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1: Hallo.

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13: Hallihallo, am Mikrofon begrüßt dich der David.
7: Im Indischen Ozean ist der wohl größte Walfriedhof der Welt entdeckt worden. Ein Forscherteam aus dem Land China hat dort in großer Tiefe ganz viele Knochen von Walen gefunden. Manche sind schon über 5 Millionen Jahre alt und gehören Arten, die es heute gar nicht mehr gibt. Dieser Knochenkorridor, wie die Forscher ihn nennen, ist über 1200 Kilometer lang und kann über 10 Millionen Walfossilien beherbergen. Auf den Kadavern leben heute Tiere wie Quallen und Muscheln, da der Meeresboden dort viel Nahrung bietet. Diese Entdeckung hilft den Wissenschaftlern, mehr über das Leben und die Entwicklung von Walen zu verstehen. Es gibt aber noch andere bekannte Walfriedhöfe, zum Beispiel in der Nähe von Südafrika. Ferdinand fliegt bald zur Fußball-WM in die USA. Der 8-jährige Bub aus dem Bezirk Welsland im Bundesland Oberösterreich hat bei einem weltweiten Wettbewerb vom Internationalen Fußballverband mitgemacht. Mit seiner bunten Zeichnung, auf der 22 begeisterte Österreich-Fans die Fahnen schwenken, hat er tatsächlich gewonnen. Schon bald darf er gemeinsam mit seinem Papa in die USA fliegen und dort unser österreichisches Fußballteam bei ihrem Spiel gegen Argentinien anfeuern. Ferdinands Zeichnung hängt übrigens im Mannschaftsbus der Fußballelf. Während einer Zirkusvorstellung ist ein Eselbaby auf die Welt gekommen. Im Zirkus Althof in Schladming im Bundesland Steiermark hat es eine besondere Überraschung gegeben. Eselmama Luna hat ein kleines Eselmädchen bekommen. Die Geburt ist gut verlaufen und schon nach kurzer Zeit hat das Eselbaby seine ersten Schritte gemacht und hat fröhlich mit den Ziegen gespielt. Das ganze Zirkusteam inklusive Eselschwester Princess freut sich sehr über das neue Familienmitglied. Jetzt wird noch ein schöner Name für die kleine Eselin gesucht. Bis Mitte Juni kann man noch den Zirkus in der Obersteiermark besuchen, bevor er dann weiter nach Salzburg zieht.
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15: Schau mal, Josie, ich habe schon ein eigenes Sparbuch.
16: Darf ich mal reinschauen? Oh, du bist ja schon ein reicher junger Mann.
15: Ich bringe auch immer brav etwas Geld zur Bank. Und ich bekomme Zinsen dafür. Wenn ich zum Geburtstag wieder Geld geschenkt bekomme, dann lege ich es gleich aufs Sparbuch.
16: Nicht nur du hast bald Geburtstag, Basti, sondern auch das Sparbuch.
15: Mein Sparbuch?
16: Jedes Sparbuch. Das Sparbuch ganz allgemein. Vor fast 200 Jahren ist nämlich das erste Sparbuch ausgegeben worden. Das Einlagebuch Nummer 1 der ersten österreichischen Sparkasse. Es hat einem Mädchen gehört. Marie Schwarz hat sie geheißen. Das Sparbuch hat sie geschenkt bekommen und es waren 10 Gulden drauf. Damals hat es noch keine Euro gegeben, sondern Gulden. Marie hat das Geld aber nicht vor dem 20. Geburtstag abheben dürfen. Sie hat es sogar noch länger am Sparbuch liegen lassen.
15: Und Zinsen bekommen.
16: Richtig. Mit 45 Jahren hat sich Marie dann ihr Guthaben auszahlen lassen. Und siehe da, aus den 10 Gulden sind über die Jahre mehr als 30 Gulden geworden.
15: So lange will ich aber nicht warten, bis ich mir von meinem Ersparten etwas Tolles kaufen kann.
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18: Auf geht's in eine neue Stunde. Guten Morgen, wo auch immer du zu Hause bist. Hier im Radio sind Radino und seine Mama und wir gehen hier auch nicht mehr weg. Wir sind immer da, wenn du uns zuhören magst. Ja, und jetzt gibt's wieder eine ganze Stunde mit Liedern, Geschichten und ganz tollen Tipps für dich. Schön, dass du da bist.

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0: Hallo. Hallo.
1: Radino, mit Vollmond spricht man doch nicht. Du musst wissen, Radino hat heute mal sein Frühstück ans Bett bekommen. Das hat er sich so gewünscht, stimmt's?
0: Genau.
1: Ja, und dann hat er die Cornflakes im Bett verteilt. Die Milch ist ein bisschen daneben gegangen, aber das sieht man kaum unter dem Orangensaftfleck. Und Teile der Banane, die habe ich dann später von der Bettdecke gekratzt. Also ich glaube, so schnell bekommst du dein Frühstück nicht mehr ins Bett. Ja, und am Abend, wenn es dir zu bröselig ist in deinem Bett, dann kriegst du wieder bei mir unter die Decke, stimmt's?
0: Na klar.
1: Nix da, kleiner Frechdachs. Jetzt geh mal schnell die Cornflakes einsammeln und ich spiele hier inzwischen ein Lied. Okay?
0: Ben Simon.

0: Das ist Urdino coole Kindermusik. Du hörst mein Kinderradio und ich bin Radino. Mama?
1: Ja, Radino?
0: Was hast denn eigentlich du so gehört, als du ein Kind warst?
1: Natürlich auch Kindermusik. Aber ich hatte damals Kassetten. Die habe ich dann rauf und runter gehört. Ein Kinderradio, das hat es damals ja noch nicht gegeben.
0: Was? Kein Kinderradio? Dann hast du ja immer die gleichen Lieder gehört.
1: Ja, das stimmt. Und viele Kassetten habe ich von meinen Eltern ja auch nicht bekommen. Die waren ja teuer.
0: Bin ich froh, dass es jetzt mein Kinderradio gibt.
1: Ja, da hast du wohl recht. Für mich wäre das damals wirklich ein Traum gewesen. Den ganzen Tag über Kinderlieder hören, dazwischen Geschichten, Spieltipps und so. Ja, schon toll. Ja, und für dich ist es sogar nicht irgendein Radio, sondern dein Kinderradio.
0: Ja, und es macht so viel Spaß, Radio zu machen.
1: Na, dann mach mal weiter, mein Schatz. Was meinst du? Die Kinder daheim freuen sich bestimmt schon auf das nächste Lied.
0: Ja, du da vorm Radio, das Lied hier

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0: Ganz genau.
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0: Gwendolins millionster Kunde. Der Tag beginnt für Sam und Penny mit einer tierischen Rettungsaktion. Ein kleines Lamm ist auf das Dach von Trevors Bus geraten.
1: Bin schon unterwegs. Keine Angst, Lämmchen. Ich hol dich da in 0, nichts runter.
0: Auf Jupiters Plattform erreicht er das Tier und nimmt es auf den Arm.
2: Ich hab nur kurz unter der Brücke gehalten. Da sprang es aufs Dach.
3: Es ist jetzt in Sicherheit, Trevor.
0: Schnell fährt Sam die Plattform wieder ein. Er hat es eilig.
1: Na los, Penny. Wir müssen schnell zurück zur Feuerwache. Hauptbrandmeister Boyce leitet heute einen ganz besonderen Trainingstag.
3: Alles klar, Sam.
0: Zur selben Zeit im Kader.

0: Miau-Café.
1: Ich schaue hier gerade die Abrechnungen durch und stelle etwas ganz Aufregendes fest. Der nächste Kunde, der heute in diesen Laden kommt, wird unser ein-millionster Gast sein.
2: Wow! Ist das viel?
3: Klar ist das viel. 1 Million sind Hunderte und viele Hunderte von Tausenden. Oh, ich habe eine ganz unglaublich geniale Idee. Wenn unser 1 millionster Gast hier reinkommt, dann sollten wir was ganz Besonderes veranstalten.
1: So eine tolle Idee? Dann mache ich uns etwas zu essen und ihr könnt euch schon mal was Nettes ausdenken.
3: Ist gut, Mom.
0: Sam und Penny kommen in der Feuerwache an. Dort besprechen sich gerade Hauptbrandmeister Boyce und Steel.
4: Was für eine Art Training mit uns schwebt Ihnen denn heute genau vor?
5: Nun, zuerst...
6: Guten Tag, Hauptbrandmeister Boyce.
7: Also das war eine ungewöhnliche Rettungsaktion.
6: Da saß doch glatt ein Lämpchen fest auf dem Dach eines Busses.
5: Also ich muss schon sagen, Penny und Sam, da gibt es noch weitaus ungewöhnlichere Rettungsaktionen.
4: Oh ja, allerdings.
7: Ach, wirklich?
5: Na und ob, wisst ihr was? Die Sache bringt mich auf eine gute Idee. Als heutiges Training gibt es einen Feuerwehrleutekurs für äußerst ungewöhnliche Rettungsaktionen.
0: Im Kabeljau-Café stellt Gwendolin ein paar Butterbrote auf den Tisch.
1: Na, habt ihr schon Ideen, was wir alles Tolles für den millionsten Gast anstellen?
3: Ganz viel, Mom. Wenn der Gast hier in den Laden kommt, ist alles hübsch dekoriert und wir zünden Partyknaller.
2: Und aus einer riesengroßen Torte springt plötzlich jemand raus und ruft... Überraschung!
1: Nein, wirklich? Und ihr meint eine richtige Torte?
3: Nein, nur eine, die aussieht wie eine richtige Torte.
1: Tja, das hört sich ja alles großartig an. Nur wer soll uns noch vor heute Abend so eine riesige falsche Torte bauen?
0: Das haben die beiden sich schon überlegt und rennen aus dem Café.
3: Mike!
8: Mike! Hallo, ihr beiden.
3: Du musst uns eine Torte machen, schnell.
8: Oh, aber ich bin doch gar kein Bäcker.
3: Nein, doch keine richtige Torte, Mike. Nur eine, die so aussieht.
2: Und so groß ist, dass jemand rausspringen kann.
8: Oh, das klingt nach einer spannenden Aufgabe. Na, solche Aufgaben finde ich richtig gut. Ich fange sofort mit der Arbeit an.
0: Auf dem Rückweg tüfteln Sarah und James weiter an der Überraschung.
3: Das mit der Torte wäre erledigt. Jetzt müssen wir nur noch jemanden finden, der da rausspringt.
2: Das wird sicher schwierig.
3: Wer könnte das machen?
2: Ich weiß! Ich könnte das machen. Hier! Überraschung!
3: Ich denke, wir brauchen jemanden, der ein kleines bisschen lauter ist als das eben.
0: In dem Moment kommen sie an Dillys Laden vorbei.
9: Nein, ich werde zu Tante Phyllis Hochzeit ganz bestimmt nie und nimmer so eine doofe Fliege tragen.
10: Norman Price, du wirst so eine Fliege tragen und damit ist Schluss.
11: Oh, meinetwegen, Mom.
3: Norman!
0: Sofort stürmen die Zwillinge in den Supermarkt.
2: Wir haben eine wahnsinnig aufregende Aufgabe für dich.
11: Oh.
0: Unterdessen in der Feuerwache.
5: Also die ungewöhnlichste Rettungsaktion, mit der ich zu tun hatte, war die Rettung eines Pferdes, das in einem Aufzug festsaß.
4: Ach, das nennen Sie ungewöhnlich? Ich musste mal einen Affen aus einem Schornsteinschacht heraufholen.
6: Sirs, werden Sie uns vielleicht sogar eine dieser Rettungsaktionen vorführen?
5: Ja, sicher. Aber welche zeige ich euch jetzt wohl als erstes? Ja, natürlich. Das Herauslocken eines Schwarms Bienen aus einem Gasgrill.
4: Das nennen Sie ungewöhnlich. Hm.
0: Sam beugt sich unauffällig zu Penny.
6: Das dauert heute bestimmt sehr lang.
0: Im Kabeljau-Café hat Gwendolin Girlanden aufgehängt.
1: So, alles fertig.
8: Hier auch. Und wie findest du die Torte, Gwendolin? Sieht sie nicht zum Anbeißen aus?
1: Oh, sie ist fantastisch, Mike.
0: Tatsächlich hat Mike eine riesige künstliche Sahnetorte gezimmert. In dem Moment kommen Norman und die Zwillinge rein.
2: Oh, seht euch diese Torte an.
3: Und Mom, Norman hier macht auch mit. Er ruft dann, Überraschung.
11: Wie soll ich da reinkommen?
8: Komm mal hier rüber, Norman. Das führe ich dir vor.
0: Mike öffnet den Tortendeckel.
1: Da stelle ich schon mal schnell die Friteuse an. Schließlich soll unser millionster Gast auch eine große Gratisportion Pommes frites bekommen.
0: In der Feuerwache versuchen Boyce und Steel noch immer, sich mit ihren Geschichten zu übertrumpfen.
5: Tut mir leid, Steel, mein Bester, aber die Rettung einer Tauziehenmannschaft aus einem Schwimmbecken voller Spaghetti Bolognese ist bei weitem erheblich ungewöhnlicher als die Rettung eines Opernsängers aus einem Baum. Ja.
4: Da bin ich ganz anderer Ansicht.
7: Also das alles hier zeigt mir nur eins. Ich hatte noch gar keine richtig ungewöhnliche Rettungsaktion.
6: Keine Sorge, Penny, die bekommst du eines Tages schon.
0: Mittlerweile ist Norman in der Überraschungstorte versteckt.
3: Ist da drin alles in Ordnung bei dir, Norman?
12: Es ist ein bisschen sehr dunkel.
8: Seht mal, da kommt Moose Roberts. Er könnte unser millionster Gast sein. Aber er geht einfach vorbei.
13: Das Öl in der Fritteuse ist schon schön heiß.
3: Na, hoffentlich taucht unser einmillionster Gast bald auf.
12: Ja, mein Hintern ist schon eingeschlafen.
3: Psst, Norman.
2: Seht mal, da kommt Dillis. Sie kommt direkt auf uns zu.
13: Das ist ja so aufregend.
0: Und vor Aufregung bemerkt niemand, dass das Fett in der Fritteuse schon gefährlich dampft.
3: Oh, jetzt geht's wirklich gleich los.
13: Hat irgendjemand meinen lieben kleinen Norman gesehen? Na, was starrt ihr denn alle so?
3: Überraschung!
13: Warum macht ihr denn das? Na, weil du unser einmillionster Gast bist, Dillis.
3: Und hier wartet noch eine Riesenüberraschung auf sie.
0: Sarah klopft gegen die Holztorte, doch sie bleibt zu.
13: Das ist wirklich eine Überraschung. Eine riesengroße Torte. Oh, wenn das doch jetzt nur mein Norman sehen könnte.
3: Norman, spring aus der Torte!
12: Ich komme hier nicht raus.
13: Mir war gerade so, als hätte ich Normans Stimme gehört.
2: Haben Sie auch. Er ist da in der Torte.
13: Ihr backt meinen Norman in eine Torte ein?
8: Oh. Nein, ich habe die Torte gebaut. Die ist aus Holz.
13: Was?
0: Dillis fällt in Ohnmacht.
8: Die sollte ganz einfach aufgehen. Hat keinen Zweck. Die ist dicht.
12: Lasst mich raus.
13: Dillis, wach doch auf. Schnüffel mal da dran.
0: Gwendolyn hält ihr Blumen unter die Nase. Schlagartig ist Dillis wieder bei Bewusstsein.
2: Ist jetzt vielleicht die Partyknaller los?
13: Es riecht nach Rauch.
3: Ich riech ihn auch.
0: Aus der Fritteuse schlagen Flammen hoch. Der Rauchmelder schlägt Alarm.
13: Ich habe die Fritteuse nicht ausgestellt. Wir müssen hier raus.
8: Kommt alle schnell und nichts wie raus. Vergessen wir die Torte.
13: Ich rufe Feuerwehrmann Sam.
12: Was ist denn los?
13: Oh nein, mein Norman sitzt doch in der Torte fest.
8: Keine Angst, Dillis. Ich schiebe die Torte einfach raus.
0: Doch die riesige Holztorte stößt gegen den Türrahmen.
12: Ah, hört doch auf, mich so rumzuschubsen.
8: So ein Unglück! Die ist zu groß für die Tür.
0: In der Feuerwache hat das Rettungstraining begonnen.
5: Gut, wir werden jetzt demonstrieren, wie man den Fuß von jemandem geschickt befreit, der in einem halben Eimer Muscheln feststeckt. Bereit, Norris?
4: Bereit wie noch nie.
5: Ausgezeichnet.
0: Kaum hat Boyce seinen Fuß in den Eimer gesteckt, ertönt das Notruffax.
4: Los!
5: Ich komme hier tatsächlich nicht raus.
0: Sam und Penny schnappen sich die Helme. Steel greift nach dem Fax.
4: Ein Feuer im Kabeljau-Café und Norman Price steckt fest in einer riesigen Torte.
0: Er löst den Alarm aus.
4: Ein Feuer im Kabeljau-Café und Norman Price ist in eine riesige Torte eingeschlossen.
0: Kurz darauf erreicht Jupiter das Kabeljau-Café. Die Feuerwehrleute springen raus.
13: Mein Norman, mein armer kleiner Norman. Mike ist auch noch da drin und versucht, Norman rauszuholen.
14: Bitte jetzt alle zurücktreten.
0: Sam und Penny laufen ins Café und löschen den Brand. Mike versucht noch immer, die Torte aufzuhebeln.
8: Es hat keinen Zweck. Ich krieg ihn da nicht raus.
12: Kein Problem, Mike. Ich mach das.
0: Penny setzt die Rettungsscherbe an. Im Nu ist Norman befreit und springt heraus.
11: Was ist passiert?
15: Komm, Norman. Wir bringen dich hier jetzt lieber mal raus.
11: Bist du jetzt der einmillionste Gast hier, Sam?
0: Schnell laufen alle aus dem Café.
13: Mein kleiner, süßer Norm. Oh, ich kann's nicht fassen. Wie konnte ich die Fritteuse nur komplett vergessen? Das war wirklich sehr tapfer von dir, Sam. Und dir, Penny.
14: Und auch von Mike, oder? Er hat alles versucht, um Norman aus der Torte zu holen.
0: In dem Moment biegen Boyce und Steel mit Venus um die Ecke. Boyce' Fuß steckt noch immer im Eimer fest.
4: Sind auch alle unverletzt hier?
14: Ja, Sir. Nur haben sie verpasst, wie Feuerwehrfrau Morris eine sehr ungewöhnliche Rettung durchführt.
5: Und welche?
7: Es ging um die Rettung von Norman Price aus einer riesigen Torte.
4: Das können wir wohl kaum überbieten, oder, Sir?
7: Wie wär's mit der Befreiung des Fußes von einem Hauptbrandmeister aus einem Eimer Muscheln, Sir?
14: Das könnte klappen.
7: So?
0: Penny geht mit der Rettungsschere auf Boyce zu.
7: Schön stillhalten.
4: Was? Nein, nein.

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Hallo, ich bin's, Radino. 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Hast du vielleicht eine Idee? Hast du schon mal jemanden einen Streich gespielt? Dann schreib mir das doch bitte an radino@meinkinderradio.at. Juhu!

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10: Am Mikrofon ist der David. Hallo.
0: Jeder Meter zählt bei der Laufaktion von Rad auf Draht. Glückshormone, sogenannte Endorphine, schüttet dein Körper aus, wenn du dich sportlich bewegst. Dadurch verbessert sich deine Stimmung und stressige Situationen fühlen sich leichter an. Zum 10-jährigen Jubiläum der Aktion Jeder Meter zählt von SOS Kinderdorf können Schulen und Vereine Kinder und Jugendliche zum gemeinsamen Sporteln anregen und dabei Gutes tun. Mit jedem gelaufenen Meter wird eine Spendensumme von Sponsoren gesammelt, und die wiederum kommt dem Verein Rad auf Draht zugute, der Kindern und Jugendlichen zuhört, sie stärkt und schützt. Mehr Infos bekommen deine Eltern und du auf www.sos-kinderdorf.at. Im Indischen Ozean ist der wohl größte Walfriedhof der Welt entdeckt worden. Ein Forscherteam aus dem Land China hat dort in großer Tiefe ganz viele Knochen von Walen gefunden. Manche sind schon über 5 Millionen Jahre alt und gehören Arten, die es heute gar nicht mehr gibt. Dieser Knochenkorridor, wie die Forscher ihn nennen, ist über 1200 Kilometer lang und kann über 10 Millionen Walfossilien beherbergen. Auf den Kadavern leben heute Tiere wie Quallen und Muscheln, da der Meeresboden dort viel Nahrung bietet. Diese Entdeckung hilft den Wissenschaftlern, mehr über das Leben und die Entwicklung von Walen zu verstehen. Es gibt aber noch andere bekannte Walfriedhöfe, zum Beispiel in der Nähe von Südafrika. Während einer Zirkusvorstellung ist ein Eselbaby auf die Welt gekommen. Im Zirkus Althof in Schladming im Bundesland Steiermark hat es eine besondere Überraschung gegeben. Eselmama Luna hat ein kleines Eselmädchen bekommen. Die Geburt ist gut verlaufen und schon nach kurzer Zeit hat das Eselbaby seine ersten Schritte gemacht und hat fröhlich mit den Ziegen gespielt. Das ganze Zirkusteam inklusive Eselschwester Princess freut sich sehr über das neue Familienmitglied. Jetzt wird noch ein schöner Name für die kleine Eselin gesucht. Bis Mitte Juni kann man noch den Zirkus in der Obersteiermark besuchen, bevor er dann weiter nach Salzburg zieht.
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10: Hallo, André hier und heute geht's um den Buchstaben A wie App. Wobei das A von App ja gar nicht so klingt, wie normalerweise ein A in einem Wort klingt, oder? Das liegt daran, dass das Wort App ein englisches Wort ist. Aber das erklärt dir dann später sicher mal deine Lehrerin, wenn du Englischunterricht hast. Wenn wir jetzt das Wort ins Deutsche übersetzen würden, dann heißt das so viel wie Programm. Du kennst das sicher von Mamas Handy, die hat auch ganz viele Apps drauf. Auf einigen kannst du sogar spielen. Oder auch Musik hören. Das geht zum Beispiel über die gratis Mein Kinderradio App. Da kannst du den ganzen Tag auch unterwegs Radinos Geschichten und Lieder hören. Was aber, wenn die App noch gar nicht am Handy ist? Ja, dann musst du sie einfach installieren. Das geht dann über ein eigenes Programm. Da das kleine Kinder aber nicht alleine machen dürfen, muss dir unbedingt ein Erwachsener dabei helfen. Der Grund, warum Kinder keine Apps installieren dürfen, ist auch ganz leicht erklärt. Es gibt nämlich Apps, die Geld kosten und nicht gratis sind, weil das eben ganz schön schwierig war, diese Apps zu bauen. Das steht dann aber immer extra dabei. Und das können dann eben die Erwachsenen lesen und sich entscheiden, ob sie die App dann kaufen wollen oder eben nicht. Die Mein Kinderradio App ist wie gesagt aber gratis. Ich wünsche dir viel Spaß mit Apps im Internet.
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2: Schau, Mama, da ist die Kiste mit den Liedern für diese Stunde.
12: Sehr gut, Radino. Da bin ich ja mal gespannt. Jetzt fängt sie eh schon an, die neue Stunde von Aufwachen mit Radino. Viel Spaß!

0: So ein dinotastisches Lied war das wieder hier bei mir auf mein Kinderradio. Mama, ist es schon soweit? Darf ich ihn schon rufen?
1: Na klar, mein kleiner Dino, er wartet sicher schon auf dich.
0: Juhu, hallöle, André.
2: Ich freue mich voll, dass ich jetzt schon mal bei dir und deiner Mama reinschauen darf. Ich bin schon richtig in Minidisco-Stimmung für heute Nachmittag um 4.
0: Ja, und ich erst. Da werde ich tanzen, springen und sehr, sehr laut und sehr, sehr falsch mitsingen.
2: Ja, wir singen ja beide immer laut und falsch mit.
1: Ja, und ganz Österreich ist froh, dass während den Liedern die Mikros ausgeschaltet sind.
2: Ja, wir hören es ja nicht, wir haben ja die Kopfhörer auf. So, was wir aber tatsächlich hören können, sind viele, viele Sprachnachrichten aus ganz Österreich. Und ich brauche bitte noch mehr. Die spiele ich dann heute oder in den nächsten Tagen in der Sendung.
0: Und sind eigentlich schon welche über meine Handy-App reingekommen?
2: Naja, ein paar sind schon da für heute Nachmittag. Wollen wir uns vielleicht ein paar anhören?
0: Ja, gute Idee.
2: Dann machen wir das. Und nicht vergessen, bis zum Nachmittag kannst auch du vor dem Radiogerät deine Sprachnachricht über Radinos Gratis-Handy-App aufnehmen.
0: Achtung, Achtung, jetzt kommt wieder eine dinotastische Sprachnachricht.
3: Hallo, ich bin der Jona und ich bin 6 Jahre alt und ich wohne in Sampelt. Und ich wünsche viel Glück zu Cassian und Christian.
4: Hallo, Radino. Ich bin die Stefanie und wohne in Altheim und ich finde dich sehr toll.

0: Guten Morgen!
1: Was für ein Tag. Heute hat Radino schon den Papa in den Po gezwickt, sein Müsli mit dem linken Nasenloch gegessen und mein Tischtuch hat er auch noch mit einem tollen Muster verziert.
0: Genau!
1: Ja, dann würde ich mal sagen, du machst jetzt mal Pause. Schau, was hältst du von diesem Lied?
0: Ja, ein Dino-toller Song!

0: Ich kann meine Schwimmflügel nicht finden.
1: Deine was? Deine Schwimmflügel? Du hast überhaupt keine Schwimmflügel mehr. Wozu brauchst du denn Schwimmflügel?
0: Ich spiele gerade Baby Dino, der schwimmen geht. Und da brauche ich Schwimmflügel.
1: Was du immer für Ideen hast. Und wohin geht der Baby Dino schwimmen?
0: Na da, ins Schwimmbad. Die blaue Decke am Boden.
1: Stimmt, ein wunderschönes Schwimmbad. Aber weißt du was? Wir haben noch so Schwimmnudeln. Die kannst du ja zum Spielen verwenden, oder?
0: Dino, tolle Idee. Und dann brauche ich noch einen Picknickkorb.
1: Einen Picknickkorb?
0: Ja, mit ganz vielen Keksen. Na, vom Schwimmen werde ich ja immer Dino hungrig, ist doch klar.
1: Na, aufs Essen vergisst du auch nie, oder? Weißt du was? Dann mache ich mir schnell einen Kaffee und wir picknicken zusammen, okay?
0: Ja, juhu, Schwimmen und Picknick, das macht sicher Dino viel Spaß.
1: Und ich mache uns noch Musik dazu.

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0: Ich habe gerade eine E-Mail bekommen. Wir haben wieder ein Geburtstagskind.
1: Yeah! Schreib auch du, Radino, wenn du Geburtstag hast, eine Mail. radino@meinkinderradio.at.
0: Ich wünsche allen Geburtstagskindern einen dino-starken Tag. Und das nächste Lied ist jetzt nur für euch.
2: Und meine lieben kleinen Freunde, seid ihr alle vollzählig?
3: Ja.
2: Gekämmt, gewaschen und gebürstet?
3: Jawohl.
2: Und habt ihr alle eure Blumensträuße?
3: Ja.
2: Na dann, nichts wie los.

0: Nanu, Nanu, wen sehe ich denn da? Was hast du denn da im Mund, Mäxchen? Das ist doch nicht etwa die Geburtstagstorte.
1: Ja.
0: Mäxchen, denk an deine Linie. Dafür musst du jetzt singen, Mäxchen.
1: Ja.

0: Danke, Leute. Danke, Max.
1: Hallo hier bei uns auf Mein Kinderradio. Ich bin Radinos Mama und ich habe eine gute Nachricht für dich, wenn du gern Geschichten magst. Gleich kommt hier nämlich wieder eine. Welche es ist, das kann ich dir leider nicht sagen, aber lass dich einfach überraschen. Jetzt gibt's noch Musik und dann viel Spaß.

0: Er hat 17 Burger mit extra Käse gegessen. Und nun kann er sie nicht bezahlen.
1: Aber Mr. Krabs, vielleicht kann er seine Schuld ja abarbeiten.
0: Abarbeiten? Der?
1: Warum denn nicht?
0: Der...

0: Also gut, Kerl, du putzt jetzt mal das Klo. Schrubbe raus und dann so, so, so.
1: Patrick!
0: Siehst du, wie er meine Seife frisst? Denn er ist der eine.
1: Also wirklich.
0: Der eine.

0: mal zu dem Eisschrank, nimm die Eiswürfel raus und die füllst du dann da in das Fass.
1: Ich geh zu dem Eisschrank, nimm die Eiswürfel raus und die füll ich dann da in das Fass.
0: Patrick, nein!

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3: Mit dem spielen wir nicht. Zeit zum Aufstehen, ruft Theos Mama, als sie ins Kinderzimmer kommt. Bin noch krank, murmelt Theo mürrisch und ist im nächsten Augenblick unter der Bettdecke verschwunden. Nur ein paar widerspenstige Haarfransen lugen hervor. Du hast schon seit 2 Tagen kein Fieber mehr, Theo, du bist wieder gesund. Beeil dich, damit wir rechtzeitig in den Kindergarten kommen, drängelt Mama. Hab aber Bauchweh, jammert Theo. Ich mach dir einen leckeren Kräutertee, der hilft bestimmt. Mama lächelt ihn aufmunternd an und schließlich krabbelt Theo doch aus dem Bett. Hallo Theo, schön, dass du wieder gesund bist, begrüßt ihn Frau Krause im Kindergarten und schaut ihn prüfend an. Na, alles in Ordnung? Theo tut so, als hätte er nichts gehört. Ich weiß nicht, was er hat, sagt Theos Mama und streichelt ihm über den Kopf. Mit dem falschen Bein aufgestanden, das gibt sich wieder, beruhigt die Erzieherin und Mama verabschiedet sich. Zu gerne würde Theo auch wieder gehen. Nicht träumen, Hausschuhe anziehen, Theo, ruft ihm Frau Krause fröhlich zu und Theo schlüpft in seine Hausschuhe.
4: Au!
3: Blitzschnell zieht er seinen Fuß zurück. Er schüttelt die Schuhe aus und da kullern stachelige Kastanien heraus. Schadenfrohes Kichern ist zu hören und dann flitzen Paul, Niklas und Rico davon. Seit die 3 Freunde geworden sind, spielen sie Theo dauernd Streiche. Ehe sich's Theo versieht, nimmt Frau Krause ihn schon mit zu den anderen. »Theo ist wieder gesund«, ruft sie, und dann muss sie sich um 2 streitende Kinder kümmern. Theo bleibt alleine zurück. Unschlüssig schaut

Warum lassen ihn die anderen nie mitspielen? Ein paar Tage später hat Arne Geburtstag. Es gibt Glückwünsche, ein Geburtstagslied und eine leckere Schokoladentorte. Danach hat sich Arne eine Schatzsuche gewünscht. »Alle zu mir!« ruft er aufgeregt und die Jungen und Mädchen drängeln sich um ihn. »Iiiiih!« tönt es plötzlich durch den Raum und alle schauen zu Paul. Der verzieht angewidert das Gesicht und deutet auf Theos Hose. Dort ist ein dunkelbrauner Fleck. Theo würde am liebsten im Boden versinken. »Ist doch nur Schokolade«, stellt Frau Krause fest und rückt dem Fleck mit Wasser und Seife zu Leib und hört endlich auf, Theo zu piesacken. Doch den ganzen Tag nennen Paul, Niklas und Rico ihn nur noch »Theo Hosenkacker« und die anderen lachen. Zu gerne würde Theo etwas sagen, aber er bringt keinen Ton heraus. Am nächsten Tag würde Theo am liebsten nicht mehr in den Kindergarten gehen. Langsam stapft er hinter Mama her. »Theo, nicht trödeln«, ruft sie immer wieder. Aber Theos Füße sind so schwer, als würden riesengroße Steine daran hängen. »Was ist denn los? Magst du nicht mehr in den Kindergarten gehen?«, hat Mama gestern beim Zubettbringen gefragt. Doch Theo hat nur rumgedruckst. Schließlich sind sie im Kindergarten. Dort üben sie heute ein lustiges Zirkuslied. Theo gehört zu den Pferdchen, die durch die Manege galoppieren. Aber seine Füße sind immer noch steinschwer und verheddern sich dauernd. »Theo hat verkehrte Füße«, ruft Paul, und einige Kinder lachen. »Du kannst bei uns im Zirkusorchester mitmachen«, schlägt Marlene vor. Theo mag sie, denn sie ist immer nett zu ihm. Er schielt auf die Mundharmonika, die Marlene ihm hinhält. So eine hat ihm Oma neulich geschenkt. Aber dann verschränkt er rasch die Arme, denn er hat sich vorgenommen, nicht mehr mitzumachen. Er will nicht andauernd ausgelacht werden. Immer wieder hacken Paul und seine Freunde neue Streiche aus, um Theo zu ärgern. Sie verstecken seine Hausschuhe, nehmen ihm Spielsachen weg, zwicken ihn und immer mehr Kinder nennen ihn Theo Hosenkacker. Bis Frau Krause schimpft. Jetzt sagen sie es heimlich und leise. Wenn Theo dann ein paar Wuttränen über die Wangen kullern, rufen sie »Heulsuse«. Und Arne? Der spielt nur noch mit Lea und den anderen Kindern. Nur Fabio, der neu im Kindergarten ist, ist anders. »Ärger dich nicht über die«, sagt er und zieht eine kleine Flöte aus der Tasche. Theo staunt. Was für lustige Töne Fabio mit seiner Flöte machen kann. Ob er das mit seiner Mundharmonika auch schafft? Gleich darauf sitzen die beiden zusammen und spielen einfach los. Heute macht der Kindergarten einen Ausflug in den Zoo. Theo würde viel lieber zu Hause bleiben, doch Mama ist begeistert. »Stell dir vor, all die Tiere, die du dort sehen kannst, es wird bestimmt toll!« Sie gibt Theo einen aufmunternden Abschiedskuss. »Vielleicht kommt er durch die Tiere auf andere Gedanken«, hofft Mama. Theo klettert schweigend in den Bus. Plötzlich stößt ihn jemand so heftig, dass er fast hinfällt. »Beeil dich«, zischelt es. Hinter ihm steht Paul. »Was ist denn da vorne los?«, ruft Frau Krause. »Der Theo schubst«, behauptet Paul. »Und geht nicht weiter«, beschwert sich Niklas. »Lüge«, murmelt Theo, aber das hört niemand. Und es lauter zu sagen, traut er sich nicht. »Besetzt«, schallt es Theo entgegen, als er sich dem ersten freien Platz nähert. Aber neben Arne ist ja auch noch frei. Doch der schüttelt sofort den Kopf. »Der ist für Lea.« Als sich Theo dann vorsichtig auf den Sitz neben Tim schiebt, drückt der sofort weg. »Hosenkacker«, murmelt er verächtlich und Theo steht schnell wieder auf. »Hier ist Platz«, sagt jemand. Marlene lächelt ihn an. Theo zögert und da bietet ihm Fabio den Platz neben sich an. Theo freut sich. Vielleicht wird es doch noch ein schöner Ausflug. Zuerst schauen sie sich die Löwen an, dann drängen sich alle um ein Gehege mit Hängebauchschweinen. »Ihh, wie die aussehen!« Niklas verzieht das Gesicht. »Wie Theo«, bemerkt Rico und die anderen lachen. »Stimmt nicht«, widerspricht Fabio und stellt sich zu Theo. »Ihr seid total gemein!« Als Frau Krause dazukommt, wird es mucksmäuschenstill.
Was ist denn

0: Los?
1: Wundert sie sich.
0: Die ärgern dauernd Theo.
1: Fabio deutet auf Paul, Niklas und Rico.
2: Petzer,
1: zischelt jemand.
0: Frau Krause schaut nachdenklich in die Runde. Was meint ihr? Wenn etwas Gemeines oder Ungerechtes passiert und jemand meldet das, ist er dann ein Petzer?
3: Nee.
4: Nö.
0: Und nein,
1: tönt es da.
0: Gut, dann machen wir jetzt eine Essens- und Tobepause,
1: schlägt Frau Krause vor und alle jubeln.
0: Auch Theo ist erleichtert, denn Fabio bleibt in seiner Nähe. Nachdem sich alle gestärkt haben, verkündet Frau Krause geheimnisvoll: Ich möchte mit euch etwas ausprobieren.
1: Kurz darauf machen alle ein lustiges Klatschspiel, alle außer Paul. Er soll versuchen, in den Kreis hineinzukommen.
0: Aber ohne Drängeln und Schubsen, sagt Frau Krause.
3: Ist doch babyleicht, grinst Paul und versucht es zuerst bei seinen Freunden. Aber die lassen ihn nicht rein.
0: Auch die anderen beachten ihn nicht.
3: Ist ein blödes Spiel,
1: beschwert sich Paul und hockt sich auf den Boden.
0: Ja, das ist ein blödes Spiel,
1: sagt Frau Krause.
0: Man fühlt sich ziemlich mies, wenn man ausgeschlossen wird, wenn man nicht mitmachen darf und dauernd geärgert wird, oder?
3: Keiner hat mir geholfen,
1: murmelt Paul bedrückt.
0: Wir können ja nochmal spielen und dann darf Paul mitmachen,
1: sagt Niklas.
0: Gute Idee,
1: lobt Frau Krause.
0: Jeder darf ab jetzt mitmachen, einverstanden?
1: Alle nicken und Frau Krause lächelt erst Paul, dann Theo aufmunternd zu. Seit dem Ausflug hat sich viel verändert. Theo hat es endlich geschafft, Mama und Frau Krause zu erzählen, warum er nicht mehr in den Kindergarten gehen mochte, und jetzt fühlt er sich sehr erleichtert. Paul, Niklas und Rico lassen ihn in Ruhe, und Paul hat ihm neulich sogar einen Schokokeks angeboten. Am liebsten aber spielt Theo mit Fabio. Mit Fabio kann Theo prima durch den Garten tollen, Regenwürmer sammeln, schillernde Krabbelkäfer beobachten und Musik machen. Sie haben sich ein wildes Dschungellied ausgedacht, das sie den anderen vorspielen.
0: Wie wär's? Dazu lassen wir noch die Tiger tanzen,
1: schlägt Frau Krause vor.
0: Und das Zirkusorchester macht auch mit,
1: rufen die Kinder.
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0: Mama, das Badezimmer geht nicht auf.
1: Na, mein Schatz, da wird wohl deine Schwester wieder drin sein. Aber du hast jetzt eh nicht eilig, oder?
0: Doch, ich hab's Oberdino eilig. Ich muss mir jetzt nämlich eine Dino-coole Frisur machen.
1: Seit wann denn das? Bisher warst du doch auch sehr zufrieden.
0: Ja, aber der Benny hat sich gestern Gel in die Haare gemacht. Und das schaut so Oberdino super aus. Wie ein Igel.
1: Na, ob aus einem kleinen Dino ein Igel werden kann, das bezweifle ich eher. Aber du kannst ja versuchen. Musst halt ein bisschen Geduld haben, bis deine Schwester rauskommt.
0: Die bemalt sich immer wie ein Papagei. Verstehe ich gar nicht. Und wenn sie rauskommt, dann schreckt sich jeder.
1: Na, Radino, schrecken ist ja jetzt schon übertrieben. Du willst halt gern ein Igel sein und deine Schwester ein Papagei. Ich wollte ja eh schon immer außergewöhnliche Haustiere haben. Na komm, leg erst mal das nächste Lied auf, hm?
0: Nein.

0: auf mein Kinderradio. So schön, dass du da bist. Aber hin und wieder ist es auch schön, wenn du weg bist. Wenn du nämlich einen tollen Ausflug mit deiner Familie und mit deinen Freunden machst, dann kannst du uns nämlich nachher davon erzählen. Schreib uns einfach eine Mail an radino@meinkinderradio.at. Und hier kommen schon wieder ein paar Ausflugstipps für dich.
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2: Hallo, ich bin die Josie. Hip-Hop für alle heißt es bei den beiden Musikern Brudi und Bär, die durch die Wiener Parks touren. Bei freiem Eintritt wird knapp eine Stunde lang mit Kindern ab 2 Jahren gesungen, getanzt und vielleicht sogar gerappt. Zum Beispiel am 19. Juni im Waisenhauspark im 3. Bezirk und am 21. Juni im Türkenschanzpark im 18. Bezirk. Beginn ist jeweils um 11 am Vormittag. Bei den Donauinselspielen kannst du verschiedene alte und neue Spiele für die Zeit auf deiner Lieblingsinsel ausprobieren. Von Fidschi-Gurgeln bis Schiffe versenken. Auch Seemannsknoten kannst du lernen und ein Fallschirm ist auch dabei. Am 20. und 27. Juni von 11 Uhr vormittags bis 4 am Nachmittag. Und am 20. Juni findet in Graz, der Landeshauptstadt vom Bundesland Steiermark, das Augartenfest statt. Die Kinderfreunde Steiermark sind auch heuer mit einem eigenen, bunten und energiegeladenen Programm vertreten. Und wenn auch du weißt, wo es eine tolle Kinderveranstaltung gibt, dann schau auf www.meinkinderradio.at und füll uns bitte das Formular aus.
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6: Hallo Radino, ich bin Vanessa, ich wohne in Nürnberg und ich will euch einen Witz erzählen. Einmal ging Fritzchen zu seinem Lehrer. Der fragte den, würden wir für etwas bestraft, das wir nicht gemacht haben? Der Lehrer sagt nein. Warum fragst du? Dann sagt Fritzchen, weil ich keine Hausaufgaben gemacht habe.
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4: Hast du schon von der Kinderuni Wien gehört? Dort kannst du im Sommer spannende Dinge erforschen, Wissenschaftlerinnen und Wissenschaftler kennenlernen und viele, viele Fragen stellen. Zum Beispiel über unsere Natur, über Technik, Tiere und noch vieles mehr. Und das alles kostenlos. Die Kinderuni findet von 13. bis 24. Juli statt und ist für alle Kinder zwischen 7 und 12 Jahren gedacht. Du kannst an Vorlesungen in großen Hörsälen teilnehmen oder in einer kleineren Gruppe selbst zur Forscherin oder zum Forscher werden. Fragen stellen ist immer erlaubt. Prüfungen sind strengstens verboten. Ja, und zum Lachen gibt es immer was, denn das Motto lautet: Wir stellen die Uni auf den Kopf. Du bekommst einen Studienausweis und feierst deinen Abschluss bei der großen Sponsionsfeier der Kinderuni am 25. Juli. Schon jetzt kannst du mit deiner Familie im Programm stöbern und deine Lieblingsvorlesungen und Lehrveranstaltungen aussuchen. Die Anmeldung ist dann online ab 16. Juni möglich. Heuer gibt es sogar einen Radino-Radio-Workshop im Programm, bei dem du lernen kannst, wie man Radio macht. Also, geh gemeinsam mit deinen Eltern auf www.kinderuni.at und studiere an der Kinderuni Wien. Sommerangebote für Kinder und Universitäten gibt es übrigens auch in allen anderen Bundesländern Österreichs.
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11: Aus dem Nachrichtenstudio begrüßt dich der David. Servus.
2: Die Fußball-Weltmeisterschaft fordert alle ganz schön heraus. Sehr große Hitze und verschiedene Zeitzonen zwischen den einzelnen Spielen wird unser österreichisches Fußballteam meistern müssen. Wichtig für die Spieler ist es da, genügend Wasser zu trinken und während sie mit dem Flugzeug bis zu 4000 Kilometer von einem Spiel zum nächsten reisen, ein kurzes Schläfchen zu machen. Also all die Dinge, die auch dich fit und munter halten. Das erste Match spielt Österreich gegen Jordanien am 17. Juni. Angekickt wird da bereits um 6 Uhr morgens in der Früh. Weitere Spiele stehen gegen die Mannschaften aus Argentinien und Algerien an. Ferdinand fliegt bald zur Fußball-WM in die USA. Der 8-jährige Bub aus dem Bezirk Welsland im Bundesland Oberösterreich hat bei einem weltweiten Wettbewerb vom Internationalen Fußballverband mitgemacht. Mit seiner bunten Zeichnung, auf der 22 begeisterte Österreich-Fans die Fahnen schwenken, hat er tatsächlich gewonnen. Schon bald darf er gemeinsam mit seinem Papa in die USA fliegen und dort unser österreichisches Fußballteam bei ihrem Spiel gegen Argentinien anfeuern. Ferdinands Zeichnung hängt übrigens im Mannschaftsbus der Fußballelf. Nicht jeder darf für die Königin bauen. Junge Arbeiterbienen, die gerade mal 5 bis 15 Tage alt sind, kümmern sich um eine besondere Aufgabe, den Bau von Königinnenzellen. Diese Zellen sind anders als die normalen sechseckigen Waben, denn sie sind länger und haben eine ganz besondere Umgebung. Die jungen Bienen sind dabei ein wenig wärmer als die anderen und nutzen spezielles Wachs, das sie mit besonderen Fettsäuren mischen. Diese besonderen Zellen helfen den Königinnenlarven, sich gesund zu entwickeln. Früher hat man gedacht, dass nur Gilet Royal, also eine besondere Nahrung, wichtig ist, um eine Königin wachsen zu lassen. Aber jetzt wissen wir, auch das richtige Zuhause spielt eine entscheidende Rolle.
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11: Ja, wir sind wieder hier in Radinos Werkstatt. Ich bin der Moritz und das nächste Projekt macht nicht nur Spaß, sondern ist auch noch dino-praktisch. Es ist eine Garderobe. Wenn du jetzt denkst, dass das fad klingt, dann warte lieber mal die Bauanleitung ab. Wir brauchen dafür ein quadratisches Holzbrett, Kotflügelscheiben, Schrauben, einen Akkuschrauber, Nägel, Pinsel, Schraubhaken, Kombizange, Schlosserhammer und jede Menge Farbe. Merken muss man sich das aber eh nicht. Das steht alles in der Bauanleitung. Die gibt's wie immer auf der Mein-Kinder-Radio-Webseite. meinkinderradio.at. So, und David ist natürlich auch schon wieder bereit.
12: Also geht's los?
11: Jawohl, los geht's!
12: Kannst du bitte mal beschreiben, wie die Garderobe am Ende ausschauen soll?
11: Voll gern. Es werden Gesichter, also wir brauchen pro Gesicht eine Holzplatte.
12: Aber wir machen mal ein Gesicht. Und wenn das gut funktioniert hat, können wir gerne ja noch mehr machen.
11: Okay, fangen wir mal mit den Farben an. Die füllen wir alle in kleine Gefäße.
12: Und ich leg mal alle Materialien für das Gesicht zurecht. 2 große Kotflügelscheiben für die Augen, 6 bis 7 kleine für den Mund und passende Schrauben und einen Schraubhaken.
11: Ich bin schon dabei, das Gesicht auf das Brett zu malen. Ich denke, es wird ein Pirat. Ja, das klingt gut. Ich male einen Piraten.
12: Das schaut ja schon richtig gut aus. So, jetzt müssen wir aber die Farbe trocknen lassen.
11: Das ist aber blöd. Dann können wir gar nicht weitermachen.
12: Doch, ich habe vorhin schon ein Gesicht auf meine Garderobenplatte gezeichnet. Damit können wir jetzt mal weitermachen, bis dein Pirat trocken ist.
11: Ei, ei, Captain.
12: Mir gefällt deine Begeisterung.
11: Ist ja auch ein dinotastisches Projekt.
12: Ja, dann kannst du ja vielleicht gleich die Nase reindrehen. Damit das leichter geht, schraube ich mal eine normale Schraube rein und wieder raus. So.
11: Jetzt geht das mit der Hakennase gleich viel leichter.
12: Und ich werde jetzt mit dem Akkubohrer die Augen und den Mund befestigen. Das ist aber auch kein Hexenwerk. Einfach die Kotflügelscheiben mit den Schrauben festschrauben.
11: Manchmal muss ein Projekt nicht kompliziert sein.
12: Finde ich auch. Oft sind es die einfachen Dinge, die dann besonders gut aussehen.
11: Und auch praktisch sind.
12: Ich muss sagen, ich bin echt sehr zufrieden mit meiner Kindergarderobe.
11: Aber du bist doch kein Kind mehr.
12: Das macht ja nichts. Meine Jacke hängt darauf sicher genauso gut wie deine. Aber apropos, dein Gesicht ist mittlerweile sicher auch schon trocken. Bist du bereit, es fertig zu machen?
11: Ich war noch nie mehr bereit.
12: Sehr gut. Aber bevor wir das machen, kommt wie immer der Hinweis, wo man die Bauanleitung findet.
11: Und zwar auf der Mein Kinderradio Webseite.
12: www.meinkinderradio.at.
11: Genau so ist es. Da findet man nicht nur die Bauanleitung zur Kindergarderobe, sondern zu allen Projekten, die wir hier bei Radinos Werkstatt schon gebaut haben.
12: Und da waren echt viele coole Sachen dabei.
11: Und wir sind ja auch noch sicher nicht am Ende.
12: Nein, noch lange nicht.
11: Sehr gut, dann sagen wir mal Baba und bis zum nächsten Mal.
12: Und wie immer auch wieder der Aufruf an alle Kinder, uns gerne Fotos von ihren Werkstücken zu schicken. Am einfachsten geht's über das Formular bei der Galerie auf der Mein Kinderradio Webseite meinkinderradio.at. Wir sind schon sehr gespannt. Ciao.
3: 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Du hast Lust bekommen, dieses Projekt nachzubauen? Dann hol dir auf der Mein Kinderradio Webseite die Hornbach-Bauanleitung mit ausführlicher Beschreibung und tollen Fotos. Hallo daheim, na? Bist du bereit? Weißt du, was jetzt gleich kommt? Genau, eine ganz besonders lange Geschichte. Ich hoffe, du hast genug Zeit. Jetzt geht's nämlich gleich los. Viel Spaß!
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13: Alarm, es kommt ein Notruf an.

0: Achtung, Außerirdische! Es ist Nacht in Pontypandy. Der Vollmond wirft ein gespenstisches Licht auf die vom Nebel durchzogene Hügellandschaft. Norman ist mit seiner Mutter Dilys im Auto unterwegs, um Tante Phyllis zu besuchen.
1: Auf keinen Fall binde ich diese blöde Witzfliege um, wenn wir zu Tante Phyllis Geburtstagsfeier gehen.
2: Doch, das wirst du, Norman Price. Und aussehen wie ein Prinz.
1: Da sehe ich aus wie...
0: Plötzlich streikt der Motor und der Wagen bleibt auf einer kleinen Brücke stehen.
1: Oh, jetzt können wir aber gar nicht zu Tante Phyllis fahren. Da müssen wir wohl wieder nach Hause.
2: Das wollen wir erst mal sehen. Wenn ich irgendwo die Taschenlampe finde, gehen wir von hier aus zu Fuß zu Tante Phyllis.
0: Sie steigt aus, geht zum Kofferraum, um nach einer Lampe zu suchen und bemerkt dabei nicht, dass im selben Augenblick ein großes, bunt leuchtendes Flugobjekt auftaucht.
1: Oh!
0: Und auf einem gleißend hellen Lichtstrahl über dem Auto schwebt. Ängstlich steigt auch Norman aus dem Wagen.
1: Wie, ist...
2: Na, da ist sie also nicht.
1: Ma!
2: Ja, gleich, Norman. Oh, ich hab mich schon gefragt, wo das abgeblieben ist.
0: Unbeirrt wühlt Dilys weiter im Kofferraum.
1: Ma, da ist eine fliegende Untertasse.
2: Ach, so ein Unsinn. Das ist nur ein alter Picknickkorb. Oh, und ein genauso altes Käsebrot.
1: Hallo, kleine fliegende Untertasse.
0: Norman winkt dem seltsamen Ding zu, worauf der Lichtstrahl erlischt. Und die Untertasse verschwindet.
1: Nein, nein, flieg doch nicht weg.
0: Er läuft hinterher.
1: Komm, komm zu
0: Stürzt über die Brückenmauer und fällt in den Fluss. Inzwischen ist Dilys endlich fündig geworden und kommt, mit der Taschenlampe in der Hand, aus dem Kofferraum gekrochen.
2: Ich hab sie, Norman! Norman? Norman!
1: Mom!
0: Sie läuft an den Brückenrand und leuchtet in die Tiefe, wo Norman hilflos im Wasser treibt.
2: Norman!
1: Hol Feuerwehrmann Sam!
0: Nur wenig später geht auf dem Einsatzcomputer in der Feuerwache ein Notruf ein. Hauptfeuerwehrmann Steele ruft auf einem Bildschirm die Lage des Unglücksortes ab.
3: Norman Price ist in den Fluss gestürzt und wird von der Strömung mitgerissen.
0: Und alarmiert seine Mannschaft.
4: Norman Price ist in den Fluss gestürzt
5: und wird von der Strömung mitgerissen.
0: Sam, Penny und Elvis schnappen sich ihre Ausrüstung.
6: Gut, ich fahre Hydrus. Penny, Elvis, ihr folgt mir in Venus.
7: Verstanden, Sam.
0: Und laufen zu den Fahrzeugen. Mit Blaulicht und Sirene verlassen sie die Feuerwache und düsen mit hohem Tempo auf kürzestem Weg zum Fluss, um Norman Hilfe zu leisten. Der kann sich in der reißenden Strömung inzwischen nur noch mit Mühe über Wasser halten.
2: Ah, halt durch, Norman! Feuerwehrmann Sam ist unterwegs!
0: Sam koordiniert den Einsatz und gibt über Funk erste Anweisungen an Penny und Elvis.
6: Ihr fahrt zur Brücke und lasst Saturn steigen. Ich fahre flussabwärts.
8: Nehmt Saturns Wärmebildkamera, um Norman über seine Körperwärme aufzuspüren.
0: Dilys ist völlig aufgelöst, als die beiden an der Brücke ankommen.
2: Er ist da unten!
0: Während Sam ganz in der Nähe mit dem Amphibienfahrzeug Hydrus in den Fluss fährt...
9: Wir starten jetzt Saturn, Sam.
0: ...unterstützen Penny und Elvis die nächtliche Suche mit dem ferngelenkten Quadrocopter. Elvis verfolgt konzentriert die Aufnahmen der fliegenden Wärmebildkamera, die nach kurzer Zeit einen kleinen roten Punkt auf dem Monitor der Fernsteuerung erkennen lassen.
10: Da ist er!
9: Wir sehen ihn, Sam, etwas flussaufwärts. Er treibt auf dich zu!
0: Über Funk lotsen sie Sam zu Norman.
6: Ich sehe hier noch nichts von ihm.
10: Er klammert sich an einen Ast, Sam. Siehst du ihn schon?
0: Sam fährt etwas weiter flussaufwärts.
6: Jetzt sehe ich ihn. Ruhig bleiben, Norman!
1: Das halte ich nicht durch. Meine Hände rutschen gleich ab.
0: Er verliert den Halt.
1: Hilfe!
0: Und wird von der Strömung mitgerissen. Doch zum Glück kann ihn Feuerwehrmann Sam mit Hydrus einholen und aus dem Wasser ziehen.
6: Ich hab ihn.
8: Norman ist sicher bei mir an Bord.
0: Dilys fällt vor Erleichterung in Ohnmacht.
2: Oh.
0: Die Rettung ist geglückt und Sam bringt Norman zurück ans Ufer. Doch ein mysteriöses Wesen beobachtet das Geschehen im Schutz der Dunkelheit und aus sicherer Entfernung durch eine Nachtsichtbrille.
11: Norman!
0: Zu Hause erzählt Norman Mandy in allen Einzelheiten von dem geheimnisvollen UFO-Erlebnis.
1: Na und dann, superschnell weg ins zweite Weltall. Das war ganz eindeutig eine fliegende Untertasse.
7: Hast du nicht davon gehört, Norman? Im Moment sehen Leute ständig irgendwas rund um Pontypandy. Sogar Buck Douglas ist hierher unterwegs.
1: Wer ist Buck Douglas?
7: Von Suche nach Außerirdischen, du weißt schon.
1: Mm.
7: Oh, die Sendung, wo sie nach echten Beweisen für Aliens suchen? Oh.
0: Sie ruft mit ihrem Laptop ein Internetvideo von Buck Douglas auf.
7: Hier!
11: Hallo, Weltraumdetektive! Ihr habt ja vielleicht gehört von der Unmenge an Aliensichtungen bei dem kleinen Ort Pontypandy.
1: Das sind wir!
12: Dort ist unser Team in der nächsten Woche für eine neue Folge von Suche nach Außerirdischen. Wohnst du vielleicht in Pontypandy und wärst gern einer der weltraumtastischen Weltraumdetektive? Dann nichts wie Randa! Schick mir ein paar Fotos oder Videos und schon hole ich dich in meine Sendung!
0: Norman ist hellauf begeistert.
1: Ja, ich will unbedingt in die Sendung. Dann werde ich bald dein offizieller Buck Douglas Weltraumdetektiv.
11: Aber nicht vergessen, du wirst nie ein echter Weltraumdetektiv, solange du nicht den offiziellen Buck Douglas Schal hast.
1: Oh.
11: Und die Taschenlampe. Und den Mantel.
1: Oh.
11: Und dann das Wichtigste von allem.
1: Was?
12: Das offizielle Buck Douglas Suche nach Außerirdischen Buch. Erhältlich in jeder Buchhandlung. Also, die Suche geht weiter. Ich bin Buck Douglas. Wir sehen uns.
1: Ja, all diese Sachen muss ich auf jeden Fall haben. Mandy? Ruf James und Sarah an. Wir gehen auf die Suche nach Außerirdischen.
0: Am nächsten Tag. Sam möchte seiner Mannschaft eine besondere Überraschung zeigen und so sind alle zusammen mit Mercury, Venus und Jupiter bei strahlendem Sonnenschein unterwegs in die Berge zu Tom Thomas. Während der Fahrt rätseln Ellie und Elvis, was sie erwarten wird.
7: Was meinst du, was für eine Überraschung hat der gute Sam wohl für uns, Elvis?
10: Ich weiß nicht.
7: Vielleicht trainieren wir ja eine neue Bergrettungstechnik.
10: Ich weiß nicht.
0: Hinter der letzten Kurve der steilen Straße löst sich das Geheimnis auf.
7: Wow!
0: Hoch oben am Berg steht ein großes, neues Gebäude mit Aussichtsplattform und Hubschrauberlandeplatz.
13: Das niegelnagelneue Bergrettungszentrum.
0: Die Feuerwehrleute parken ihre Fahrzeuge und werden freudestrahlend von Hauptfeuerwehrmann Steele und Tom Thomas empfangen.
14: Hallo! Und willkommen in meinem neuen Hauptquartier.
15: Tja, ein erheblicher Fortschritt zu dem vorigen, Tom.
14: Na und wie? Aber das hat sich nicht als einziges verbessert. Folgt mir.
0: Stolz führt Tom die beeindruckten Besucher ins Innere der Rettungsstation und bringt sie nach oben zum Landeplatz.
14: Seht es euch an, mein neuestes wunderschönes Fluggerät. Wannabe 2.
0: Ein brandneuer Hubschrauber.
7: Das ist ja wirklich unglaublich.
10: Und wie schön das Gelb leuchtet.
16: Das ist eine vollelektronische Flugsteuerung, ein Multiband-Zielsuchsystem und ein extra großer Löschwassertank.
0: Arnolds Fachchinesisch ist für Elvis unverständlich und Sam versucht zu übersetzen.
15: Arnold meint, das Ding hat einen sehr guten Computer und kann ziemlich gut löschen.
10: Und wieso sagt er das dann nicht einfach?
14: Also, weiter geht's mit der Führung.
0: Elvis kann sich nur schwer von dem neuen Hubschrauber losreißen. Er genießt noch kurz das bombastische Bergpanorama und folgt dann den anderen nach unten in die Einsatzzentrale der Rettungsstation.
14: Das Kontrollpult verfügt über eine exakte Karte der Gegend.
16: Oh, und es hat ein voll integriertes GPS-Ortungssystem.
10: Er macht es schon wieder.
7: Ich kann's nicht erwarten, das in Aktion zu sehen.
15: Das könnte bald was werden. Wir haben schon einen Einsatz.
3: Ein Waldbrand ist ausgebrochen, nahe der Mühlenbrücke.
4: Da ist ein Waldbrand ausgebrochen, nahe der Mühlenbrücke.
0: Es gilt keine Zeit zu verlieren. Während Hauptfeuerwehrmann Steele den Einsatz am Kontrollpult überwacht, laufen Sam und seine Mannschaft zu den Fahrzeugen. Tom Thomas eilt nach oben zum Landeplatz, prüft die Systeme von Wallaby 2 und startet den Hubschrauber. Mercury, Venus und Jupiter düsen bereits mit Blaulicht und Sirene die Bergstraße hinunter und auch Tom hebt ab und fliegt Richtung Mühlenbrücke. Die Flammen sind bereits von weitem sichtbar. Als die Feuerwehrleute ankommen, müssen sie sofort handeln, um eine Ausbreitung des Waldbrandes zu verhindern. Elvis und Ellie holen die Feuerpatschen aus Jupiters Ausrüstung und löschen damit die kleineren Brandherde. Zeitgleich legen Sam und Penny zwei Schläuche aus, schließen sie am Wassertank von Jupiter an und nehmen dann ihre Positionen an den Spritzdüsen ein. Arnold lässt die Wasserpumpen mit voller Leistung laufen, doch ohne weitere Unterstützung ist das Feuer nicht in den Griff zu bekommen.
6: Der Wind breitet es schnell aus. Uns bleibt kaum Zeit.
0: Über Funk meldet sich Tom Thomas.
17: Ich hol nur schnell einen Eimer Wasser, dann bin ich auch gleich bei euch, Sam.
0: Tom hat einen großen Behälter am Hubschrauber hängen, fliegt damit zum Meer und nimmt Wasser auf. Am Wald wird das Feuer inzwischen immer unberechenbarer.
7: Es breitet sich zu schnell aus.
0: Arnold sieht ein weiteres Problem.
18: Da ist nicht mehr viel Wasser im Tank.
0: Endlich kommt Tom mit dem Hubschrauber.
6: Geht alle zurück!
0: Er fliegt direkt über das Feuer, öffnet den Behälter und lässt die volle Ladung Wasser nach unten prasseln.
13: Da hätte ich nicht gern drunter gestanden.
7: Das ist ja wirklich ein mega Rieseneimer.
0: Der den Brand mit nur einer Füllung gelöscht hat.
8: Gute Arbeit, Tom.
6: Und willkommen im Team Wallaby 2.
0: Tom fliegt nach Hause, während Sam, Penny und Elvis noch Bilder vom Einsatzort knipsen und auf dem schwarz verkohlten Waldboden nach dem Grund für den Brand suchen.
7: Was hat wohl das Feuer verursacht?
10: Sieht nicht so aus, als wäre hier irgendein Lagerfeuer gewesen.
6: Merkwürdig.
0: Nachdenklich beenden sie den Einsatz und werden dabei wieder aus sicherer Entfernung von einem mysteriösen grünen Wesen beobachtet. Einen Tag später. Wie schon im Internetvideo angekündigt, ist heute Buck Douglas mit seinem Team vor Ort und es haben sich viele neugierige Einwohner von Pontypandy am Hafen versammelt, um bei den Filmaufnahmen dabei zu sein. Buck Douglas ist voll in seinem Element. Ruhe bitte, Kamera läuft.
11: Hey Weltraumdetektive, ich bin Buck Douglas von Suche nach Außerirdischen und ich bin heute hier in Pontypandy.
19: Ja, Pontypandy!
11: Wo es ein paar ganz weltraumtastische Aliensichtungen gegeben hat.
19: Ja!
11: So, wir von Suche nach Außerirdischen sehen uns das jetzt mal ganz genau an. Und denkt immer dran, die Außerirdischen sind da draußen. Wir müssen sie nur finden, Freunde. Ciao!
0: Bella Lasagne, die Inhaberin des italienischen Cafés, drängt sich vor die Kamera.
20: Pontypandy sagt willkommen zu allen grünen Männchen aus ganzer Milchstraße. Ihr findet ihr beste Pizza von ganzer Galaxie.
11: Aus!
21: Dankeschön, vielen herzlichen Dank.
20: Ich zauber wunderbar weltraumtastische Pizza-Speziale.
0: Während der Kameramann Bellas unvorhergesehenen Werbeauftritt ausbremst, beginnt Buck Douglas seine mitgebrachte Alien-Lektüre zu verkaufen.
12: Na, mal sehen, Leute. Habt ihr alle die Buck Douglas-Suche nach außerirdischen Bücher? Einer nach dem anderen, Leute. Es sind genug für alle da. Nicht so drängeln. Einer nach dem anderen sagt, ihr tut meine Haare.
0: Etwas später bei Joe Sparks. Er hat in seiner Autowerkstatt ein Gerät entwickelt, das die Auslieferung von Pizzas erleichtern soll. Das Ding ähnelt einer großen Steinschleuder, ist aber momentan noch geheimnisvoll unter einem weißen Stofftuch versteckt. Feierlich entfernt Joe die Abdeckung, um Bella seine Erfindung vorzuführen.
22: Achtung! Ich präsentiere den Pizza-Liefer-Champion 2000!
20: Und wie geht das Liefern?
22: Man braucht lediglich einen Frisbee und dann eine schöne Pizza. Das Gummiband zurückziehen und schon fliegt die leckere Pizza überall hin, in ganz Pontypandy.
0: Joe legt eine Frisbee-Pizza in die Abschussvorrichtung, dann spannt er den Schleudergummi mit aller Kraft und lässt los.
20: Mama mia!
0: Die Pizza saust davon, kollidiert schon nach wenigen Metern mit einer Tanksäule und fliegt zurück zur Werkstatt. Dort prallt sie an einen Stahlträger der Hebebühne und fällt zermatscht zu Boden.
20: Ich denke, es wäre schöner, wenn es un pochino mehr weltraumtastisch ist.
22: Weltraumtastisch?
0: Joe überlegt.
22: Aha!
0: Dann holt er einen Stift und Papier und beginnt zu zeichnen.
22: Als erstes ein Powerpack, dann ein paar Düsen für Raketenschub und bums geht's los. Wie wär's denn hiermit? Das zischt.
20: Bellissimo.
0: Ein Lieferquadrocopter? Ob das gut geht? Zur gleichen Zeit am Bergrettungszentrum. Sam begrüßt erstmalig eine Gruppe freiwilliger Helfer.
2: Hallo und ein ganz herzliches Willkommen für unser neues freiwilligen Bergrettungsteam. Helen, du stehst uns in medizinischen Notfällen zur Seite.
5: Verstanden, Sam.
2: Lissy, du bist dabei, wenn es um Tierrettung geht.
5: Verstanden, Sam.
2: Und Moose? Wo ist Moose?
9: Und dann lief Buck Douglas direkt zu dieser fliegenden Untertasse und die machte Piep, Piep, Piep, Piep, Piep.
2: Nicht wahr? Irre, diese Suche nach Außerirdischen. Ich kann gar nicht fassen, dass sie in Pontypandy sind.
0: Elvis und Moose hat das Außerirdischenfieber gepackt.
9: Oh, ich glaube, ich träume. Und ich schreibe einen Weltraumsong nur über Außerirdische.
2: Moose, komm und gesell dich doch zum Rest des Teams.
23: Oh, ja. Entschuldige, Sam.
2: Wie ich schon sagte, Moose, du bist für die besonders schwierigen Bergrettungen die Verstärkung.
23: Alles klar, Sam.
2: Und ihr alle werdet mit neuen Bergrettungsuniformen ausgestattet. Die präsentiert jetzt höchstpersönlich Arnold.
0: Stilvoll wie ein Model führt Arnold die neue orange leuchtende Mannschaftskleidung vor.
5: Ui, die sieht ja schick aus.
23: Super Sache!
24: Großartig, Arnold!
23: Na?
2: Und Helen, sehr wichtig für den neuen Posten ist natürlich auch der passende Krankenwagen.
5: Oh!
23: Der hat's in sich.
5: Oh, perfekt!
0: Ellie kommt mit Helens neuem Wagen vorgefahren.
24: Eine heiße Karre, Helen.
0: Und überreicht Helen die Autoschlüssel.
2: Übrigens, ich habe erfahren, dass diese Buck Douglas-Suche nach Außerirdischen hier bei uns Station macht.
9: Allerdings, Sam, er ist hier.
2: Meinetwegen. Ich denke, wir sollten besonders wachsam sein und alles tun, damit Pontypandy sicher ist.
5: Wieso denn? Meinst du, es gibt hier wirklich Außerirdische, Sam?
2: Unsinn. Ich kenne nur meine Mitmenschen hier. Manch einer übertreibt es gern.
24: So wild wird's aber doch kaum sein, Sam.
0: Zur gleichen Zeit bei den Flats. Bepackt mit Stirnlampe und Fotoapparat verlässt Mike sein Haus.
25: Wenn ich kein offizieller Buck Douglas Weltraumdetektiv werde, dann ja wohl keiner.
0: Und steigt in seinen Lieferwagen. Das Handbuch Suche nach Außerirdischen von Buck Douglas liegt schon auf dem Armaturenbrett.
25: Also dann, kommt mal schön her, ihr kleinen grünen Weltraumsträuche.
0: Er rangiert rückwärts auf die Straße und startet dann mit Vollgas ins Alien-Abenteuer. Viel Glück, Mike. Inzwischen macht Moose eine Wanderung durch den Wald, als er plötzlich von einem kleinen, leuchtenden Flugobjekt verfolgt wird.
23: Was zur Bärentatze? Fliegende Lichter? Na, dann muss das eine fliegende Untertasse sein. Eine echte fliegende Untertasse? Ja!
0: Er läuft dem surrenden Ding hinterher, um mit seinem Handy ein Foto zu machen.
23: Hey, nicht wegfliegen! Warte doch, bleib hier!
0: Stürzt dabei über einen Ast und die Untertasse verschwindet. Etwas später im Mannschaftsraum der Feuerwache. Elvis hat seine Idee in die Tat umgesetzt und einen Weltraumsong komponiert. Er hängt sich seine E-Gitarre um, schaltet den Verstärker an und präsentiert das Lied erstmalig für Schnuffi und Testpuppe Dolly, die auf dem Sofa Platz genommen haben. Leg los, Elvis!

0: Vorsichtung führt zum Zwischenfall. Wenn wir eine Untertasse sehen, kommen wir ins TV. Für Bob Douglas sucht jeder Mann und jede Frau. Ach oh je, ich hab die Lichter gesehen. Diese UFOs sind groß, also los, los, los. Tanzt den Mondrock und den Alien Roll. Sucht die kleinen grünen Männchen. Auf geht's, ja wohl. Wir schauen hinauf, wir schauen hinab. Grüne Männchensucher gibt es hier nicht zu knapp. Finden wir das Mutterschiff oder den Landeplatz, machen die Alien-Lichter einen Tag aus unserer Nacht. Ach oh je, ich hab die Lichter gesehen. Diese UFOs sind groß, also los, los, los. Tanz den Mondrock und den Alien-Roll. Such die kleinen grünen Männchen. Auf geht's!
1: 10, 9, 8, 7, 6, 5, 4, 3, 2, 1.
0: Sie kommen wohl von Pluto, eventuell vom Mars. Sie düsen durch die Galaxie auf der Suche nach Spaß. Sie könnten 15 Augen haben oder sogar mehr. Ponty Penny ruft sie, sie kommen hierher. Ach oh je, ich hab die Lichter gesehen. Diese UFOs sind groß, also los, los, los. Tanz den Mondrock und den Alien Roll. Such die kleinen grünen Männchen. Auf geht's! Ach oh je, ich hab die Lichter gesehen. Diese UFOs sind groß, also los, los, los. Tanz den Mondrock und den Alien Roll. Such die kleinen grünen Männchen. Auf geht's, ja, wow! Bodenkontrolle an Hauptfeuerwehrmann Stiel. Bitte kommen, Sir.
2: Fertig! Und gefällt es dir, Schnuffi?
3: Aldous, dafür ist später Zeit.
4: Es gibt viel zu tun und Sam braucht Hilfe.
3: Wir müssen noch Sicherheitshinweise verteilen. Bei der ganzen außerirdischen Suche, die hier los ist, verirren sich die Leute vielleicht auf gefährliche Abwege. Mhm.
4: Im Wald. Auf einem Laptop kontrolliert Buck Douglas mit seinem Kameramann den Zusammenschnitt der Interviews, die sie heute mit Charlie, Gwendolyn und Trevor gedreht haben.
5: Hey Weltraumdetektive, diese Woche sind wir in Ponty Pandy.
6: In der Luft waren ganz helle Lichter.
7: Da waren irgendwie ganz seltsame Geräusche im Wald neulich Nacht.
6: Meine Unterbekleidung verschwand von der Wäscheleine. Ja.
8: Na, das kommt ganz gut. Leider werden wir doch noch ein paar Sichtungen brauchen für diese Show.
4: Buck Douglas überlegt sich eine Strategie. Zu Hause bei Norman. Erwartungsvoll haben sich James, Sarah und Mandy in Normans Zimmer versammelt, um Mitglied in seiner Abenteuermannschaft zu werden.
9: Alles klar. Ihr seid dann jetzt alle mein Weltraumdetektiv-Team.
10: Und was sollen wir dafür machen?
9: Tja, ich habe das Buch von Buck Douglas 4-mal gelesen. Der erzählt ganz genau, wo man höchstwahrscheinlich Außerirdische entdeckt und natürlich fliegende Untertassen.
11: Klasse, wir werden alle offizielle Buck Douglas Weltraumdetektive.
9: Das sag ich ja. Mandy, du nimmst die Kamera mit.
11: Verstanden.
9: Sarah, du das Kartenmaterial.
11: Verstanden.
9: James, du trägst das Buck Douglas Buch.
4: Während Norman ziemlich seltsame Klamotten anzieht.
11: Was hast du denn da an, Norman?
9: Das ist mein offizielles Buck Douglas Alien-Such-Outfit.
11: Die grüne Kutte? Die hatte deine Mom doch zu Tante Phyllis Hochzeit an.
9: Hatte sie nicht, Mandy.
11: Schon gut, Norman. Beruhige dich wieder. Hatte sie doch.
9: Also, Weltraumdetektive, los geht's.
4: Und schon stürzen sich die Kinder ins Abenteuer. Sam und Elvis stellen indessen im Gelände noch die letzten Sicherheitsabsperrungen auf.
2: Fertig! Hier sollten Buck Douglas Weltraumdetektive nicht ins Unglück laufen, Sam.
3: Ja, 2 Schilder fehlen noch.
4: Elvis ist euphorisch.
2: Klar, ich hoffe, ich sehe eines der grünen Männchen und komme zu Suche nach Außerirdischen, Sam.
3: Wer weiß, Elvis, vielleicht siehst du eins.
4: Wieder hat sich im Gebüsch ein geheimnisvolles Wesen versteckt und bespitzelt die beiden.
3: Ah, hier das nächste.
2: Toll! Sieh mal da!
3: Elvis?
4: Aufgeregt läuft Elvis zu einer Waldlichtung, in deren Mitte eine große, runde Fläche der Wiese verbrannt ist.
2: Oh, eine Landestelle für fliegende Untertassen!
3: Bist du sicher, Elvis?
2: Oh ja, Sam. Die Raketendüsen haben hier alles verbrannt, als sie gestartet sind. Bei Suche nach Außerirdischen zeigen sie genau so Sachen. Die kleinen grünen Männchen sind längst hier, Sam.
4: Sam findet etwas Seltsames zwischen den verkohlten Grashalmen und bückt sich.
3: Sieht aus, als hätten sie ein Würstchen beim Start vergessen.
2: Eine außerirdische Wurst!
4: Das mysteriöse Wesen im Gebüsch verfolgt die Nachforschungen von Sam und Elvis mit einem Fernglas.
12: Komm jetzt, Elvis. Ein Schild müssen wir noch aufstellen.
4: Und lässt die beiden nicht aus den Augen. Die Kinder hingegen sind auf ihrer Suche nach Aliens seit Ewigkeiten im Wald unterwegs. Sarah, Mandy und James verlieren langsam die Lust.
11: Norman, wir suchen jetzt schon seit Stunden. Und die Aliens könnten überall sein.
4: Norman blättert in seinem außerirdischen Handbuch.
9: Ah, Buck Douglas sagt, man braucht Geduld und Entschlossenheit für die Aliensuche.
10: Suchen wir erstmal was zum Essen. Ich habe so einen Hunger.
11: Riesenhunger.
4: Plötzlich raschelt es in einem Busch.
13: Psst, da ist etwas.
4: Lautlos

0: springt ihm ein kleiner Fuchs entgegen und saust ängstlich davon.
1: Seit wann sind denn Füchse bitte Aliens, Norman?
2: Ach, ich wusste ja nicht, dass da ein Fuchs ist. Komm weiter, wir finden sie schon.
0: Die Kinder können den grenzenlosen Optimismus von Norman nicht ganz verstehen. Dennoch laufen sie gemeinsam weiter und lassen versehentlich Mandys Kamera im Wald liegen. Zur gleichen Zeit in der Autowerkstatt. Joe hat seinen Lieferchampion etwas verbessert. Auf dem ferngesteuerten Quadrocopter ist ein Pizzakarton montiert, um die Pizzas besser ausliefern zu können. Mit Stolz präsentiert er Bella seine bahnbrechende Erfindung.
3: Darf ich vorstellen? Der Pizza-Liefer-Champion 2001. Wir können ihn nun losschicken zu einem Testflug.
0: Bella erhält eine Nachricht auf ihrem Handy.
4: Und da ist auch schon die erste Order von Hauptfeuerwehrmann Stiele.
3: Fein, du holst die Pizza her, ich programmiere die Koordinaten ein.
0: Und schon macht er sich ans Werk. Währenddessen bereiten Hauptfeuerwehrmann Stiele und seine Mannschaft im Hof der Feuerwache eine Übung vor. Elvis trägt statt einem Feuerwehrhelm einen selbstgebastelten Spitzhut aus Alufolie.
5: Du meiner Toll! Was ist denn das für ein Hut, Crittlington?
6: Das ist mein Aluschutzhut, Sir. Buck Douglas sagt, so schauen die Aliens nicht in den Kopf rein.
5: Ich weiß nur einen einzigen Grund, warum die da reinschauen sollten, Crittlington. Um ein gutes Nudelauflaufrezept zu entdecken.
7: Feuerwehrmann Sam!
0: Besuch kündigt sich an.
6: Buck Douglas, Star von Suche nach Außerirdischen. Krieg ich vielleicht ein Autogramm?
7: Aber natürlich, du Weltraumdetektiv.
6: Mann, wow.
7: Feuerwehrmann Sam, ein kleines Interview für meine Sendung.
8: Mit mir? Ich denke wirklich nicht.
7: Die Fans von Suche nach Außerirdischen würden gern hören, was sie so erzählen. Das wäre weltraumtastisch.
0: Die Kamera läuft.
7: Also, Feuerwehrmann Sam,
9: was halten Sie von der Tatsache, dass Bewohner vom Mars hier gelandet sind? In Pontypandy.
10: Ich weiß nicht wirklich, ob Marsmännchen hier gelandet sind in Pontypandy.
9: Wow, da hört ihr es, Weltraumdetektive. Feuerwehrmann Sam sagt, die Aliens in Pontypandy sind gar nicht vom Mars. Nein, von einem viel weiter entfernten Planeten.
10: Aber ich, das sagte ich ja gar nicht. Ich...
9: Aus!
7: Danke, Sam, das war echt klasse.
8: Aber ich...
6: Auf Wiedersehen, Mr. Douglas! Ich trag den Aluschutzhut!
7: Super, ciao!
0: Penny und Ellie schmunzeln über den ultrakurzen TV-Auftritt.
1: Na, das lief ja wie am Schnürchen.
11: Er wird noch ein großer Star.
0: Und Sam fühlt sich in seiner Rolle ziemlich unwohl. Plötzlich nähert sich ein surrendes Flugobjekt.
6: Oh, seht ihr? Eine fliegende Untertasse.
8: Nein, Elvis, das da ist bestimmt die Mars-Margarita, die Hauptfeuerwehrmann Stiele von Bella und Joe bekommt.
0: Der Pizza-Liefer-Champion 2001 saust im Tiefflug über ihre Köpfe,
6: hui,
0: bevor er durch eine offene Tür im ersten Stock der Rettungswache in Hauptfeuerwehrmann Stiles Büro verschwindet.
5: Ohohoho, das ist ja hell. Da fliegt doch der Schlauch von der Rolle.
0: Von oben bis unten mit Mars Margarita bekleckert, stolpert Stiele nach draußen.
8: Bella und Joe haben ihr Auslieferungssystem noch nicht ganz im Griff, was, Sir?
5: Nein, Sam, noch nicht.
0: Und nascht mit dem Finger von dem Pizzafleck auf seinem Hemd.
5: Es schmeckt allerdings gut.
8: Gut, Team. Legen wir los. Zeit für eine Übung.
0: Die Feuerwehrmannschaft macht sich wieder an die Arbeit und wir schauen mal kurz im Wald bei Norman und den Weltraumdetektiven vorbei. Die Sonne ist schon untergegangen und langsam dämmert es.
1: Norman, jetzt befolgen wir die Anweisungen in diesem Buch schon den ganzen Tag und finden rein gar nichts.
12: Oh, und ich friere so.
13: Du hättest dir den Alien-Suchmantel anziehen sollen. Genau wie ich.
1: Unsere Moms waren nur leider nicht zu Tante Phyllis Hochzeit.
13: Das habe ich gehört, Mandy.
12: Wir laufen ja schon Ewigkeiten hier lang. Wir sollten lieber zurückgehen, sonst kriegen wir noch Ärger.
1: Ja, und es wird schon bald dunkel. Wieso stehen wir eigentlich noch hier?
13: Weil wir Außerirdische suchen. Na, und Außerirdische kommen eher nachts raus. Meistens.
1: Das reicht. Hier sind doch nirgendwo Außerirdische und ich gehe jetzt nach Hause. James hat völlig recht. Wir kriegen noch Ärger, wenn wir nicht bei

0: zu Hause sind.
1: Gerade als sich die Kinder auf den Heimweg machen wollen, entdeckt Norman ein rundes, blinkendes UFO am Himmel.
2: Lichter!
0: Was?
2: Dort! Buck Douglas hatte eben doch recht. Wir haben Aliens entdeckt. Schnell, Mandy! Schieß ein Foto!
1: Mandy erschrickt.
0: Wo ist meine Kamera?
2: Was? Aber die hattest du doch eben noch.
0: Oh, die muss mir runtergefallen sein, als du vor dem Fuchs weggesprungen bist.
2: Ja, aber was? Zu welcher Art Weltraumdetektive gehörst du?
0: Naja, ich gehöre zu der Art, die gerade eine fliegende Untertasse sieht.
1: Das UFO kommt etwas näher.
2: Ah.
1: Und Norman sucht im Buck Douglas Buch nach genaueren Informationen.
2: Das ist eine Aliensonde von ihrem Mutterschiff. Ich weiß alles über die aus dem Buch.
0: Kann es sein, dass sie mit uns redet?
2: Bringt uns zu eurem Anführer.
1: Es scheint, als könnte Norman mit dem fliegenden Ding sprechen.
2: Sie will, dass wir den Anführer kennenlernen.
3: Den will ich aber nicht kennenlernen.
0: Er ist bestimmt auf dem Mutterschiff.
2: Wenn wir das sehen, werden wir ganz sicher offizielle Weltraumdetektive. Schnell! Wir müssen die Außerirdischen finden!
1: Aufgeregt läuft er der Alien-Sonde hinterher und nach kurzem Zögern folgen ihm die anderen Kinder. Inzwischen ist es dunkel geworden und an der Bergrettungsstation startet eine Nachtübung. Hauptfeuerwehrmann Steele steht am Kontrollpult und wünscht den Teilnehmern über Funk gutes Gelingen.
4: Na dann, Team, ich hoffe, unsere Suche- und Rettungsübung wird ein voller Erfolg werden.
1: Tom, Sam und Elvis sitzen bereits im Hubschrauber.
5: Verstanden, Sir.
1: Arnold und Ellie machen Venus einsatzbereit.
6: Verstanden, Sir.
1: Dann brechen die Mannschaften auf und Hauptfeuerwehrmann Steele erklärt das weitere Vorgehen.
4: Also, Penny versteckt sich und wir werden sie finden und in Sicherheit bringen.
7: Bist du bereit, Penny?
8: Bereit, Sir.
1: Penny ist hoch oben in den Bergen und seilt sich mit Kletterausrüstung und Stirnlampe an einem steilen Felsen ab. Sam übernimmt von Wallaby 2 aus die Einsatzleitung.
5: Gut, Team. Suchen wir Penny.
9: Ich aktiviere die Wärmebildkamera.
5: Wir suchen im Wald.
10: Ihr übernehmt die Berge.
9: Wird erledigt, Sam.
1: Zur gleichen Zeit im Wald bei den Weltraumdetektiven. In der Dunkelheit haben sie das kleine UFO kurzfristig aus den Augen verloren.
2: Wo ist diese Aliensonde jetzt bloß?
3: Da ist sie.
1: James hat sie schemenhaft zwischen den Bäumen entdeckt.
2: Schnell!
1: Im Laufschritt verfolgen sie die fliegende Untertasse, bis das seltsame Fluggerät plötzlich in ein von Sam und Elvis abgesperrtes Gebiet schwebt.
0: Ach, stopp! Hier können wir nicht weitergehen.
2: Doch, können wir.
1: Norman bückt sich und schlüpft unter dem Absperrband durch.
2: Buck Douglas sagt, nichts darf einen Weltraumdetektiv aufhalten. Kommt schon.
3: Ich weiß nicht, Norman.
2: Das ist unsere einmalige Chance, zur Suche nach Außerirdischen zu kommen. Und die lasse ich nicht wegfliegen.
0: Also, ich finde, er hat recht. Denn wie oft kommt so ein Megastar wie Buck Douglas zu uns nach Pontypandy? Das passiert nie.
1: Entschlossen krabbeln auch Sarah und Mandy unter der Absperrung durch. James zögert erst noch, lässt sich dann aber doch überreden.
2: Schnell, sonst wird die Sonde der Aliens abhauen.
1: Und schon verschwinden die vier in der Dunkelheit. Auf der Suche nach Aliens fährt auch Mike durch die Nacht. Als er ein helles Licht am Himmel sieht, parkt er den Wagen und läuft mit einem Megafon in der Hand auf eine angrenzende Wiese, um die Außerirdischen zu begrüßen.
11: Oh, das ist es! Ja, sie kommen!
1: Und plötzlich schwebt das gleißend helle Licht direkt über ihm.
12: Willkommen auf unserem Planeten!
13: Namen Mike!
12: Nanu, ihr Aliens klingt wie Tom Thomas!
13: Hier ist ja auch Tom!
12: Tom? Bist du ein Außerirdischer?
13: Ach was, ich sitze hier im Hubschrauber!
1: Mike schaut ziemlich verdutzt und auch etwas enttäuscht hinterher, als Wallaby 2 weiterfliegt. Während die Besatzung von Venus in den Bergen unterwegs ist und die dunkle Umgebung mit dem Fernglas absucht, konzentriert sich Tom bei der Suche aus der Luft auf den Monitor der Wärmebildkamera. Die zeigt plötzlich ein Signal an.
9: Ich fliege über den Wald. Da ist jemand da unten.
5: Du meinst Penny.
14: Venus an Wallaby 2.
5: Kommen, Venus.
6: Wir haben hier eine Person entdeckt. Sie ist oben in den Bergen.
5: Anscheinend zwei Menschen hier, die sich verstecken.
1: Ellie und Arnold wollen sich mit Venus, der hoch oben am Berg gesichteten Person, nähern.
8: Wir fahren nach Norden.
1: Während die Hubschrauber-Crew einen Mann im Wald absetzt. Wallaby 2 schwebt dicht über den Bäumen. Dann legt sich Sam den Brustgurt der Rettungswinde um.
5: Lass mich runter, Elvis.
1: Und wird abgeseilt. Am Boden angekommen, schaltet er seine Helmlampe und eine Taschenlampe an, um mit der Suche zu beginnen, als hinter ihm Zweige knacken.
5: Penny?
1: Sam erschrickt und dreht sich um. Vor ihm steht eine alienartige Kreatur in einem grünen Raumanzug, die ein paar unverständliche Laute von sich gibt.
5: Was?
1: Und augenblicklich Reis ausnimmt.
5: Komm zurück!
1: Er nimmt die Verfolgung auf und tritt versehentlich auf eine Funkfernsteuerung, die das seltsame Wesen bei seiner Flucht fallen gelassen hat. Ganz in der Nähe sind Sarah, Mandy, James und Norman noch immer hinter der Aliensonde her, als diese plötzlich unkontrolliert ins Trudeln gerät und in eine Schlucht fällt.
2: Sie ist abgestürzt.
1: Die vier laufen an den Rand des Abgrunds und blicken nach unten.
2: Seht ihr?
0: Ja, und alles ist voller Trümmerteile.
2: Wenn wir eins von den Teilen raufholen, dann kommen wir auf jeden Fall zur Suche nach Außerirdischen.
3: Nein, das ist viel zu gefährlich.
1: Als Norman nach unten klettern will, kann ihn Sarah gerade noch am Arm festhalten.
0: Norman, tu das nicht! Es ist dunkel und viel zu rutschig.
2: Nicht für einen Weltraumdetektiv. Ich bin da 0,0... Ah!
1: Doch er verliert den Halt.
3: Sarah!
1: Und reißt sie mit in die Tiefe. Unsanft endet der Sturz an einem großen Felsbrocken. Während Sarah mit Schmerzen am Boden liegt, hat sich Norman schon wieder aufgerappelt und hält für James und Mandy gut sichtbar ein Trümmerteil der Aliensonde in der Hand.
2: Ich hab was!
3: Alles gut da unten?
2: Mir geht's gut, alles bestens. Nur dem Mantel von meiner Ma, Buck Douglas Alien Suchmantel geht's nicht so gut.
3: Was ist mit Sarah?
0: Ich glaube, ich hab mir den Arm gebrochen.
1: Oh je. Inzwischen ist Feuerwehrmann Sam dem außerirdischen Wesen dicht auf den Fersen. Es überquert einen Bach und versucht zu entkommen. Doch Sam lässt sich nicht abhängen und ist fest entschlossen, das seltsame Geschöpf schnellstmöglich zu schnappen. Zur gleichen Zeit am Rand der Schlucht. James und Mandy machen sich Sorgen um die verunglückte Sarah.
0: Wie bekommen wir sie von da unten nur wieder rauf?
3: Ich habe einen Erste-Hilfe-Kurs gemacht. Und Trevor hat gesagt, dass man Verletzte nie bewegen sollte, weil das die Verletzung vielleicht verschlimmert.
1: Norman gibt den beiden einen Rat.
2: Wir brauchen Feuerwehrmann Sam!
3: Wir haben aber kein Telefon.
0: Hey, etwas können wir ja auch ohne Handys tun.
3: Hallo! Hilfe!
1: Doch ihre Hilferufe verhallen in der Finsternis.
3: Hier draußen im Wald hört dich leider niemand schreien, Mandy.
1: Indessen ist der Außerirdische noch immer auf der Flucht. Geschickt springt er über Mauern und Zäune. Und Sam hat größte Mühe, ihm zu folgen. Die Jagd nimmt kein Ende. Mandy und James werden mittlerweile immer verzweifelter.
3: Wir wissen nicht, wo wir sind und niemand kann uns hier hören.
0: Und Feuerwehrmann Sam findet uns vielleicht nicht rechtzeitig?
3: Nein, nur nicht aufgeben. Das ist meine Schwester, die da unten liegt.
2: Ich bin auch noch hier unten.
1: Unüberhörbar, Norman.
3: Letzter Versuch und wir müssen es schaffen, so laut wie wir nur können.
2: Hilfe!
1: Im Wald hat Sam das seltsame Wesen fast eingeholt, als er die Hilferufe hört.
5: Klingt wie die Kinder.
1: Er lässt den Außerirdischen laufen und eilt Richtung Schlucht. Dort rufen nun auch Norman und Sarah unablässig um Hilfe. Und Sarah, die noch immer verletzt am Boden liegt, fängt langsam an zu frieren.
0: Hilfe! Mir ist kalt, Norman.
1: Auch Norman spürt, dass es mittlerweile immer frostiger wird. Er zieht seinen grünen Alien-Suchmantel aus und deckt Sarah liebevoll damit zu. Dann passiert oben bei Mandy und James etwas Unerwartetes.
10: Hilfe!
3: Onkel Sam!
10: Yes!
3: Ja! Wir sind gerettet! Onkel Sam ist hier und rettet uns!
5: Was genau ist passiert?
0: Norman und Sarah sind in die Schlucht gefallen und Sarah sagt, sie hat sich den Arm gebrochen.
5: Verstehe. Ihr lauft jetzt hier nicht rum. James, du und Mandy, ihr bleibt ganz ruhig. Ich funke die Zentrale an.
1: Hauptfeuerwehrmann Steele empfängt den Notruf am Kontrollpult in der Bergrettungsstation.
14: Sarah ist in eine Schlucht gefallen und hat sich dabei wahrscheinlich den Arm gebrochen.
4: Sarah ist in eine Schlucht gefallen und hat sich dabei den Arm gebrochen? Verstanden, Sam. Ich schicke Wallaby 2 und Schwester Flat so schnell wie möglich zu euch.
1: Helen Flat wird zu Hause alarmiert, springt sofort in ihr neues Krankenfahrzeug und ist Sekunden später schon mit Blaulicht und Sirene unterwegs. Inzwischen hat Sam bereits ein Seil an einem Baum geknotet und mit einem Karabinerhaken an seinem Klettergurt befestigt.
5: Ganz ruhig, ich komme jetzt runter zu euch.
1: Er wirft das Ende der Rettungsleine hinunter in die Schlucht und seilt sich vorsichtig an der steilen Felswand ab. Während Schwester Flat und Wallaby 2 zu einem vereinbarten Treffpunkt eilen, ist Sam schon bei Norman und Sarah angekommen.
5: Es wird alles gut, Sarah. Wallaby 2 ist gleich da.
1: Helen stellt den Krankenwagen auf einem kleinen Parkplatz ab und läuft zum Hubschrauber, der ganz in der Nähe gelandet ist. Elvis hilft ihr beim Einsteigen.
15: Das ging ja schnell, Helen.
1: Dann fliegen die drei auf direktem Weg zum Unglücksort, wo Sam unten in der Schlucht die Ankunft des Rettungsteams vorbereitet. Er zündet ein rotes Leuchtsignal, das in der Dunkelheit auch für Tom im Hubschrauber deutlich zu erkennen ist.
16: Da sind sie!
1: Tom steuert Wallaby 2 exakt über die Schlucht.
16: Bin in Position!
15: Bereit?
0: Bereit!
1: Elvis legt Helen eine Rettungsschlaufe um und fährt sie zusammen mit einer Krankentrage an der Seilwinde hängend nach unten. Sarah ist begeistert.
0: Mom! Du siehst aus wie eine Superheldin!
1: Sam steht unten schon bereit und nimmt die Trage entgegen, während sich Helen sofort um Sarahs Arm kümmert.
17: Mal sehen. Ja, der sieht wirklich gebrochen aus. Aber keine Angst, Sarah. Ich denke, das ist nicht so schlimm.
5: Komm jetzt, Norman. Wir bringen dich in Sicherheit. Zieh uns rauf, Tom.
1: Norman und Sam werden mit der Winde hochgezogen. Dann fliegt Tom über sicheres Gelände und setzt die beiden vorsichtig bei Mandy und James ab.
5: So, und ihr bleibt in sicherer Entfernung, während Schwester Flat Sarah raufholt.
1: Inzwischen hat Helen Sarah auf der Trage festgeschnallt, hängt sie an die Seilwinde und legt auch selbst einen Rettungsgurt um.
17: Okay, zieht uns rauf.
1: Vor den Augen der anderen schweben die beiden am Seil hängend davon und James macht sich Sorgen.
3: Wird sie das auch durchstehen, Onkel Sam?
5: Ja, aber sicher, nach einem Besuch im Newtown-Krankenhaus. Kommen, Venus. Offenbar ist aus unserer Nachtübung jetzt eine richtige Rettung geworden. Ich hoffe, Penny kommt klar.
14: Keine Sorge, Sam.
8: Schon gefunden.
1: Arnold und Ellie konnten Penny, die sich hoch oben am Berg versteckt hat, aufspüren und haben somit die Herausforderung der nächtlichen Suchübung gemeistert. Ellie seilt sich zu ihr ab.
0: Hatte jemand ein Rettungsteam bestellt?
1: Zur gleichen Zeit an der Schlucht. Norman, James und Mandy werden von Feuerwehrmann Sam ermahnt.
5: Ihr solltet euch nicht um diese Zeit im Wald rumtreiben. Eure Eltern müssen Krankvorsorge sein.
3: Entschuldige, Onkel Sam.
0: Das war Normans Schuld.
5: Da war ein Schild aufgestellt. Ihr könntet noch viel schlimmer in Schwierigkeiten sein.
3: Tut mir wirklich sehr leid.
0: Er hat uns angestiftet.
5: Und ihr habt mitgemacht. Na egal, wir werden euch sicher zurückbringen.
3: Aber mein Buck Douglas Alien Suchmantel liegt noch da unten.
5: Der sieht zu kaputt aus, um ihn jetzt noch anzuziehen, Norman.
3: Oh.
5: Keine Sorge, Norman. Wir kommen bei Tag wieder und holen ihn. Sag mal, ist das nicht der Mantel, den deine Mutter bei der Hochzeit von Tante Phyllis anhatte?
0: Ja, habe ich doch gesagt.
1: Am nächsten Tag. Auf einem Laptop begutachtet Buck Douglas mit seinem Kameramann erneut die in Pontypandy gedrehten Aufnahmen. Auch Moose ist jetzt im Film zu sehen.
18: Passt zur Bärentatze. Fliegende Lichter? Eine fliegende Untertasse, was? Oh, eine fliegende Untertasse. Oh,
19: Ja, das wird super abgefahren, aber dennoch, es fehlt noch der Mega-Clou für mein großes Finale. Ein echt unglaublich fantastisches.
20: Meinten Sie nicht weltraumtastisch, Mr. Douglas?
19: Ja, aber immer noch vor der Kamera.
1: Er denkt sich eine List aus.
19: Jedermann hier in Pontypandy hat doch bestimmt mein Buch, oder? Was meinst du?
20: Ja, alle hier wissen sehr gut Bescheid über Aliensuche.
19: Na, dann sollte das hier klappen, ja.
1: An der Feuerwache. Sam blättert im Suche nach außerirdischen Buch, als Elvis dazukommt.
21: Oh, du interessierst dich auch für Buck Douglas, was, Sam?
5: Das würde ich nun nicht behaupten, Elvis.
21: Weißt du, eine der absolut tollsten Sachen dabei ist, wo immer er hingeht, sehen die Leute fliegende Lichter und kleine grüne Männchen.
1: Sam überlegt.
5: Ist das so?
1: Etwas später bei Norman zu Hause. Dillis ist über den nächtlichen Vorfall ziemlich verärgert.
22: Norman Price, du hast meinen besten Mantel verloren. Du warst zu lange weg und hast andere in Gefahr gebracht.
2: Aber ich habe ein Stück Alientechnik gefunden. Mar, bitte, sieh her.
1: Er zeigt seiner Mutter ein kleines, schwarzes Kästchen mit zwei Anschlusskabeln.
22: Ja, völlig egal. Du hast Hausarrest, bis all dieses außerirdischen Gesuche ein Ende hat.
2: Aber Mom...
22: Trevor und ich werden jetzt ganz gemütlich und in Ruhe was essen, ohne Buck Douglas und ohne außerirdischen Kram.
2: Oh?
1: Frustriert öffnet er sein Laptop.
14: Hey, ich bin Buck Douglas. Ihr kennt mich aus Suche nach Außerirdischen.
1: Schaltet aber sofort und sichtlich genervt wieder ab.
2: Hm.
1: Nur das kleine schwarze Souvenir von der Aliensonde macht ihn etwas nachdenklich. Zur gleichen Zeit sind Penny, Sam und Elvis am Fluss unterwegs. Genau an der Stelle, an der Norman seine erste Begegnung mit einer fliegenden Untertasse hatte.
23: Sam, was wollen wir hier?
5: Nach Fußspuren von Außerirdischen suchen, Penny.
23: Ach, tatsächlich? Wie sollen die aussehen?
21: Ich kenne die aus Folge 72 von Suche nach Außerirdischen. Die haben nur 3 Zehen, aber vor allen Dingen sind sie unendlich schwer zu finden.
5: Ach ja.
21: Oh.
1: Sam hat im Sand schon einen Fußabdruck entdeckt. Leider sieht er sehr gewöhnlich aus.
21: Das ist kein außerirdischen Fußabdruck, Sam.
23: Außer die Aliens tragen jetzt neuerdings Weltraumturnschuhe.
1: Seltsam. Zur Sicherheit macht Sam ein Foto davon. Währenddessen im Supermarkt bei Dillis und Trevor. Die beiden haben es sich am Tisch gemütlich gemacht und warten mit Vorfreude und knurrendem Magen auf eine Pizzalieferung.
22: Ja und Trevor, was haben Sie Schönes von Bella und Joes Sternenhimmelpizza bestellt?
24: Eine kosmische Calzone, Dillis.
22: Oh, wie hinreißend. Hoffentlich kommt sie gleich.
1: Bella hat die Pizza bereits fertig gebacken und in den Karton des Pizza-Liefer-Champion 2001 gelegt. Der Quadrocopter ist jetzt sogar mit einer Kamera ausgestattet. Joe schnappt sich die Fernsteuerung, lenkt das Fluggerät im Tiefflug zielsicher durch die Straßen von Pontypandy und verfolgt den Weg der heißen Luftfracht auf einem Laptop. Inzwischen bekommt Dillis von Trevor ein Glas Brause eingeschenkt.
24: Wollen Sie vielleicht als Erste kosten, Dillis?
22: Oh, das kitzelt aber im Näschen.
1: Nur noch 2 enge Kurven, dann schwebt die bestellte Pizza auch schon vor dem Laden.
24: Sie ist da, gleich können wir essen.
1: Trevor öffnet die Tür und Joe lenkt den Pizza-Liefer-Champion 2001 per Fernbedienung in den Supermarkt. Allerdings hat er größte Mühe, den Quadrocopter anhand dem per Funk übertragenen Videobild auf Kurs zu halten. Er gerät außer Kontrolle und verfolgt Dillis.
22: Nein, Trevor! Das Ding spielt ja verrückt in meinem Laden! Oh, oh Hilfe! Oh, Trevor!
24: Lass sie in Frieden, du Pizza!
1: Joe ahnt Schlimmes, als er in der Kamera sieht, wie Trevor panisch mit einem Besen nach dem Flugzeug schlägt.
24: Oh nein, oh nein, oh nein!
1: Er will ausweichen, als Trevor stolpert.
24: Oh.
1: Und den kompletten Esstisch umwirft. Der Tumult ist bis in Normans Zimmer zu hören.
7: Was ist denn das eigentlich für ein Krach da unten?
1: Er läuft hinunter in den Laden, um nachzusehen.
9: Pass auf, Norman, eine fliegende Pizza geht auf uns los.
1: Norman schnappt sich den Besen und beendet den Irrflug der Pizza mit einem gezielten Schlag. Der Quadrocopter stürzt ab und zerbricht in Einzelteile.
22: Mein Norman, Mamis kleiner Held.
9: Ich werde nie wieder was bei Bella und Joes Sternenhimmelpizza bestellen.
1: In den Trümmern des Pizza-Liefer-Champion 2001 findet Norman das gleiche Bauteil wie jenes, das er von der Absturzstelle der Aliensonde mitgebracht hat.
7: Wie?
1: Er hat eine Idee.
7: Ah, Mom, ich muss schnell los.
22: Oh nein, Norman Price, du hast immer noch Hausarrest.
7: Ich bin doch dein kleiner Held, hast du gesagt.
22: Aber auch ein sehr unartiger Lausebengel und der hat eine Lektion verdient.
7: Och, Mom.
22: Kommen Sie, Trevor, dann räumen wir jetzt mal hübsch auf.
9: Bin ich vielleicht auch Ihr Held, Delis?
22: Natürlich, Trevor. So, dann helfen Sie mir mal, die Müsli-Riegel aufsammeln.
1: Norman nutzt die Gelegenheit, verschwindet durch die Hintertür, läuft geduckt am Schaufenster vorbei und dann die Straße hinunter. Zur gleichen Zeit treffen sich Mandy, Sarah und James an der Hafenpromenade. Mandy blättert wissbegierig in ihrem Buck Douglas Suche nach Alien-Buch.
11: Mandy, was wollen wir eigentlich hier? Aliens sind doch im Weltall und nicht auf See. Hier ist vielleicht eine Stelle, wo sie landen.
3: Bist du auch ganz sicher, dass die im Wasser liegt?
11: Ja! Naja, ich weiß auf jeden Fall mehr als Norman. Hör zu, das letzte Kapitel des Buches erklärt ganz genau, wo fliegende Untertassen gut landen. Sie landen bevorzugt auf einer großen Erhebung und benötigen dort eine große Freifläche zur Landung.
3: Aber wir waren unterwegs in den Bergen und haben nirgendwo was gefunden.
11: Ja, aber natürlich, weil der beste Platz für ihre Landung auch gar nicht in den Bergen liegt. Wo ist er dann? Es muss sehr hoch und flach sein. Ponty Pandy Island!
1: Sieht so aus, als hätte Mandy schon einen Plan. Währenddessen in der Feuerwache. Sam zeigt Hauptfeuerwehrmann Steele auf dem Computermonitor die Fotografie des Fußabdrucks und das Bild der verkohlten Wurst.
5: Da ist irgendwas faul mit diesen Alien-Sichtungen, Sir.
4: Wirklich? Und das soll heißen?
5: Also erstens glaube ich nicht, dass außerirdische Turnschuhe tragen und zweitens, diese Wurst sieht aus wie von einem Lagerfeuer verbrannt, nicht von einem UFO-Triebwerk.
4: Da brennt ja der Feuerlöscher, du hast recht. Leider habe ich in meiner Jugend mehr als ein paar Bratwürstchen in diversen Feuern verbrannt. Die sahen ganz genauso aus.
5: Das dachte ich auch, Sir. Das dachte ich auch.
1: Indessen in der Autowerkstatt. Joe repariert den zerstörten Pizza-Liefer-Champion 2001 und führt nebenbei ein Telefongespräch.
12: Ja, Dillis. Ja, das verstehe ich. Ja, es tut mir leid, dass Trevor immer noch Salami aus den Regalen sammeln muss. Nein, das kommt nicht wieder vor. Oh nein, oh nein, oh nein.
22: Es sind da eine Riesenmenge an Beschwerden über unsere Pizzalieferungen, Joe.
1: Da kommt Besuch.
12: Oh, Norman, hast du auch eine Beschwerde für uns?
7: Nein, ich versuche nur ein Geheimnis zu lüften.
1: Er zeigt Joe die beiden kleinen Kästchen, die er beim UFO und beim Pizza-Liefer-Champion-Absturz aufgesammelt hat.
7: Kannst du mir sagen, was das hier ist?
12: Das sind ganz besonders starke Lithium-Hochleistungs-Akkus.
7: Ja, das dachte ich mir. Diese fliegende Untertasse war gar nicht aus dem Weltall.
13: Die war ferngesteuert, genau wie euer Pizza-Liefer-Dingster 2000.
12: 2001.
7: Ich glaube, ich durchschau diese seltsame UFO-Show. Ich muss das jetzt nur noch beweisen.
1: Mandy hat ihren Plan in die Tat umgesetzt und segelt mit Sarah und James in einem kleinen Boot Richtung Ponty Pandy Island.
11: Land in Sicht! Wir sind schon gleich da. Passt auf, wenn wir da an Land gehen, schießen wir die absolut tollsten außerirdischen Fotos aller Zeiten.
3: Pech für Norman.
11: Und wie? Wenn er weiß, wo wir gewesen sind, wäre er sicher so gern mitgekommen.
1: Norman studiert im Hafen die Bilder im Buck Douglas-Buch. Dann schweift sein Blick hinüber nach Ponty Pandy Island.
7: Oh!
1: Nach kurzem Überlegen hat er offenbar die gleiche Idee wie Mandy und läuft zu einer kleinen Segeljolle, die am Kai im Wasser liegt. Sarah, Mandy und James sind schon auf dem Island angekommen und besteigen zusammen den größten Hügel.
3: Hey, sind wir endlich da, Mandy?
11: So gut wie. Geht's noch, Sarah?
6: Ich komm klar und verpassen will ich das auf keinen Fall.
1: Auch Mike ist bereits auf der Insel und hat oben auf dem Hügel einen Kreis aus Lampen aufgebaut, die von einem Stromgenerator betrieben werden. Doch die Technik hat einen Haken.
10: Nanu, die Birnen brennen ja andauernd durch.
1: Und völlig unerwartet treffen dann auch noch die drei Kinder ein.
11: Dann sind wir die Einzigen in ganz Pontypendi, die Dad? Was willst du denn hier?
10: Na, ich hab dieses Buck-Douglas-Buch und fragte mich, wo Außerirdische wohl landen würden. Und das hier halte ich für den perfekten Platz.
11: Dad, das ist sowas von unfair. Wir wollten hier aber die Ersten sein, die Aliens sehen. Sonst kommen wir nicht zur Suche nach Außerirdischen. Also geh schon.
10: Ja, aber ich hab doch gerade eine Landestelle gebaut. Geschenkt. Also gehe ich hier nicht weg, bis ich das Selfie mit einem kleinen grünen Mann habe.
6: Tja, dann hast du dir aber die falsche Stelle ausgesucht. Anscheinend sind die Außerirdischen schon gelandet. Da vorne, seht ihr!
1: Unweit liegt ein bunt beleuchtetes UFO, das ebenfalls von einem Stromaggregat versorgt wird. Ein fremdartiges grünes Wesen aktiviert ein Licht, das einen glutroten, hellen Strahl senkrecht in den Himmel schickt.
6: Und es sieht so aus, als würde er gerade Signale ins Weltall schicken.
10: Ich muss schnell meine Kamera holen.
1: Auch an der Hafenpromenade ist das helle Licht auf Pontypendi Island gut zu sehen. Und der Kameramann von Buck Douglas filmt eifrig die Reaktionen der Schaulustigen. Gwendolyn staunt.
15: Oh, na sowas.
1: Charlie sucht eine Erklärung.
10: Das ist ein Laser oder ein Scheinwerfer.
1: Und auch Lissy, Hannah und Dillis sind beeindruckt.
15: Was ist das für ein Licht?
6: Bestimmt sind da die Aliens gelandet.
16: Seht ihr? Da ist doch jemand da draußen.
1: Charlie schaut mit dem Fernglas aufs Meer hinaus.
10: Das ist Norman Price.
15: Oh, mein Norman.
1: Norman steuert mit der Segeljolle direkt auf Pontypendi Island zu. Dort streiten sich Mike und die Kinder bereits um die Entdeckung des Außerirdischen.
10: Also, ich war der Erste.
6: Gar nicht wahr. Ich habe ihn zuerst gesehen.
15: James! Mach ein Foto!
1: James zückt die Kamera. Währenddessen ist jetzt auch Norman auf der Insel angekommen. Er zieht das Segelboot auf den sandigen Strand, nimmt sein Buck-Douglas-Buch unter den Arm und läuft den Hügel hinauf, um das Geheimnis des Lichtstrahls zu erforschen. Doch plötzlich verschwindet dieser, weil die Stromversorgung streikt. Der Außerirdische verpasst dem Generator ein paar kräftige Schläge mit einem Schraubenschlüssel und startet ihn wieder. Norman hat sich hinter einem Busch verschanzt, beobachtet alles sehr genau und als das mysteriöse Wesen Benzin im Stromgenerator nachfüllt, springt er aus seinem Versteck hervor.
17: Ich hab dich!
1: Der Außerirdische erschrickt und lässt den Kanister fallen. Der fängt schlagartig an zu brennen, worauf das seltsame Geschöpf Reis ausnimmt und verschwindet. Zur gleichen Zeit schlendert Mike mit Mandy, Sarah und James durch den Wald.
25: Das wird die tollste außerirdischen Sichtung aller Zeiten.
6: Und wir, die Stars von Suche nach Außerirdischen.
25: Vater und Tochter.
6: Und Bruder und Schwester.
1: Plötzlich steigt Rauch auf.
3: Feuer!
10: Oh nein!
6: Ich schätze, die Suche nach Außerirdischen kann sehr gefährlich sein.
1: Und knapp hinter ihnen fällt ein brennender Baum um.
10: Weg hier! Schnell!
1: Vom Seenotrettungszentrum aus beobachtet Ben Hooper mit dem Fernglas eine dichte, weiße Rauchsäule auf der Insel.
26: Oh nein! Sieht aus, als wäre ein Waldbrand auf Pontypendi Island. Ich ruf lieber schnell Feuerwehrmann Sam.
1: In der Zentrale nimmt Hauptfeuerwehrmann Steele den Notruf entgegen.
27: Achtung, ein Waldbrand auf Pontypendi Island.
1: Und löst sofort Alarm aus.
28: Es ist ein Waldbrand auf Pontypendi Island ausgebrochen.
1: Es ist Eile geboten. Penny und Elvis machen Venus einsatzbereit. Sam setzt seinen Helm auf, um mit dem Quadbike Mercury zu fahren. Und nur Sekunden später verlassen sie die Feuerwache mit Blaulicht und Sirene. Zeitgleich hängt Tom Thomas am Bergrettungszentrum den Wasserbehälter an den Hubschrauber und hebt ab. Mit Vollgas und quietschenden Reifen düsen die Feuerwehrleute durch die engen Straßen von Pontypendi hinunter zum Hafen. Tom steuert Wallaby 2 auf kürzestem Weg zum Meer. Als Sam, Penny und Elvis am Kai eintreffen, schwebt Tom bereits im Tiefflug über dem Hafenbecken. Er taucht den Behälter unter, um Löschwasser aufzunehmen, und fliegt sofort weiter nach Pontypandy Island. Sam meldet sich per Funk.
5: Hast du das Feuer erreicht, Tom?
28: Es ist ziemlich groß, Sam. Ich denke aber, es sollte kein Problem sein für Wallaby 2.
1: Dann beobachtet Tom Personen zwischen den Rauchwolken.
28: Sam, wir haben doch ein Problem. Es befinden sich Menschen auf der Insel. Das Löschwasser abzulassen wäre viel zu gefährlich.
16: Da draußen? Was sollen wir tun?
12: Wie wär's mit Titans Wasserkanonen?
5: Ihr Druck reicht nicht aus, um das Feuer auf der Insel zu erreichen. Tom, komm her an den Kai. Ich habe eine Idee.
1: Unterdessen irren Mike und die Kinder durch den verrauchten Wald.
6: Na, hoffentlich ist Feuerwehrmann Sam schnell genug hier.
1: In der Aufregung hat James die anderen aus den Augen verloren, als plötzlich der Außerirdische in einer Art Weltraumanzug vor ihm steht. Norman eilt zu Hilfe, erschreckt den Alien.
13: Boo!
1: Und schlägt ihn in die Flucht.
3: Toll, du hattest recht, Norman. Die fürchten sich mehr vor uns, als wir vor ihnen.
1: Wieder stürzt ein brennender Baum um.
13: Komm mit, James, schnell weg hier!
1: Am Kai macht sich Penny inzwischen Sorgen.
16: Willst du das wirklich tun, Sam?
5: Bereit, Tom.
1: Tom ist zum Kai zurückgeflogen, hat den Wasserbehälter abgestellt und stattdessen Venus an den Hubschrauber gehängt, um das Löschfahrzeug zur Insel zu transportieren. Sam sitzt am Steuer von Venus, als Wallaby 2 den Wagen anhebt und mit ihm aufs offene Meer fliegt. Das komplizierte Manöver ist eine echte Belastungsprobe für den neuen Hubschrauber.
5: Kriegt Wallaby 2 das auch hin, Tom?
28: Du bist etwas schwerer als der Löschwassereimer, Sam, aber wir schaffen das schon.
1: Zur Unterstützung werden am Seenotrettungszentrum noch 2 Boote angefordert. Über eine Rutsche gleitet Penny am Steuer von Neptun ins Wasser. Kurz darauf fahren Elvis und Ben Hooper mit Titan aus der Schiffsgarage und nehmen Kurs auf Pontypandy Island. Wallaby 2 ist mit seiner wertvollen Fracht bereits im Anflug auf die Insel. Vorsichtig setzt Tom das Löschfahrzeug am Sandstrand ab. Sam steigt aus, löst die Transportgurte, startet den Motor und gibt Gas. Am Wald angekommen, steuert er Venus geschickt zwischen den Bäumen hindurch und bekämpft die lodernden Flammen mit einer Löschkanone, die das Wasser direkt aus dem fahrzeugeigenen Tank saugt. Der Einsatz ist gefährlich, denn immer wieder fallen Bäume um. Zeitgleich löschen Elvis und Ben die Brandherde, die vom Meer aus mit den Löschkanonen von Titan zu erreichen sind. Inzwischen fährt Sam mit Venus immer tiefer in den Wald und trifft plötzlich auf Mandy und Sarah.
5: Lauf zum Strand, während ich weiter das Feuer lösche.
6: Ist gut, Onkel Sam, aber wir wissen nicht, wo die anderen sind.
5: Keine Sorge, ich finde sie schon.
1: Weiter oben am Hügel stößt Feuerwehrmann Sam auf das brennende UFO des Außerirdischen. Er versucht auch dieses zu löschen, doch das Wasser zeigt hier keine Wirkung. Und so holt er einen speziellen Schaumlöscher aus dem Fahrzeug, mit dem sich der Brand zum Glück eindämmen lässt. Geschafft. Nachdenklich begutachten Mike und Sam die verkohlten Überreste der außerirdischen Technik.
10: Dieser Außerirdische hat ein ganz schönes Feuer verursacht, was, Sam?
5: Diese fliegende Untertasse besteht aber aus Fiberglas. Und was sollte ein Alien mit einem benzinbetriebenen Generator?
10: Oh, ein Weltraummysterium?
5: Das glaube ich eher nicht, Mike.
10: Hä?
1: Etwas später. Die Sonne ist bereits untergegangen und es wird kalt. Wohlauf und in Wolldecken gehüllt, sitzen Mike und die Kinder in der kleinen Bucht der Insel. Sie haben ein schlechtes Gewissen und versuchen, Sam ihre Unschuld zu erklären.
3: Es tut uns sehr leid, Onkel Sam.
6: Aber das mit dem Feuer waren wir nicht.
10: Ja, genau. Der kleine grüne Mann war das.
13: Feuerwehrmann Sam. Feuerwehrmann Sam.
1: Norman kann es kaum erwarten, seine Enthüllungen zu präsentieren.
13: Ich muss dir ganz dringend was erzählen. Da ist gar kein
5: Alien, meinst du, Norman?
13: Das weißt du?
5: Ja, natürlich.
3: Doch, da ist einer. Er ist gerade da vorne.
1: James deutet aufs Meer hinaus. Der Außerirdische hat sich mit einem Jetski aus dem Staub gemacht und ist Richtung Festland unterwegs. Sam holt über Funk Hilfe.
5: Tom, ich brauche Wallaby 2 hier. Flieg los!
1: Mit Vollgas saust der kleine grüne Mann übers Wasser. Tom war mit Wallaby 2 schnell vor Ort, hat Feuerwehrmann Sam auf Pontypandy Island abgeholt und gemeinsam verfolgen sie den Flüchtigen. Sam hängt mit einer Rettungsschlaufe unten am Hubschrauber und gibt Tom ein Zeichen, dass er tiefer fliegen soll. Er kann den Außerirdischen fast schon mit der Hand greifen, als sie in letzter Sekunde einer Boje ausweichen müssen. Doch dann klappt es und er kann den Alien bei voller Fahrt mit einer zweiten Schlaufe einfangen.
5: Na also!
1: Am Hubschrauber hängend schweben die beiden zurück nach Pontypandy Island. Mike und Elvis filmen mit ihren Handys, wie Sam und der Alien von Wallaby 2 am Strand abgesetzt werden.
25: Die Außerirdischen sind da!
0: Buck Douglas wird verrückt vor Freude!
1: Sam gibt Tom ein Zeichen, dass er zurück zum Stützpunkt fliegen kann, während James schon auf Ruhm und Ehre hofft.
3: Wir werden dadurch sicher offizielle Buck Douglas Weltraumdetektive.
7: Werden wir sicher nicht.
1: Dann nimmt Sam dem mysteriösen Wesen den grünen Helm ab und zum Vorschein kommt.
0: Buck Douglas?
10: Der aus dem Fernsehen.
0: Aber dann ist Buck Douglas der kleine grüne Mann und wer ist, ich meine, sollten dann die, wenn er das ist, wie kann, nein, ich verstehe das gar nicht.
5: Buck Douglas hat sich im Wald versteckt und von dort aus sämtliche der außerirdischen Sichtungen in Pontypandy gefälscht.
7: Er hat mit herumfliegenden Drohnen UFOs nachgemacht, genau wie die von Joe und Bellas Pizzalieferservice. Da sind die gleichen Batterien drin, so habe ich das rausgekriegt. Er ist ein ganz dreister Lügner.
11: Bestimmt beruht die Serie nur auf falschen Sichtungen.
7: Und er bringt uns dazu, seine blöden Bücher zu kaufen, damit wir auch an den richtigen Stellen nachsehen.
5: Und deswegen hat er auch garantiert Alien-Sichtungen in seiner Sendung.
11: Und umso mehr Zuschauer schalten ein.
5: Wirklich toll, Norman. Du hast die Wahrheit herausgefunden.
7: Ja, ich wusste ja, dass sie irgendwo da draußen ist, Sam.
5: Ist da vielleicht noch irgendwas, das Sie den Menschen in Pontypandy zu sagen haben, Mr. Douglas?
1: Während alle gespannt auf eine Erklärung warten, ringt Buck Douglas kleinlaut um Worte.
3: Das war so gar nicht weltraumtastisch.
0: Das können Sie laut sagen.
7: Wir brauchen keine offiziellen Buck Douglas Weltraumdetektive zu werden, denn ich mache jetzt meine eigene Sendung. Norman Price, der Alienfinder.
5: Kommt ab nach Hause. Wir fahren zurück nach Pontypandy.
7: Ich werde einen Mantel entwerfen. Den passenden Hut, den Spezial-Alien-Scanner. Dazu mein Alien-Buch, wie man auch wirklich Aliens findet. Und keine erfundenen, sondern echte Aliens. Und die Außerirdischen sind in so einer Skala von 1.
1: Und so nimmt das aufregende Abenteuer um die geheimnisvollen außerirdischen Erscheinungen in Pontypandy ein gutes, aber doch recht unerwartetes und irdisches Ende. Doch vielleicht gibt es eine Fortsetzung. Denn schon ein paar Tage später setzt Norman seinen Plan in die Tat um und steht mit einem sehr eigenartigen Hut auf dem Kopf vor seiner eigenen Kamera.
7: Hallo und willkommen zu Norman Price, der Alienfinder.
1: Doch erst stört Dillis.
2: Norman? Hast du den schicken Hut, den ich zu Tante Phyllis Hochzeit aufhatte, gesehen?
7: Mom, bitte sei still. Ich filme gerade meine neue Sendung.
2: Entschuldige, mein kleiner Goldsack.
7: Hey, ihr wollt echte fliegende Untertassen entdecken, damit ihr ein offizieller Norman Price Alienfinder seid? Na, dann braucht ihr aber unbedingt eins meiner Bücher.
1: Dann fällt ihm Mandy ins Wort.
11: Das Buch, das du mir verkauft hast, besteht nur aus 3 zusammengehefteten Seiten. Damit finde ich niemals eine fliegende Untertasse.
7: Psst, Mandy. Und übrigens, da fliegt gerade eine auf uns zu. Sieh mal.
1: Und als eine fliegende Pizzalieferung im Filmset abstürzt, drängt sich auch noch Bella ins Bild.
2: Norman Price, der Alienfinder, wird präsentiert von Bella und Joe's Sternen-E-Mail-Pizza. Wir liefern Freihaus.
1: Na, in jedem Fall ist dann beim nächsten Weltraumabenteuer für überirdisch gutes Essen gesorgt. Feuerwehrmann Sam und die Rettungsmannschaft von Pontypandy hatten in diesen ereignisreichen Tagen viel zu tun. Norman musste aus dem Fluss gerettet werden und die planmäßige Nachtübung wurde zu einer unvorhergesehenen Bergungsaktion in der Schlucht. Dank dem neuen Hubschrauber Wallaby 2 konnte ein Brand auf dem Festland und das Feuer auf Pontypandy Island gelöscht werden. Und mit vereinten Kräften haben sie das große Rätsel um die seltsamen UFO-Sichtungen gelöst. Offen bleibt nur die Frage, ob es im Universum nicht vielleicht doch irgendwo Außerirdische gibt. Was glaubt ihr?
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Das ist der Vormittag auf mein Kinderradio. Wir freuen uns auf die kommende Stunde, die wieder prall gefüllt ist mit Liedern und Geschichten und vielen, vielen Tipps für dich. So schön, dass du

0: So, jetzt gibt's mal ein Lied nur für Oma und Opa. Und danach geht's gleich wieder weiter mit richtig guter Kindermusik.
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1: Hallo, hier ist der David und ich möchte dir heute ein Geschicklichkeitsspiel vorstellen. Man braucht dazu eigentlich nichts, außer eine Mitspielerin oder einen Mitspieler. Das Spiel heißt Krötenkönig und so geht's. Zwei Kinder umfassen ihre Fußknöchel und stellen sich in Krötenhaltung gegenüber auf. Jetzt geht's darum, sich gegenseitig umzuschubsen, ohne die Hände zu benutzen. Der Gewinner nimmt den Zweikampf dann mit dem nächsten Kind auf. Oder man spielt einfach so oft, bis jemand fünfmal gewonnen hat und der Krötenkönig ist.
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Hallo, ist dir langweilig? Also mir nicht. Am Samstag und am Sonntag, da kann ich endlich alles machen, wozu ich sonst keine Zeit habe. Da sagt keiner, schnell, schnell, schnell, ich muss zur Arbeit. Oder die Flötenstunde fängt ja gleich an oder so. Da darf ich spielen und spielen und spielen. Spielst du mit? Juhu!

0: Dann starten wir doch jetzt gleich ein Märchen.
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0: Juhu.

Nasefein. Es war einmal ein Mann, der hatte eine besondere Gabe. Er konnte so gut riechen wie kein anderer in seiner Stadt und auch besser als irgendjemand im ganzen Land. Darum nannte ihn jeder einfach Nasefein. Nasefein hatte ein schönes Haus mit einem großen Garten. In dem Garten züchtete er die verschiedensten Kräuter. Von Händlern aus der ganzen Welt kaufte er seltene und manchmal nahezu unbekannte Samen. Er würde sogar mit Hexen handeln, tuschelten die Stadtbewohner hinter vorgehaltener Hand, obwohl sie niemals eine Hexe bei ihm gesehen hatten, aber so sind die Menschen eben. Nasefein lebte allein. Im Laufe der Jahre war er verschrobener und auch einsamer geworden, und so manches Mal wurde er traurig, ohne zu wissen warum. Tag ein, Tag aus mischte er verschiedene Kräuter aus seinem Garten zusammen und roch daran. Wenn ihm eine Rezeptur gefiel, dann machte er ein gutes Parfüm oder Duftöl daraus. Wenn nicht, dann warf er die Mischung kurzerhand weg. Ohne seine feine Nase hätte er sein Handwerk niemals ausüben können. Es kam nun die Zeit, da bemerkte er, dass einige seiner Düfte nicht nur gut rochen, sondern auch eine besondere Wirkung besaßen. So mischte er eines Tages aus Lavendel, Efeu, Johanniskraut, Wildrosen, Liebstöckel und einigen anderen Zutaten ein Parfüm, das Frauen anlockte. Sie fühlten sich zu jedem Mann hingezogen, der das Parfüm aufgetragen hatte. Nasefein selbst benutzte das Parfüm nicht. Für eine Gattin fehlte ihm die Zeit, sagte er sich. Eine andere Mixtur hat es ihm da schon etwas mehr angetan. Mit Beifuß, Barbarakraut, Goldrute, Schafgarbe und Augentrost erschuf er einen Duft, der für seine Nase ein Hochgenuss war. Darüber hinaus ließ sich damit die Müdigkeit vertreiben. Da er dank des Dufts nur noch wenig Schlaf brauchte, konnte er fortan noch mehr ausprobieren als zuvor. An einem verregneten Nachmittag im Herbst gelang ihm dann ein wahres Wunder. Er hatte bereits 20 Kräuter zusammengebraut und als er das 21. hinzutat, stieg ihm ein Duft in die Nase, der ihm fast die Sinne raubte. Es roch unbeschreiblich schön. Das Beste aber war, der Duft vertrieb die Traurigkeit, wie der Wind die Wolken. Damit die Mischung fester wurde, versah er sie mit einigen Baumharzen, dann füllte er sie in eine Kugel aus Metall, die überall kleine Löcher hatte, und befestigte die Kugel an einer Halskette. Die Kette mit dem Duft trug er fortan Tag für Tag. Wenn er daran riechen wollte, hielt er sich die Kugel direkt unter die Nase. Kaum hatte der Duft seine wundersame Wirkung entfaltet, war Nasefein fröhlicher. Jedes Mal aber, wenn er an der Kugel roch, wuchs seine Nase ein ganz klein wenig. Anfangs hatte er das gar nicht bemerkt, dann störte es ihn nicht weiter, war der Unterschied doch kaum zu erkennen. Aber mit der Zeit, als er die Kugel immer häufiger benutzte, änderte sich das. Immer mehr Menschen fragten ihn, ob etwas mit seiner Nase nicht stimmte. Nasefein erklärte dann jedes Mal eilig, er habe eine Erkältung, deshalb sei seine Nase ein bisschen angeschwollen. Ein paar Wochen später aber reichte diese Erklärung nicht mehr aus, denn seine Nase war jetzt doppelt so groß wie früher. Die Menschen lachten Nasefein aus, wenn sie ihm begegneten. Nasefein wurde so immer trauriger und roch noch häufiger an der Kugel, um sich wieder glücklich zu fühlen. Inzwischen konnte er schon kaum noch an seiner Nase vorbeischauen, so gewaltig war sie. Und dann war der Duft eines Tages plötzlich aufgebraucht. Er machte sich also daran, ihn wieder zusammenzumischen. Weil er aber nicht mehr so gut gucken konnte, verwechselte er ein paar Kräuter. Als er an dem neuen Duft roch, war seine Traurigkeit immer noch da. Während er noch so darüber nachdachte, klopfte es an seiner Tür. Draußen stand Jakob, Nasefeins Nachbar. Er machte sich Sorgen,
weil er Nasefeind schon so lange nicht mehr auf der Straße gesehen hatte. Die riesige Nase beachtete Jakob gar nicht weiter, denn er machte sich nichts aus Äußerlichkeiten. Nasefein aber fuhr zurück. Mit einem Mal konnte er die Traurigkeit und den tiefen Schmerz seines Nachbarn spüren. Er konnte sogar Jakobs Gedanken hören. Der Nachbar dachte an seine geliebte alte Mutter und ihren Tod vor 2 Tagen. Jakobs Traurigkeit schien direkt in das Herz von Nasefein zu wandern. Wie fürchterlich, dachte Nasefein bei sich, er wollte nicht auch noch die Last eines anderen Menschen tragen. Nasefein wollte unbedingt wissen, ob das nun etwa die Wirkung seines neuen Duftes war, und so traute er sich auf die Straße. Wann immer er jemandem begegnete, roch er an der Kugel, und wirklich, in dem Moment wanderten die Gefühle und Gedanken der Menschen, an denen er vorüberging, direkt in sein Herz. Schmerz und Trauer begegneten ihm oft, denn jeder hatte schon Schreckliches erlebt. Nun wurde all das zu Nasefeins schwerer Bürde, und bald konnte er sie kaum noch tragen. Als er voller Angst wieder nach Hause kam, sah er sich beim Eintreten flüchtig im Spiegel, stockte und guckte noch einmal hin. Seine Nase war ein ganzes Stück geschrumpft. Er dachte eine Weile nach, dann verstand er. Jetzt wusste er, was zu tun war. In den nächsten Tagen sammelte er mit Hilfe seines Duftes den Kummer und die Sorgen vieler Menschen ein. Und auch wenn sein eigener Schmerz immer größer wurde und er die Traurigkeit, die sich in ihm ausbreitete wie ein Ozean, kaum mehr aushielt, hörte er doch erst damit auf, als seine Nase wieder auf die alte Größe geschrumpft war. Dann riss er sich die Kette vom Hals und allmählich wurde er wieder zu dem Menschen, der er früher einmal gewesen war. Er verließ sein Haus und klingelte bei Jakob. Und als sein Nachbar die Tür öffnete, da umarmte er ihn. Anschließend sprachen sie über ihre Ängste und Sorgen. Und Jakob erzählte vom Tod seiner alten Mutter und wie sehr er sie vermisste. Nasefein dagegen berichtete von seiner Einsamkeit und von seinem Wunsch, doch noch eine Frau zu finden, denn mit einer Frau wäre das Leben doch bestimmt viel schöner. Und obwohl sie beide über ihre Traurigkeit sprachen, fühlten sie sich doch befreit und konnten am Ende sogar miteinander lachen. Jeder Mensch ist im Leben manchmal traurig. Und das ist auch gar nicht schlimm. Wichtig ist nur, dass man mit anderen darüber sprechen kann. Dann wird man schneller wieder fröhlich.

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3: 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Und jetzt erklären wir die Welt der Großen. Ganz einfach für die Kleinen. 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Hier sind die Mein Kinderradio Nachrichten.
5: Hallihallo, am Mikrofon begrüßt dich der David. Hummeln können Werkzeuge nutzen. In einem Experiment haben Forschende herausgefunden, dass Hummeln knifflige Aufgaben lösen können. Sie haben die Hummeln in kleine durchsichtige Boxen mit einem Styroporball gesetzt. Die Hummeln haben vorher gewusst, dass es auf einer blauen Blume Zuckerwasser gibt. In der Box ist eine solche Blume an der Decke gehangen, aber die Hummeln konnten nicht direkt hinfliegen. Stattdessen haben viele Hummeln gelernt, den Ball zur Blume zu rollen und hineinzusteigen, um an das Zuckerwasser zu kommen. Das zeigt, dass Hummeln schlauer sind, als viele gedacht haben und dass sie Probleme ohne Anleitung lösen können. Ein künstliches Ei soll ausgestorbene Vogelarten zurückbringen. Eine Firma in den USA hat behauptet, ein solches Ei entwickelt zu haben. Diese Eier bestehen aus speziellen Materialien und sollen besser Sauerstoff liefern als Hühnereier. In einem YouTube-Video sagt die Firma, dass sie viele Eier herstellen kann. Unabhängige Forscher sind aber skeptisch. Sie sagen, dass es schwierig ist, ausgestorbene Tiere in neuen Lebensräumen wieder anzusiedeln. Ein Wissenschaftler warnt, dass man die Gründe für das Aussterben besiegen müsste, nicht nur die Tiere zurückbringen. Vorherige Versuche der Firma, Tiere wie den Schattenwolf zurückzubringen, haben ebenfalls Kritik bekommen. Der höchste Baum in Ostasien steht anscheinend im Land Taiwan. Forschende haben dort einen riesigen Baum entdeckt, der Himmelsschwert des Dan-Flusses genannt wird. Er ist 84,1 Meter hoch und das ist höher als der Stephansdom in unserer Bundeshauptstadt Wien. Er gehört zu den Taiwania-Bäumen, die von den einheimischen Rukai Bäume, die den Mond treffen, genannt werden. Die Suche nach dem Baum war sehr abenteuerlich, weil das Gelände in den Bergen schwer zugänglich ist. Mithilfe von Laserscans aus Flugzeugen und vielen freiwilligen Helfern sind über 900 große Bäume gefunden worden. Schließlich sind die Experten dann auf diesen einen Baum geklettert und haben ihn vom Boden bis zur Spitze abgemessen. Laut den Forschern gibt es weltweit nur wenige Orte, an denen Bäume so hoch wachsen können.
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8: Hallo, ich bin die Anna und heute erzähle ich dir etwas über Mehrwertnummern. Mehrwertnummern. Klingt eigentlich super, wenn etwas mehr wert ist. Leider ist das aber nicht der Fall, wenn du auf deinem Handy damit zu tun hast. Mehrwertnummern sind nämlich Telefonnummern, die extra viel kosten. Oft fangen sie mit besonderen Ziffern an und man merkt erst auf der Handyrechnung, wie teuer das wirklich war. Ganz schön gemein. Firmen verdienen damit Geld. Sie bieten zum Beispiel ein Gewinnspiel an, bei dem du nur mitmachen kannst, wenn du ihre teure Nummer anrufst oder eine teure SMS-Nachricht dorthin schickst. Zum Glück haben viele Handys eine Sicherheits-App oder Einstellungen, mit denen man diese teuren Nummern einfach aussperren kann. Dann kann dein Handy erst gar nicht dorthin anrufen. Erzähl das am besten gleich deinen Eltern. Und wenn du eine Nummer nicht kennst und sie dir irgendwie komisch vorkommt, nicht anrufen, nicht zurückschreiben. Frag vorher einen Erwachsenen. So schützt ihr euch gemeinsam vor dieser Kostenfalle.
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0: Schönen Vormittag. Ich darf dich aus meinem Kinderzimmer begrüßen. Meine Geschwister sind in der Schule oder im Kindergarten. Meine Mama ist mit der restlichen Familie einkaufen. Und ich mach mir jetzt mal einen dino-starken Vormittag.
3: Zu Hause bei Radino.
0: Oh yeah. So schwer.
3: Was schleppst du denn da, mein Schatz?
0: Na, die ganzen Lieder für die Stunde. Die fängt ja gerade an und da brauche ich so viel Nachschub, damit die Kinder daheim ganz viel Musik hören können.
3: Stimmt, aber ich hätte ja helfen können.
0: Nein, nein, nein, ich bin ein großer Dino und kann schon alles alleine schleppen. Aber einen Keks brauche ich jetzt Dino unbedingt, weil das schon ganz schön Dino anstrengend war.
3: Ja, das glaube ich. Na, da passt's ja, dass ich frische Dinkelkekse gebacken habe.
0: Hm? Juhu, und ich mal wieder ein Gesicht mit Marmelade drauf.
3: Von mir aus. Jetzt starte aber gleich

0: hörst mein Kinderradio mit Radino und ich bin seine Mama. Manchmal hilft uns auch Radinos Oma hier ein bisschen aus. Deshalb haben Radino und ich beschlossen, dass wir ihr mal Danke sagen wollen. Und wie geht es am besten, Radino?
1: Na, wenn wir ein Lied spielen, das der Oma ganz besonders gut gefällt.
0: Genau, so ist es. Ja, und wenn das nächste Lied deiner Oma gut gefällt, Radino, dann mögen es vielleicht auch andere Omas gern oder auch die Opas. Und deshalb schnell alle zusammentrommeln, denn gleich geht's hier los. Das nächste Lied ist für alle fleißigen Omas und Opas, die immer mein Kinderradio mit uns hören. Und dafür wollen wir Danke sagen.
1: Danke und Musik ab. Liebes Krumma lohnt sich nicht, mein Darling.
2: Und jetzt wieder ein Klassiker der Musikgeschichte.
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2: Hier kommt die Auszeit für Oma und Opa.
1: Eben ein Lied, das ich mit der Oma immer ganz laut mitsinge.

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0: Das war wieder dino-tassische Musik hier bei uns. Du hörst Radino, mein Kinderradio. Radino, schau mal, da drüben sitzt schon jemand ganz fleißig am Mikrofon.
1: Stimmt, der ist schon bereit für die riesengroße Party mit dino-tassischer Musik hier bei mein Kinderradio. Hallo, lieber André.
2: Na, seid ihr auch schon so gespannt auf die Minidisco ab 4 am Nachmittag?
0: Also ich freue mich schon sehr drauf. Es ist immer echt lustig, dir und dem Radino beim Tanzen zuzuschauen.
2: Das glaube ich. Auf jeden Fall können ja alle Kinder gerne in der Minidisco mit dabei sein. Viele Kinder schicken ja über Radinos Handy-App Sprachnachrichten und die spiele ich dann in der Sendung ab 4 am Nachmittag ab.
0: Und ich frage jetzt schon einmal für die Kinder, spielst du uns vielleicht sogar jetzt schon ein paar vor, die eigentlich für den Nachmittag für die Minidisco geplant sind?
2: Oh, das ist eine gute Idee, ja. Wenn auch du vor dem Radiogerät mit dabei sein magst, dann schick noch schnell bis zum Nachmittag auch deine Sprachnachricht über Radinos Handy-App.
1: Achtung, Achtung, jetzt kommt wieder eine dino-tastische Sprachnachricht.
3: Ich bin Johanna aus Liufendorf und wohne in Liufendorf und bin 3 Jahre alt und schicke dir ganz liebe Grüße, Papa.
4: Hallöle, André. Ich bin der Anton. Ich bin 6 Jahre alt. Ich wohne in Wien und ich höre gern Radino. Und der Radino seid die besten Freunde von mir aus dem Radio.
5: Hallo André, ich heiße Arthur und bin 4 Jahre alt und ich wohne in Rothmanns. Und Grüße musst du Mama, Papa, Theodor, Ilvi, Luca, Nico, Emilia und alle, die mich kennen. Tschüss, André!
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Hallo, weißt du eigentlich, dass ich ein Schleckermäulchen bin? Bist du vielleicht auch eins? Dann habe ich einen Dino-guten Tipp für dich. Manchmal macht mir die Mama einen Apfelmansch. Also ich nenne das so. Sie sagt geriebener Apfel, aber das ist mir viel zu lang. Also Apfelmansch. Da reibt sie zwei Äpfel und dann gibt sie noch Zimt dazu. Fertig. Manchmal mag ich auch noch eine Banane dazu gemanscht haben. Das schmeckt dann auch Dino gut, eben ein bisschen bananiger. Kannst es ja auch einmal ausprobieren. Da kannst du auch selber mithelfen. Da kriege ich schon wieder Hunger.

Hallo du, ich bin's Radino, dein Radio-Dino auf mein Kinderradio. Ich verspreche dir immer, dass es bei uns ganz viele Kinderlieder und ganz viele Geschichten gibt. Und da gebe ich auch mein Dino-Ehrenwort drauf. Gleich habe ich wieder eine Geschichte für dich. Und jetzt gibt's noch Musik. Voll Dino-cool, oder?

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0: gab Pteranodon. Sie saß in ihrem Nest, da begann es zu hüpfen. Sie sagte,
1: oh je, meine Jungen schlüpfen.
0: Eins nach dem anderen, da kommen sie aus dem Ei. Baby Pteranodons, eins, zwei, drei.
2: Ich nenne euch Tiny, Shiny und Don.
0: Aber Tiny sagte,
3: eins ist noch übrig, Mami.
0: Das letzte Baby war ganz anders anzusehen. Seine Zähne, sein Schwanz und die Augen ganz grün. Es war völlig anders als der Rest.
3: Was mache ich in einem Pteranodon-Nest?
0: Mama Pteranodon sagte zu dem Kleinen,
2: das ist deine Familie, ich bin deine Mama. Du kamst mit anderen Merkmalen zur Welt, doch du bist ein Dino, das ist alles, was zählt. Komm,

0: Barbie tritt zurück. Der Dinozug kann jeden Augenblick hier sein.
1: Ja, Mama, ich bin schon ganz aufgeregt. Ich bin ja so gespannt auf unser Treffen im Theropoden-Club.
0: Ich weiß, dass du aufgeregt bist.
1: Ja, ich bin irre gerne mit meiner Lieblingsdinosauriergruppe, den Theropoden, zusammen. Wir stampfen alle auf zwei Beinen herum, haben drei Zehen und scharfe Zähne.
2: Buddy ist gern ein Theropode.
1: Da ist er! Da kommt unser Dinozug!
3: Buddy steht aufgeregt am Bahnsteigrand. Denn Tage mit seiner Theropodengruppe sind für ihn mit die schönsten Dino-Tage. Tiny dagegen ahnt schon, was so ein Tag bedeutet und hat daher nicht so gute Laune. Nachdem der Zug schnaufend zum Stehen gekommen ist, begrüßt der Schaffner seine neuen Fahrgäste.
4: Guten Tag, Pteranodon-Familie. Da sind ein paar Theropoden im Beobachtungswagen, die schon aufgeregt auf jemanden warten. Vielleicht auf Buddy?
1: Ja!
4: Alleinsteigern!
1: Hallo, Laura. Hallo alle miteinander.
5: Hallo, Buddy.
6: Hey, Buddy.
0: Willkommen im Theropoden-Club. Guten Tag, Freunde. Laura? Ich bin im Fahrgastwagen, falls du mich brauchst. Ich wünsche euch viel Spaß. Bis dann.
1: Bis dann.
3: Nachdem Mama Pteranodon Buddy in den Beobachtungswagen gebracht hat, zieht sie sich mit Tiny in den Fahrgastwagen zurück. Tiny bleibt noch einen Moment an der Tür stehen und blickt neidisch auf das muntere Treiben der Clubfreunde. Doch dann schließt sich auch schon die Tür hinter Tiny und Laura Giganotosaurus eröffnet die Versammlung.
5: Sind da. Dann können wir mit unserem Theropoden-Club-Treffen beginnen.
1: Ich bin so gern mit meiner Lieblings-Dino-Gruppe zusammen den Theropoden.
6: Wie wär's mit unserer Theropoden-Begrüßung?
7: Los, Theropoden, los! Egal ob klein, egal ob groß.
5: Wir laufen auf zwei Beinen.
0: Wir haben drei Zehen.
6: Und Fleisch zu fressen finden wir schön.
3: Während die Theropoden-Gruppe schon mächtig Spaß hat, steht Tiny hinter der verschlossenen Tür und lauscht heimlich. Das findet Mama Pteranodon aber nicht so toll.
0: Tiny?
2: Ich wollte aus dem Fenster sehen.
0: Komm, setz dich zu mir, Kleines.
3: Wie immer bei den Theropoden-Treffen werden auch dieses Mal wieder die einzigartigen Merkmale dieser besonderen Dinosaurierart herausgestellt. Und dazu kann Buddy sehr viel erzählen.
1: Habe ich mit dem Schaffner über Theropoden gesprochen. Und wir waren einer Meinung, Theropoden sind unglaublich toll.
4: So ist es.
5: Wir sind wirklich eine interessante Art. Wir leben im gesamten Mesozoikum und auf der ganzen Welt.
1: Und obwohl wir auch ziemlich verschieden sind, Derek hat seine Deinonychus-Kralle, Angela hat ihre unglaublichen Avisaurierflügel und ich habe nur zwei Finger, haben wir doch sehr viele Gemeinsamkeiten.
0: Wie in unserer Theropoden-Begrüßung.
1: Und deswegen sind wir Theropoden.
7: Hurra!
6: Und Buddy, hast du für uns heute auch eine Theorie?
1: Noch nicht. Warte, doch eine. Also meine Theorie ist, ich liebe den Theropoden-Club.
7: Los, Theropoden, los!
4: Hallo, Tiny.
2: Mark, ich meine, ja.
4: Du kannst reingehen. Aber nur, wenn du das besondere Theropoden-Passwort kennst.
2: Los, Theropoden.
4: Ja, also mir reicht das. Rein mit dir.
3: Na, da hat Tiny aber Glück gehabt, dass der Schaffner ihr Zutritt zum Clubtreffen verschafft, nachdem er sie lauschend hinter der verschlossenen Tür angetroffen hat. Aber so ganz wohl ist Tiny dann doch nicht, als sie schließlich im Beobachtungswagen steht.
1: Hallo Tiny, was ist denn?
2: Ich suche meine Junior-Schaffner-Mütze. Ich hab sie verloren.
0: Oh, nein, hier ist sie nicht. Tut mir leid.
2: Echt schade, aber danke. Wie läuft dein Clubtreffen?
1: Gut.
2: Schön. Tja, ich geh da mal zu Mami. Bis nachher.
1: Bis nachher.
3: So ein Mist. Die Tür ist wieder zu und Shiny hat sich nicht getraut zu sagen, was sie sich so sehr wünscht. Enttäuscht und entmutigt rutscht sie hinter der verschlossenen Tür auf den Boden. Drinnen versucht Angela Avisaurus unterdessen herauszufinden, wohin der heutige Ausflug eigentlich geht.
0: Vergessen, weil ich so schusslig bin. Wo fährt der Club heute hin?
5: Heute wollen wir einen meiner Lieblingstheropoden besuchen. Einen Allosaurier, der in der Jurazeit lebt. Sein Name ist

0: Alwin.
1: Alwin ist auch ein Fleischfresser, richtig?
0: Das ist er. Wisst ihr, Alwin hat immer frisches Fleisch für seine Besucher.
2: Frisches Fleisch? Das klingt stark.
1: Genau, wir Theropoden essen Fleisch mit unseren scharfen Zähnen. Roar!
2: Und, hast du jetzt eine echte Theorie für uns?
1: Eigentlich schon. Ja, meine Theorie ist, Alwin hat dieselben Theropodenmerkmale wie wir. Dieselben Füße und Zähne und einen langen Schwanz.
3: Während sich die Theropodengruppe schon ausgelassen auf den Besuch bei Alwin freut, nagt es immer noch sehr an Tiny, dass sie nicht beim Clubtreffen dabei sein kann.
4: Mami, ich sehe mal nach Buddy, um zu sehen, ob alles klar ist.
0: Ich bin sicher, dass es ihm gut geht, Tiny. Er ist doch nur im nächsten Wagen. Aber du kannst ihn natürlich besuchen.
4: Brack?
5: Piep, piep.
4: Oh, tut mir leid, Herr Schaffner.
5: Oh, ich weiß, es ist schwer für dich, nicht beim Theropoden-Club-Treffen dabei zu sein, Tiny.
4: Ich bin noch kein Theropode. Wie sollte ich denn bei dem Club-Treffen dabei sein?
5: Naja, es macht eben nicht so viel Spaß, ohne Buddy-Zug zu fahren, nicht wahr?
4: Er ist nur im Wagen nebenan. Sie haben recht, es macht nur halb so viel Spaß ohne Buddy.
5: Ich verstehe dich. Oh, aber weißt du was? Gerade jetzt brauche ich deine Hilfe.
4: Wirklich?
5: Oh ja, ganz dringend. Im Augenblick brauche ich dich als Junior-Schaffner. Es wird Zeit, Tiny. 1, 2, 3.
6: Der Zeittunnel nähert sich.
0: Oh, der Zeittunnel. Entschuldigt mich.
3: Die riesige Laura Giganotosaurus muss schnell noch Ausschau halten, ob die Strecke frei ist. Dann saust der Dinozug in den Tunnel hinein und mit demselben Tempo wieder heraus. Zum Glück hat der Schaffner es in der Zwischenzeit geschafft, Tiny ein wenig abzulenken. Mit der Junior-Schaffner-Mütze auf dem Kopf stolziert Tiny durch die Fahrgastwagen und macht zusammen mit dem Schaffner die wichtigen Dino-Zugansagen.
6: Nächster Halt, Allosaurus-Wald! Der Allosaurus-Wald in der Jura-Zeit!
4: Das heißt, dass der Theropoden-Club zum Allosaurus-Wald will?
1: Ja, dort treffen wir Alwin, den Allosaurier. Er ist ein Theropode.
4: Ich bleibe dann so lange beim Bahnhof und lese ein Heft oder sowas.
3: Tja, Junior-Schaffner zu sein ist ja ganz toll. Aber eigentlich wünscht Tiny sich doch etwas ganz anderes. Vielleicht gelingt es ja Mama Pteranodon, ihre kleine Große aufzuheitern. Oder vielleicht Laura?
0: Tiny, wir haben unser eigenes Abenteuer. Wir gehen spazieren und picknicken. Tiny, möchtest du denn gern mit dem Theropoden-Club mitkommen?
4: Sehr gern, Laura. Mami, darf ich?
7: Brack!
0: Das ist sehr nett von Ihnen, Laura. Ich würde mich sehr gerne anschließen. Ich war schon lange nicht mehr in der Jurazeit.
1: Toll! Wir gehen zusammen. Los, Theropoden! Oh, und Pterosaurier.
3: Endlich ist Tiny zum Lachen zumute. Zusammen mit Mama Pteranodon und der Theropodengruppe macht sie sich auf den Weg zum Allosaurus-Wald. Schon nach kurzer Zeit reckt Laura Giganotosaurus ihren Kopf nach vorne, als hätte sie irgendetwas entdeckt.
0: Seht doch, das ist Alwin. Ich kann ihn von hier aus erkennen.
1: Alwin! Huhu. Der Theropodenclub ist da!
8: Hey, hey! Los, kommt her, Freunde!
0: Alwin, es freut mich, dich wiederzusehen.
8: Oh, freut mich auch, Laura.
0: Darf ich dir den Theropoden-Club vorstellen? Das sind Buddy, Derek und Angela. Und unsere Gäste, Frau Pteranodon und Tiny.
8: Freunde? Also dazu kann ich nur eins sagen. Los, Theropoden!
6: Los, Theropoden, los! Egal ob klein, egal ob groß.
0: Wir gehen auf zwei Beinen.
4: Wir haben 13.
8: Und Fleisch zu fressen, das finden wir schön.
6: Ja! Und los!
8: Oh, hey, wie wär's mit einem Spaziergang zu meinem Nest? Dort wartet eine besondere Theropoden-Überraschung auf uns.
0: Das klingt wunderbar.
8: Ihr seid auch eingeladen, Pterosaurier.
0: Oh, vielen Dank, Alwin.
3: Alwin ist wirklich ein stattlicher Dinosaurier. Nicht so riesig wie Laura, aber trotzdem sehr beeindruckend. Und er weiß auch, was Pflanzenfresser wie Tiny und Mama Pteranodon gerne mögen.
8: Hier wachsen kräftige, saftige Farne. Gutes Futter, wenn man auf Grünzeug steht.
1: Nicht wir, wir sind Theropoden. Sind das Koniferen?
8: So ist es, Paddy. Die stehen hier überall in der Jurazeit.
1: Arvin, ich habe mich gefragt, was der Name Allosaurus bedeutet.
8: Die Frage kann ich dir beantworten, kleiner Bruder. Allosaurus bedeutet andersartige Echse.
2: Andersartige Echse, cool.
8: Sieh mich an, Buddy, und sag mir, was anders an mir ist.
1: Sekunde, unsere Köpfe sind irgendwie gleich.
2: Aber Arvin hat diese zwei großen Höcker über seinen Augen.
1: Ja, sie sind wie Hörner.
4: Das habe ich auch gesehen.
1: Wofür sind die da? Für Kopfnüsse etwa?
8: Nein, meine Hörner sollen nur andere beeindrucken. Und das tun sie auch. Aber sie geben auch einen tollen Schatten für die Augen. Es ist heiß in der Jurazeit.
2: Cool.
1: Und sie haben drei Finger, so wie Laura.
2: Und ich.
1: Ja, und ich habe nur zwei. Doch wir sind trotzdem Theropoden.
4: Nicht alle von uns.
3: Herrje, nun geht das schon wieder los. Tiny fühlt sich ausgeschlossen. Die anderen sind die tollen Theropoden und sie bloß ein kleiner, pflanzenfressender Pteranodon. Während Tiny noch mit ihrem Schicksal hadert, bemerkt Arvin, wie auf einmal ein herrlicher Geruch in seine Nase steigt.
8: Oh. Hey, ich rieche die besondere Überraschung.
2: Frisches Fleisch.
6: Ich rieche es auch, ja.
8: Ich wünsche allen einen guten Appetit.
3: Mit mächtigen Schritten schreitet Arvin voran und führt die hungrige Meute zu ihrem Festmahl.
8: Willkommen in meinem Zuhause. Na dann, Leute, haut kräftig rein. Ja!
1: Arvin, entschuldige mich bitte.
3: Während sich die Theropoden sofort auf das leckere Fleisch stürzen und sich den Bauch vollschlagen, bemerkt Buddy, wie Tiny mit gesenktem Kopf zu einem entfernten Baumstamm trottet. Sie will nicht gesehen werden, denn sie ist wütend und traurig. Buddy eilt schnell zu ihr.
1: Tiny, ist alles in Ordnung?
4: Nein, überhaupt nicht. Den ganzen Tag heißt es Theropoden hier, Theropoden da, Fleisch fressen und Hörner und Finger vergleichen. Ach!
1: Tut mir leid, dass du sauer bist, Tiny. Ich wollte dich nicht traurig machen.
4: Ach, ist doch nicht deine Schuld, Buddy. Ich weiß ja, ich bin kein Theropode, aber ich wäre so gern in eurem Club.
3: Nun ist es endlich raus. Tiny ist erleichtert. Anscheinend hat aber noch jemand Tinys Unglück mitbekommen. Mit stampfenden Schritten mischt sich plötzlich Laura ein.
7: Natürlich kannst du im Club sein.
4: Kann ich?
7: Du musst kein Theropode sein. Du musst sie nur mögen.
4: Danke, Laura. Danke, danke, danke. Und ich mag Theropoden. Ich mag euch alle.
3: Na, sollte doch noch alles gut werden? Buddy und Tiny fallen sich erleichtert in die Arme.
1: Wir haben alle unsere Eigenschaften. Das macht jeden von uns zu etwas Besonderem.
4: Auch dich.
1: Hey, hört mal her. Tiny ist jetzt auch im Theropoden-Club.
6: Hurra! Tiny! Tiny! Tiny!
7: Weißt du, Tiny, unser Theropoden-Club braucht eine kluge Clubsekretärin. Ich finde, da wärst du perfekt.
4: Was macht denn eine Clubsekretärin?
7: Du machst Aufzeichnungen während der Treffen.
4: Das klingt lustig. Können wir auf unserer Rückfahrt wieder ein Treffen machen?
7: Na klar, warum nicht?
4: Brak!
9: Apropos Treffen, es wird Zeit, zum Bahnhof zu gehen.
3: Am Bahnhof angekommen, wartet schon der abfahrbereite Dinozug. Und es ist Zeit für die Clubfreunde, sich zu verabschieden.
6: Mach's gut, Arvin, bis zum nächsten Mal und danke fürs Essen.
8: Es lebe der Theropoden-Club!
3: Während Arvin dem abfahrenden Dinozug noch ein lautes Theropodenbrüllen mit auf die Reise schickt, macht sich Tiny sofort an ihre neue Aufgabe als Clubsekretärin.
4: Achtung, Theropoden-Club! Zuerst reden wir über alte Sachen. Tiny dachte, dass sie nicht im Theropoden-Club Mitglied sein darf. Dann hat Laura gesagt, natürlich kann Tiny Clubmitglied sein.
6: Yeah. Ja, hurra!
4: Kommen wir jetzt zu neuen Dingen. Ich denke, wir sollten an unseren Theropoden-Club-Gedichten arbeiten.
1: Na schön, ich fang an. Theropoden sind toll und wundervoll.
2: Wir haben 3 Zehen und können gut riechen.
4: Das war schon gar nicht schlecht. Jetzt bin ich dran. Theropoden haben 3 Zehen, das sieht man gleich. Sie haben viele Zähne und fressen gern Fleisch. Mit ihrem Schwanz halten sie die Balance zu jeder Zeit. Und mit ihrer Nase riechen Theropoden meilenweit.
6: Los, Theropoden, los!

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Da könnten die einpacken. Total. 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
1: 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Es ist 11 Uhr. 3. 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
4: Hallo, hier ist der David und jetzt kommen wieder die Nachrichten von dieser Stunde. Der höchste Baum in Ostasien steht anscheinend im Land Taiwan. Forschende haben dort einen riesigen Baum entdeckt, der Himmelsschwert des Daan-Flusses genannt wird. Er ist 84,1 Meter hoch und das ist höher als der Stephansdom in unserer Bundeshauptstadt Wien. Er gehört zu den Taiwania-Bäumen, die von den einheimischen Rukai Bäume, die den Mond treffen, genannt werden. Die Suche nach dem Baum war sehr abenteuerlich, weil das Gelände in den Bergen schwer zugänglich ist. Mithilfe von Laserscans aus Flugzeugen und vielen freiwilligen Helfern sind über 900 große Bäume gefunden worden. Schließlich sind die Experten dann auf diesen einen Baum geklettert und haben ihn vom Boden bis zur Spitze abgemessen. Laut den Forschern gibt es weltweit nur wenige Orte, an denen Bäume so hoch wachsen können. Jeder Meter zählt bei der Laufaktion von Rad auf Draht. Glückshormone, sogenannte Endorphine, schüttet dein Körper aus, wenn du dich sportlich bewegst. Dadurch verbessert sich deine Stimmung und stressige Situationen fühlen sich leichter an. Zum 10-jährigen Jubiläum der Aktion Jeder Meter zählt von SOS Kinderdorf können Schulen und Vereine Kinder und Jugendliche zum gemeinsamen Sporteln anregen und dabei Gutes tun. Mit jedem gelaufenen Meter wird eine Spendensumme von Sponsoren gesammelt, und die wiederum kommt dem Verein Rad auf Draht zugute, der Kindern und Jugendlichen zuhört, sie stärkt und schützt. Mehr Infos bekommen deine Eltern und du auf www.sos-kinderdorf.at. Im Indischen Ozean ist der wohl größte Walfriedhof der Welt entdeckt worden. Ein Forscherteam aus dem Land China hat dort in großer Tiefe ganz viele Knochen von Walen gefunden. Manche sind schon über 5 Millionen Jahre alt und gehören Arten, die es heute gar nicht mehr gibt. Dieser Knochenkorridor, wie die Forscher ihn nennen, ist über 1200 Kilometer lang und kann über 10 Millionen Walfossilien beherbergen. Auf den Kadavern leben heute Tiere wie Quallen und Muscheln, da der Meeresboden dort viel Nahrung bietet. Diese Entdeckung hilft den Wissenschaftlern, mehr über das Leben und die Entwicklung von Walen zu verstehen. Es gibt aber noch andere bekannte Walfriedhöfe, zum Beispiel in der Nähe von Südafrika.
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11: Hallo, hier ist die Anna. Heute reden wir darüber, wie du sicher bleibst, wenn du aus dem Fenster schaust. Es ist schön, die Welt vom Fenster aus zu beobachten. Vielleicht siehst du draußen Vögel, die herumfliegen, Autos, die vorbeifahren oder Menschen, die spazieren gehen. Beim Schauen und Staunen musst du aber auch gut aufpassen, dass nichts passiert. Jedes Jahr verletzen sich viele Kinder, weil sie aus einem Fenster stürzen. Und das kann richtig schlimm ausgehen. Deshalb ist mein erster Tipp, bleib mit den Füßen immer am Boden. Weil wenn du dich hinauslehnst, könntest du vornüber kippen. Steige beim Rausschauen aus dem Fenster auch niemals auf Möbel und schon gar nicht auf das Fensterbrett. Das ist dieses schmale Brett unter dem Fensterglas. Da könntest du leicht das Gleichgewicht verlieren. Auch wenn du neugierig bist, bleib lieber mit den Zehen auf dem Boden. Da bist du sicher. Auch wichtig, unter dem Fenster sollten gar keine Möbel stehen. Ein Sessel oder Tisch kann dazu verleiten, hinaufzuklettern. Schau doch mal mit Mama oder Papa gemeinsam nach, wie das bei euch daheim so ist. Sie könnten sonst auch noch abschließbare Griffe oder Schutzgitter am Fenster anbringen. Wenn du ein offenes Fenster siehst, halte Abstand und sag sofort einem Erwachsenen Bescheid. Vielleicht hat ja jemand vergessen, das Fenster wieder zuzumachen. Natürlich kannst du auch einmal aus dem offenen Fenster schauen, aber nur, wenn Mama oder Papa dabei sind und dich festhalten können. Falls doch einmal ein Unfall passiert und du siehst, wie jemand anderer aus dem Fenster stürzt, ruf sofort Hilfe. Sag einem Erwachsenen Bescheid, der wählt dann den Notruf 144. Denk immer daran, Fenster sind toll, um die Welt zu sehen, aber sie müssen sicher bleiben. Mit ein bisschen Vorsicht kannst du neugierig sein, ohne in Gefahr zu geraten. Stimmt's, Helmi?
17: Ja, genau, denn sicher ist sicher.
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18: Was gibt Schöneres als einen gemütlichen Vormittag zu Hause?
2: Genau, mit Keksen, Geschichten und viel Musik.
18: Ja, Radino, über die Kekse reden wir noch, aber sonst hast du natürlich völlig recht. Radino und ich, seine Mama, freuen uns sehr auf die kommende Stunde und wir hoffen, dass wir die mit dir verbringen dürfen. Viel Spaß hier bei uns auf Mein Kinderradio.
19: Hier ist wieder das kleine 1x1. Jetzt mit den Zahlen 5 und 6. Seid ihr bereit?
20: Heute üben wir das

kommt die Fünferreihe. Einmal fünf ist fünf. Zweimal fünf ist zehn. Dreimal fünf.

0: mal 5 ist 25. 6 mal 5 ist 30. Das machst du so toll.
1: Das weiß ich.
0: 7 mal 5 ist 35. 8 mal 5 ist 40. 9 mal 5 ist 45. 10 mal 5 ist 50. Geschafft und alles richtig.
1: Und jetzt singen wir gemeinsam.
2: 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Hört mal, was ich kann, das Einmaleins ist dran.
0: Und hier kommt die Sechserzahlenreihe. 1 mal 6 ist 6. 2 mal 6 ist 12. 3 mal 6 ist 18. Ich kann die 1 und die 18. 4 mal 6 ist 24. 5 mal 6 ist 30. 6 mal 6 ist 36. Dein Talent erfreut mich. 7 mal 6 ist 42. 8 mal 6 ist 48. 9 mal 6 ist 54. 10 mal 6 ist 60. Geschafft! Du bist echt unglaublich. Komm, sing mit mir.
2: Heute üben wir das kleine Einmaleins. Hört mal, was ich kann, das Einmaleins ist dran.
0: So, jetzt das Ganze nochmal mit Tempo. Achtung! 1 mal 5 ist 5, 2 mal 5 ist 10, 3 mal 5 ist 15. So wirst du jeden Test bestehen. 4 mal 5 ist 20, 5 mal 5 ist 25, 6 mal 5 ist 30. Du machst das toll! 7 mal 5 ist 35, 8 mal 5 ist 40, 9 mal 5 ist 45, 10 mal 5 ist 50. Geschafft und alles richtig. 1 mal 6 ist 6, 2 mal 6 ist 12, 3 mal 6 ist 18, ich kann die 1 und 18. 4 mal 6 ist 24, 5 mal 6 ist 30, 6 mal 6 ist 36, super. 7 mal 6 ist 42, 8 mal 6 ist 48, 9 mal 6 ist 54, 10 mal 6 ist 60, du bist unglaublich.
2: Heute üben wir das Kleine.

0: dran.
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0: Lieblingsrezepte für Kinder zum Nachmachen. Mama, heute möchte ich mal wieder was Süßes haben. Mit einer Gemüsesuppe vorher. Was Süßes mit Äpfeln. Weißt du da was?
2: Ja, also Apfelstrudel könnte man natürlich auch wieder mal machen, aber ich habe eine bessere Idee. Wir haben ja noch ein paar alte Semmeln daheim und daraus machen wir ganz einfach einen Scheiterhaufen.
0: Scheiterhaufen? Aber der brennt ja, oder?
2: Nein, nein, das heißt nur so. Also, dafür nimmst du dann die alten Semmeln und kannst sie in Stücke schneiden und in eine Schüssel geben. Dann versprudeln wir Milch mit 2 Eiern und das geben wir dann drüber über die Semmeln. Das lässt man ein paar Minuten ziehen und dann gibt man einen Teil davon in eine Auflaufform. Darauf kommen dann Rosinen und blättrig geschnittene Äpfel und Walnussstücke und etwas Zucker und ein bisschen Zimt. Dann wieder die Semmelmasse, darüber die Äpfel und so weiter und so fort, bis nichts mehr da ist. Darauf dann ein paar Butterflocken und ab ins vorgeheizte Rohr für ca. 30 Minuten bei 180 Grad. Fertig. Und davor gibt's eine Zucchini-Cremesuppe, okay?
0: Ja, so machen wir's.
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0: Das war ja jetzt wirklich wieder ein dinotastischer Song. Am Wochenende, da hüpft es sich ja super im Kinderzimmer rum, findest du nicht auch? Ich bin Radino, dein Radio-Dino mit ganz, ganz vielen Liedern und Geschichten für alle Kinder in ganz Österreich und natürlich auch für die Kinder, die irgendwo anders wohnen.
1: Du, Radino, bist du schon angezogen? Weißt du, bald geht's los zum Opa, du weißt schon, wegen deinem ferngesteuerten Auto.
0: Ah, stimmt, das muss er ja operieren.
1: Operieren? Sag mal, wovon redest du eigentlich? Der Opa ist doch kein Arzt.
0: Nein, aber ich meine ja auch operieren, weil der Opa ja eben mein Auto repariert. Alles klar?
1: Ah, Radino, du bist mir ein Spaßvogel, wie du immer auf diese Sachen kommst. Na los, aber jetzt anziehen und fertig machen.
0: Na gut, aber vorher gibt's noch ein Lied. Das habe ich gerade ganz unten in meiner Liederkiste gefunden. Viel Spaß!

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0: Das ist mein Kinderradio und ich bin Radino und gleich gibt's Geschichte. Mama, ist das jetzt eine lange oder eine kurze Geschichte?
1: Eine kurze, Radino. Die extra langen Geschichten, also Radinos Kopfkino, die gibt's immer um 8 in der Früh und um 3 am Nachmittag.
0: Na gut, Hauptsache Geschichte.
1: So ist es, nach genau 2 Liedern.

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0: Angelinas älteste Freundin.
1: Ich bin Angelina Ballerina und ich bin neu hier an der Camembert-Akademie. In vielen Dingen ist diese Schule wie jede andere Schule.
2: Besonders, wenn nicht gerade Tanzen, sondern Mathe auf dem Plan steht.
3: Also, wenn 6 Marienkäfer auf 3 Blumen sitzen, wie viele Marienkäfer sind dann noch da, wenn 2 wegfliegen, weil eine Grille kommt?
1: Ich weiß es. Aber in manchen anderen Dingen ist die Camembert vollkommen anders.
2: Plötzlich stehen die Schüler auf und hüpfen stampfend durch die Klasse. Angelina traut ihren Augen nicht.
1: Was ist denn auf einmal? Warum hüpfen dann alle rum wie Grashüpfer oder Grillen?
4: Oh je, Angelina hat Grille gesagt.
5: Links rum gedreht, rechts rum gedreht.
1: Komm, Angelina.

0: Schon, aber es war eigentlich kein Tanz mit Musik. Wir sind zu einem Rhythmus marschiert.
1: Eins, zwei, drei, vier, schließ dich an, marschier wie wir.
0: Das ist die Camembert-Parole. Eine ganz, ganz alte Tradition, die nur wir Camembert-Schüler kennen.
2: So wie unser geheimer Handschlag.
3: Ach, ich liebe die Camembert-Akademie. Den Marsch und den Handschlag und die Lehrer und die Tanzstunden. Die Schule ist beinahe perfekt.
1: Nur beinahe?
3: Was fehlt denn noch? Alice. Sie ist meine älteste Freundin. Wir sind die dicksten Freundinnen, solange ich denken kann.
2: Na, dann muss sie ja echt umwerfend sein.
3: Ja, sie ist wirklich ganz...

0: Können wir sie mal kennenlernen?
1: Wenn ihr am Samstag zu mir kommt, dann stelle ich sie euch vor.
2: Wollen wir dann zusammen spielen mit Alice?
1: Ja, das wird klasse. Sicher mögt ihr sie auch.
3: Am Samstag warten Greta, Vicky und Marco zusammen mit Angelina auf Alice.
1: Das ist sie!
2: Angelina!
1: Alice! Darf ich vorstellen? Das ist meine älteste Freundin Alice. Alice, das ist Greta.
2: Hallo, Alice.
1: Das ist Vicky.
2: Herzlich willkommen.
1: Und nicht zu vergessen, Marco.
4: Guten Tag.
1: Hallo allerseits. Und, was wollen wir spielen?
2: Das darfst du bestimmen.
1: Oh, in Ordnung. Wie wär's denn?
2: Ich weiß was. Spielen wir doch Schule.
1: Ja. Yeah. Wie ihr wollt.
2: Wir sind die Schüler und du bist unsere Lehrerin.
3: Alice gibt sich redlich Mühe. Auf einem Topf schlägt sie die Schulklingel.
1: Schulbeginn.
2: Alice, ich meine Fräulein Lehrerin. Bei uns an der Schule macht die Glocke nicht klang, klang, klang. Sie macht ding, ding, ding, ding. Das stimmt. So.
3: Greta nimmt eine Tasse und schlägt vorsichtig mit einem Teelöffel dagegen.
1: Oh, auch gut, danke. Der Unterricht fängt an. Setzt euch bitte alle hin, ja? Guten Morgen, Kinder.
5: Guten Morgen, Fräulein Alice.
1: Wer möchte die Hausaufgaben vorlesen? Ja, Greta.
2: Sie haben noch etwas vergessen.
1: Was denn vergessen?
2: Na, unsere lustigen morgendlichen Streckübungen natürlich.
6: An der Camembert-Akademie machen wir jeden Morgen unsere Übung. Wir stehen auf und strecken uns bis zum Himmel. So.
1: Huh? Mhm. Also gut, alle aufstehen und strecken.
2: Und dann beugen wir uns tief runter mit den Fingern bis an die Zehen.
1: Okay, und Finger an die Zehen.
2: Ja, und dann schütteln wir den ganzen Körper aus. Schlacker, schlacker, schlacker.
3: Alice schlackert ihre Beine und Arme ordentlich aus und hat viel Spaß dabei.
1: Das Schlacker-Schlacker ist lustig.
2: Fräulein Alice, damit ist die Übung vorbei.
1: Ach schon? Also gut, dann setzen sich alle wieder hin und... Ja, Marco?
4: Nach dem Strecken machen wir immer den geheimen Handschlag.
1: Ach, ihr habt einen speziellen Handschlag?
3: Und der geht so. Sich die Hände über Kreuz reichen,

0: dann zweimal auf die Knie schlagen, Ellenbogen gegen Ellenbogen drücken und zum Schluss Handfläche gegen Handfläche klatschen.
1: Geht's jetzt los mit dem Unterricht?
2: Das haben Sie zu bestimmen, Fräulein Alice. Sie sind doch die Lehrerin.
1: Wir wollen eine Geschichte lesen.
2: Hä? Jetzt schon? Warum? Erst kommt doch die Tanzstunde.
1: Ja, an der Camembert haben wir Geschichten vorlesen immer erst nach der Mittagspause.
3: Huh? Oh.
1: Fräulein Alice hat aber recht. In ihrer alten Schule gab es Geschichten immer schon vor der Pause. Machen wir es doch auch mal so.
2: In Ordnung.
1: Schön, warum nicht?
4: Gute Idee.
1: Kinder, heute möchte ich euch meine Lieblingsgeschichte vorlesen. Goldlöckchen und die drei Grillen.
5: Grillen?
0: Kaum hat Alice das Wort Grillen gesagt, springen alle auf.
5: Links rumgedreht, rechts rumgedreht.
1: Was tun Sie denn jetzt schon wieder? Das ist die Camembert-Parole.
5: Schlag den Takt, so laut es geht.
1: Das ist unfair. Ich wollte doch was vorlesen. Ich weiß aber...
5: Die Camembert, die ist gerade...
1: Los! Jetzt bin ich dran.
0: Alle sind plötzlich ruhig und wundern sich über den Wutanfall von Alice.
1: Unser Spiel läuft irgendwie nicht so richtig. Lassen wir jetzt Fräulein Alice vorlesen.
6: Ja, finde ich auch. Ich bin jetzt mal dran.
2: Du bist dran?
6: Bis jetzt haben wir es gemacht wie in eurer Schule. Jetzt machen wir es dafür mal so wie auf der Emmental-Schule.
2: Aber wir haben doch keine Ahnung, wie es an deiner Schule gemacht wird.
6: Und woher soll ich wissen, wie es in der Camembert läuft?
1: Darum ist Abwechseln doch fair. Dann hat jeder etwas von dem Spiel.
7: In Ordnung. Und wer darf anfangen?
1: Oh.
0: In diesem Moment kommt Angelinas Mama mit einem Tablett voller leckerer Sandwiches ins Zimmer.
8: Hallo, Mittagspause.
9: Na, macht euer Spiel allen Spaß?
1: Wir können uns nicht mal einigen, was wir spielen sollen.
10: Wir wollten eigentlich Schule spielen.
1: Aber die einen meinen so wie in meiner neuen Schule und die anderen meinen so wie in meiner alten Schule.
9: Ihr könnt euch nicht entscheiden, welche Schule ihr nehmen sollt. Dann spielt doch einfach, ihr werdet auf einer ganz neuen Schule.
1: Wir erfinden uns unsere eigene Schule, wo wir bestimmen, wie es gemacht wird.
2: Und da haben wir unseren eigenen Handschlag.
10: Und eine Parole.
1: Wir können alles selbst erfinden.
6: Ja, das ist gut.
5: Ja!
9: Hört sich an, als könnte der Unterricht losgehen.
1: Nanu, es hat gerade geläutet. Ihr wisst, was das heißt.
5: Unser Handschlag!
10: Denken wir uns einen eigenen Marsch für die Schule aus.
1: Oder wie wär's mit Square Dance? Los geht's!
2: Ja! Und jetzt alle in Position Arabesque.
10: Jetzt brauchen wir nur noch eine Parole. Ihr wisst schon, wie zirp, zirp.
1: Ich weiß was. Wie wär's mit Freunde?
5: Ja!
2: Dann kann's ja losgehen. Worauf warten wir noch? 1, 2, 3, Freunde!

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6: 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Zum Beispiel über unsere Natur, über Technik, Tiere und noch vieles mehr. Und das alles kostenlos. Die Kinderuni findet von 13. bis 24. 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Du kannst an Vorlesungen in großen Hörsälen teilnehmen oder in einer kleineren Gruppe selbst zur Forscherin oder zum Forscher werden. Fragen stellen ist immer erlaubt. Prüfungen sind strengstens verboten. Ja, und zum Lachen gibt es immer was, denn das Motto lautet: Wir stellen die Uni auf den Kopf. 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Juli. 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
7: Am Mikrofon ist der David. Hallo! Hummeln können Werkzeuge nutzen. In einem Experiment haben Forschende herausgefunden, dass Hummeln knifflige Aufgaben lösen können. Sie haben die Hummeln in kleine durchsichtige Boxen mit einem Styroporball gesetzt. Die Hummeln haben vorher gewusst, dass es auf einer blauen Blume Zuckerwasser gibt. In der Box ist eine solche Blume an der Decke gehangen, aber die Hummeln konnten nicht direkt hinfliegen. Stattdessen haben viele Hummeln gelernt, den Ball zur Blume zu rollen und hineinzusteigen, um an das Zuckerwasser zu kommen. Das zeigt, dass Hummeln schlauer sind, als viele gedacht haben, und dass sie Probleme ohne Anleitung lösen können. Die Fußball-Weltmeisterschaft fordert alle ganz schön heraus. Sehr große Hitze und verschiedene Zeitzonen zwischen den einzelnen Spielen wird unser österreichisches Fußballteam meistern müssen. Wichtig für die Spieler ist es da, genügend Wasser zu trinken, und während sie mit dem Flugzeug bis zu 4000 Kilometer von einem Spiel zum nächsten reisen, ein kurzes Schläfchen zu machen. Also all die Dinge, die auch dich fit und munter halten. Das erste Match spielt Österreich gegen Jordanien am 17. Juni. Gekickt wird da bereits um 6 Uhr morgens in der Früh. Weitere Spiele stehen gegen die Mannschaften aus Argentinien und Algerien an. Während einer Zirkusvorstellung ist ein Eselbaby auf die Welt gekommen. Im Zirkus Althof in Schladming im Bundesland Steiermark hat es eine besondere Überraschung gegeben. Eselmama Luna hat ein kleines Eselmädchen bekommen. Die Geburt ist gut verlaufen und schon nach kurzer Zeit hat das Eselbaby seine ersten Schritte gemacht und hat fröhlich mit den Ziegen gespielt. Das ganze Zirkusteam inklusive Eselschwester Princess freut sich sehr über das neue Familienmitglied. Jetzt wird noch ein schöner Name für die kleine Eselin gesucht. Bis Mitte Juni kann man noch den Zirkus in der Obersteiermark besuchen, bevor er dann weiter nach Salzburg zieht.
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14: Ja, Radino, spielen, singen, Geschichten hören, ja, das alles haben wir diese Stunde wieder vor.
1: Ja, und Streiche spielen natürlich auch. Ist ja auch ein Spielen. Und es sollen ja alle was davon haben.
14: Nein, mein Schatz. Das ist streichfreie Zone hier.
1: Ist ja langweilig. Einen klitzekleinen Streich vielleicht? Bitte.
14: So klitzeklein, dass er niemanden wehtut. Okay.
1: Mal sehen, ob mir da was einfällt.
14: Ja, denk du mal nach. Und ich wünsche inzwischen dir zu Hause viel Spaß hier mit der kommenden Stunde Spielzeit auf Mein Kinderradio.
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1: Servus und hallo, ich bin's der David. Komm zum Baseballspielen in den Ballpark Spennadelwiese in unserer Bundeshauptstadt Wien. Jeden Dienstag bis Ende Juni von 5 bis halb 7 am Abend kann der Sport gratis ausprobiert werden. Handschuhe, Schläger und Bälle stehen kostenlos zur Verfügung. Anmeldung bei den Wanderers auf wanderers.at. Der 15. Juni steht im Ort Kizek im Bundesland Steiermark ganz im Zeichen der Sicherheit. Direkt bei der Feuerwehr Fressing Kizek präsentieren sich viele Einsatzorganisationen und zeigen dir ihre Ausrüstung und ihre täglichen Aufgaben. Neben spannenden Einblicken in die Welt der Feuerwehrleute wartet auch eine Zaubershow mit Gabriel auf dich. Pack deine Freunde oder Familie ein, komm vorbei und informiere dich. Genaue Infos bekommst du auf www.oelrg.com. Noch bis Ende Juni ist die Wien Extra Spielebox unterwegs und besucht die Grünflächen der Stadt Wien. Für Spielen im Park warten zwei vollbeladene Lastenräder, 10 Spieletaschen und ein cooles Spieleteam und jede Menge kunterbunte Aktivitäten auf alle Kids ab 3 Jahren. Wann in einem Park bei dir in der Nähe gespielt wird, findest du im Internet unter wienextra.at/spielebox. Und wenn du auch einen Tipp für eine tolle Kinderveranstaltung hast, dann gib uns doch bitte Bescheid auf www.meinkinderradio.at.
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2: 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Radino, wo bist du?
3: Ja, ich komme schon. Ich habe gerade eine E-Mail bekommen. Wir haben wieder ein Geburtstagskind.
2: Yeah!
0: Schreib auch du, Radino, wenn du Geburtstag hast, eine Mail. radino@meinkinderradio.at.
3: Ich wünsche allen Geburtstagskindern einen dino-starken Tag. Und das nächste Lied ist jetzt nur für euch.

0: Mit diesem Lied verabschieden wir uns in eine kleine Auszeit bei Mein Kinderradio. Weil im einzigen Radio für Kinder in Österreich, da gibt es zwischendurch auch mal eine kleine Verschnaufpause. Für die Mamas, die Papas, die Omas und die Opas. Ja, und jetzt sind wieder die Mamas und die Papas dran. Hier kommt ein deutschsprachiges Lied, das noch vor gar nicht allzu langer Zeit in der Hitparade war.
1: Stopp, stopp, stopp, stopp, stopp. Jetzt müssen wir aber wieder mal ein Lied für die Erwachsenen spielen.
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0: Das ist die Spielzeit hier bei uns auf Mein Kinderradio auf der Wiener Radiofrequenz 103,2. Radino, Lust auf einen Spieltipp?
1: Klar!
0: Da habe ich was, das kommt dir sehr entgegen. Das Spiel kommt nämlich aus Korea und heißt Ohren zuhalten. Und wirklich, du musst eigentlich nichts anderes tun als das, was du immer machst, wenn ich dich an Zähneputzen erinnere. Nein, das Spiel ist wirklich ganz einfach. Alle sitzen im Kreis, einer fängt an und hält sich beide Ohren zu. Das Kind links von ihm hält sich das rechte Ohr mit der rechten Hand zu. Das Kind rechts von ihm das linke Ohr mit der linken Hand. Dann zeigt das Kind in der Mitte auf jemand anderen. Der hält sich dann beide Ohren zu. Das Kind links von ihm das rechte, das Kind rechts von ihm das linke Ohr. Das geht alles ganz schnell und wer einen Fehler macht, der ist draußen. Das Spiel kannst du vielleicht einmal im Kindergarten oder in der Volksschule vorschlagen. Es macht in größeren Gruppen sicher total viel Spaß und man braucht vor allem überhaupt nichts dafür, nur seine eigenen Ohren und ja, ein bisschen Aufmerksamkeit.
1: Wie jetzt? Linkes Ohr, linke Hand.
0: Ja, aber nicht so, Radino. Ganz einfach. Warte, ich erkläre es dir noch einmal. Für die Kinder daheim jetzt aber das nächste Lied.

0: Mama?
1: Puh, heute ist wieder so ein Tag, da höre ich die ganze Zeit nur Mama, Mama.
0: Ja, ist ja auch sonst keiner da, den ich rufen kann.
1: Was brauchst du denn wieder, mein Schatz?
0: Mir ist langweilig.
1: Und weiter?
0: Wie und weiter?
1: Ja, es macht doch nichts, wenn dir langweilig ist. Dann setzt du dich einfach mal hin und überlegst, was du jetzt spielen könntest. Dann musst du mich ja nicht gleich rufen.
0: Aber ich weiß doch nichts.
1: Ja, weil du auch zu faul zum Nachdenken bist. Schau, gleich gibt's hier sowieso wieder eine kurze Geschichte auf mein Kinderradio. Vielleicht bringt dir eine neue Idee. Und wenn du danach immer noch nicht weißt, was du spielen kannst, dann setzen wir uns mal gemeinsam hin und ich helfe dir beim Nachdenken. Aber du denkst, okay?
0: Na gut, wann kommt die Geschichte?
1: Nach 2 Liedern.
0: Juhu!
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3: Was ist denn nur mit Bella? In letzter Zeit benimmt sich Bella ganz seltsam, findet Emma. Wenn sie ihr Möhren gibt, dann knabbert sie nur ein bisschen daran. Sonst macht sie sich mit so einem Heißhunger darüber her, dass Emma ihre Hand schnell wegziehen muss, damit sie nicht mitgegessen wird. Als sie an diesem Morgen in den Stall kommt, begrüßt Bella sie nicht mit einem fröhlichen Wiehern, wie sonst. Sie steht nur in ihrer Box und lässt den Kopf hängen.
4: »Hallo, Bella«,

0: sie eine Stimme.
1: »Bin ich hier richtig bei Bella, Pferd von Emma?«
0: fragt jemand in verdrießlichem Ton.
2: »Wer ist denn da?«
0: Emma schaut nach links und rechts zur Tür heraus.
1: »Hier unten«,
0: sagt die Stimme verärgert und fügt gleich darauf,
1: »ach, wie unhöflich«,
0: hinzu. Emma senkt den Blick. »Tatsächlich, da steht ein kleines Männlein, nicht größer als ein Gartenzwerg. Es trägt einen weißen Kittel über dem dicken Bauch, hat eine große Kartoffelnase und auf dem Kopf trägt das Männlein ein weißes Mützchen mit einem roten Kreuz. In der Hand hält es ein Köfferchen.«
2: »Wer bist denn du?«
0: fragt Emma erstaunt.
1: »Mein Name ist Dr. Blinzelbaum, Dr. Alfons Blinzelbaum. Aber ich glaube nicht, dass wir per Du sind. Also wirklich, wie unhöflich.«
2: »Oh, das tut mir leid, Dr. Blinzelbaum«,
0: stammelt Emma.
2: »Ich heiße Emma.«
1: »Das weiß ich, das weiß ich. Darf ich jetzt reinkommen? Ich nehme an, es geht um Bella. Ich werde mal sehen, was der Guten fehlt.«
2: »Natürlich, kommen Sie herein.«
0: Emma tritt zurück und der kleine Dr. Blinzelbaum mit der Kartoffelnase watschelt in den Stall, geradewegs zu Bellas Pferdebox.
1: »Darf ich mich vorstellen? Mein Name ist Dr. Blinzelbaum«,
0: sagt das Männlein zu Bella.
1: »Ich werde sie jetzt untersuchen, wenn's recht ist.«
0: Bella schaut kurz auf, dann lässt sie den Kopf wieder hängen.
1: »Nein, wie unhöflich«,
0: murmelt Dr. Blinzelbaum, während er den Koffer aufklappt. Emma erkennt ein kleines Stethoskop, das hat sie schon mal beim Arzt gesehen, aber auch eine kleine Lupe, einen Schraubenzieher und eine Mini-Taschenlampe.
2: »Herr Doktor, es ist gut, dass Sie kommen. Bella geht es schlecht?«
1: »Das sehe ich«,
0: unterbricht sie Dr. Blinzelbaum.
2: »Aber wer hat Sie denn gerufen?«
1: »Ich weiß, wenn ich gebraucht werde. Und jetzt lassen Sie mich meine Arbeit machen.«
0: Emma sieht zu, wie er Bella ins Maul schaut und wissend durch die Vorderzähne pfeift. Dann schnappt er sich die Taschenlampe und die Lupe und kriecht hinein. Emma bückt sich, um besser zu sehen.
1: »Halt Sie still, ich möchte nicht gegessen werden.«
0: Emma streichelt Bella, um sie zu beruhigen.
1: »Aha«,
0: hört sie Dr. Blinzelbaum rufen.
1: »Da haben wir den Übeltäter. Bora!«
0: Emma schaut in das Köfferchen und nimmt mit den Fingerspitzen etwas mit einer Spitze und einer Kurbel, um es in Bellas Maul zu reichen. Dr. Blinzelbaum kurbelt und Bella kneift die Augen zusammen.
2: »Gleich vorbei«,
0: flüstert ihr Emma ins Ohr.
1: »Füllung und Spachtel«,
0: ruft Dr. Blinzelbaum. Emma reicht ihm die Sachen und nach ein paar Minuten klettert er wieder aus Bellas Maul.
1: »Die Füllung muss noch ein wenig aushärten, aber in einer Stunde kann sie wieder fressen. Schmerzen sollte sie jetzt schon keine mehr haben.«
0: Und tatsächlich lässt Bella den Kopf nicht mehr hängen, sondern neigt ihn zu Dr. Blinzelbaum hinunter, stupst ihn an und schnaubt.
1: »Nein, wie unhöflich«,
0: beschwert der sich und rückt seinen weißen Hut mit dem roten Kreuz zurecht.
2: »Ich glaube, sie will sich nur bedanken. Und ich möchte Ihnen auch danken, Dr. Blinzelbaum«,
0: sagt Emma und streckt ihm den Finger hin. Er schüttelt ihn mit seiner Hand.
1: »Meine Arbeit hier ist getan. Ich wünsche Ihnen einen schönen Tag«,
0: sagt er und eilt zur Tür.
2: »Aber Dr. Blinzelbaum, wo kann ich Sie denn finden, wenn noch etwas ist?«,
0: ruft sie ihm nach.
1: »Tsch, ich weiß, wenn ich gebraucht werde«,
0: hört sie. Dann fällt die Tür zu.
2: »Wie unhöflich«,
0: murmelt Emma Bella zu. Dann prustet sie los und Bella wiehert vergnügt.
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bist du jetzt auch mitgehüpft bei dem Lied? Das ist ganz schön Dino-anstrengend. Weißt du was? Jetzt haben wir uns eine Kekspause verdient. Also, wie ich meine Mama kenne, wird's wahrscheinlich eher eine Apfelpause. Ist eigentlich nach der ganzen Dino-Hüpferei eh besser. Machst du mit mir Pause? Juhu! Und dann hüpfen

0: Juhu, das war wirklich ein dinotastisches Lied. Du hörst mein Kinderradio und ich bin Radino. Und ich find's wirklich so schön, dass du zuhörst. Aber eigentlich wirklich, Dino, schade, dass ich nur aus dem Radio raus und du nicht zurückreden kannst.
1: Das ist wohl wahr, Radino. Aber es gibt ja schon eine Möglichkeit, dir ein bisschen was zu erzählen. Man kann dir zum Beispiel auf deine Pinnwand schreiben. Auf www.meinkinderradio.at. Und das haben ja einige Kinder auch schon gemacht. Und dann weißt du auch gleich, wer dir in ganz Österreich und überall sonst auf der Welt so zuhört.
0: Stimmt, da zum Beispiel die Emma aus Tirol oder der Tobias aus Kärnten, der hat mir auch geschrieben.
1: Ja, denen gefallen die Lieder, Geschichten und Tipps auf mein Kinderradio auch sehr. Vielleicht willst du Radino ja auch schreiben, dann schau doch mal auf unsere Pinnwand auf www.meinkinderradio.at. Da freut sich unser Radino.
0: Da freue ich mich schon wirklich dinotastisch.
1: Und die Kinder zu Hause, die freuen sich jetzt bestimmt auf ein neues Lied.
0: Klar, geht.

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1: Wenn bei dir zu Hause eine Klopapierrolle leer wird, dann schnapp dir die Papprolle. Damit kann man nämlich viele lustige Dinge basteln. Heute machen wir einen Oktopus, also eine Krake mit vielen Armen. Du brauchst noch Buntpapier, eine Schere, Klebstoff und einen Stift zum Malen. Zuerst umhüllst du die Klopapierrolle mit Buntpapier und klebst es fest. Das Papier sollte an den Kanten der Rolle nicht drüber stehen. Jetzt kannst du deinem Oktopus schon einmal ein Gesicht zeichnen. Dann schneidest du 8 lange Streifen aus dem Buntpapier und klebst sie an der unteren Öffnung der Rolle innen fest. Die Streifen sollen schön rundum verteilt sein. Wenn du den Oktopus jetzt wieder hinstellst, dann sollten die Streifen wie ein Stern auseinander zeigen. Jetzt kannst du die einzelnen Arme mit dem Rücken der Schere aufdrehen, so wie man das auch bei manchen Geschenkbändern macht. Da hilft dir sicher ein Erwachsener. Und schon ist dein Oktopus fertig. Viel Spaß beim Basteln wünscht dir Shady.
0: 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So, jetzt gibt's mal ein Lied nur für Oma und Opa. Und danach geht's gleich wieder weiter mit richtig guter Kindermusik.
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8: Aus dem Nachrichtenstudio begrüßt dich der David. Servus. Die Schleiereule ist ein Raubtier, welches im Dunkeln leuchtet. Das klingt vielleicht seltsam, aber Forschende haben herausgefunden, dass das weiße Federkleid der Eule ihr beim Jagen hilft. In einer Studie haben die Wissenschaftlerinnen und Wissenschaftler 69 weiße Schleiereulen genauer untersucht. Sie wollten wissen, warum diese Vögel trotz ihrer Helligkeit erfolgreich Mäuse fangen. Es hat sich herausgestellt, dass die weißen Eulen bei hellem Mondlicht besonders schlau sind. Sie fliegen bewusst in Richtung des Mondes und jagen auf hellen Flächen. So können sie mehr Mäuse fangen, weil das helle Licht die Mäuse kurz erschreckt und sie stillhalten, was der Eule den entscheidenden Vorteil verschafft. Die Forscher haben das sehr spannend gefunden, denn das zeigt, dass manchmal Auffälligkeit in der Natur nützlich sein kann. Nicht jeder darf für die Königin bauen. Junge Arbeiterbienen, die gerade mal 5 bis 15 Tage alt sind, kümmern sich um eine besondere Aufgabe, den Bau von Königinnenzellen. Diese Zellen sind anders als die normalen sechseckigen Waben, denn sie sind länger und haben eine ganz besondere Umgebung. Die jungen Bienen sind dabei ein wenig wärmer als die anderen und nutzen spezielles Wachs, das sie mit besonderen Fettsäuren mischen. Diese besonderen Zellen helfen den Königinnenlarven, sich gesund zu entwickeln. Früher hat man gedacht, dass nur Gilet Royal, also eine besondere Nahrung, wichtig ist, um eine Königin wachsen zu lassen. Aber jetzt wissen wir, auch das richtige Zuhause spielt eine entscheidende Rolle. Ferdinand fliegt bald zur Fußball-WM in die USA. Der 8-jährige Bub aus dem Bezirk Welsland im Bundesland Oberösterreich hat bei einem weltweiten Wettbewerb vom Internationalen Fußballverband mitgemacht. Mit seiner bunten Zeichnung, auf der 22 begeisterte Österreich-Fans die Fahnen schwenken, hat er tatsächlich gewonnen. Schon bald darf er gemeinsam mit seinem Papa in die USA fliegen und dort unser österreichisches Fußballteam bei ihrem Spiel gegen Argentinien anfeuern. Ferdinands Zeichnung hängt übrigens im Mannschaftsbus der Fußballelf.
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9: Hallo, schön, dass du mein Kinderradio hörst. Los geht's mit Radinos Sprachschatz. Hier lernst du andere Sprachen kennen. In Österreich werden viele Sprachen gesprochen, weil immer wieder kommen Menschen aus anderen Ländern zu uns und die sprechen mit ihren Kindern zu Hause dann ihre eigene Sprache. Muttersprache nennt man das, spricht aber der Papa genauso. Viele Kinder lernen in der Schule also Deutsch und sprechen mit ihren Eltern oder Verwandten zum Beispiel Slowenisch, Türkisch oder Rumänisch, Französisch oder Spanisch. Ein paar verschiedene Möglichkeiten, Hallo zu sagen, hast du ja vorhin schon gehört. Jetzt machen wir das nochmal langsam. Auf Türkisch heißt Hallo Merhaba. Nochmal alle gemeinsam. Merhaba. Genau. Wenn du das mal hörst, kannst du fröhlich zurückgrüßen. Ein weiteres Wort, das Hallo bedeutet, ist Stravo. So sagt man in Slowenien, Bosnien, Kroatien und Serbien. Stravo. Kannst du dir das merken? Und ein Hallo habe ich noch für dich. Hello. Ja, das klingt so ähnlich wie das deutsche Wort. Hallo, hello. Das hast du vielleicht schon einmal gehört. Genau. Das ist Englisch. Und mit Englisch hören wir heute auch schon wieder auf. Bye-bye. Also, tschüss. Bye-bye.
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12: Radino? Ach, ich glaube, Radino ist mal wieder im Haus unterwegs, um auch noch aus der letzten Ecke Spielsachen rauszukramen. Hier schaut's aus, ich sag's dir. Aber egal, ist ja Spielzeit und da darf und soll natürlich auch ordentlich gespielt werden. Also auch dir viel Spaß zu Hause, hier mit uns in der nächsten Stunde.
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0: Ein tolles Lied war das hier auf Mein Kinderradio. Gut ausgesucht, Radino.
1: Darf ich gleich noch eins spielen? Ich hab noch ein Dino-Tolles.
0: Ja, gleich. Aber vorher kommen hier noch die besten Veranstaltungstipps für Kinder.
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3: Hallo, ich bin die Josie. Noch bis Ende Juni ist die Wien Extra Spielebox unterwegs und besucht die Grünflächen der Stadt Wien. Für Spielen im Park warten 2 vollbeladene Lastenräder, 10 Spieletaschen, ein cooles Spieleteam und jede Menge kunterbunte Aktivitäten auf alle Kids ab 3 Jahren. Wann in einem Park bei dir in der Nähe gespielt wird, findest du im Internet unter wienextra.at/spielebox. Einmal im Monat treffen sich Mamas, Papas und die Kleinsten der Familie in Bruck an der Leitha im Bundesland Niederösterreich. Es wird geplaudert, gespielt, gelacht und die Eltern bekommen gute Tipps. Das Kleinkindertreffen findet zum Beispiel am 18. Juni von 9 bis 10:45 im Familienzentrum Bruck an der Leitha statt. Und vom 13. bis 17. Juli wird in der Kinderstadt Bibongo wieder gearbeitet, gewählt und diskutiert. 250 Kinder können täglich an diesem Projekt teilnehmen. Und anmelden kann man sich online auf kinderstadt-steiermark.at. Das Ganze findet in der steirischen Landeshauptstadt Graz im Gebäude der WKO Steiermark statt. Ja, und wenn auch du weißt, wo es eine tolle Kinderveranstaltung gibt, dann füll uns bitte auf www.meinkinderradio.at das Formular aus.
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2: Mein Kinderradio spielt
1: Dino-tastische Lieder den ganzen Tag. Ja!
0: Richtig. Und jetzt gibt's wieder ein Lied für Mama und Papa.
1: Die Auszeit für Mama und Papa. Los geht's.

Hallo, heute kommt meine Tante Isidora. Die mag ich voll Dino gern, weil sie immer was Süßes mitbringt. Und weil sie lieb ist. Aber sie hat auch zwei Kinder. Also meine Cousins heißt das. Die sind so Dino-anstrengend. Die wollen dauernd Sachen spielen, die ich nicht spielen mag. Und dann machen sie immer meine Spielsachen kaputt. Das ist gar nicht Dino-lustig. Hast du auch so nervige Cousins oder Cousininnen? Cousinen? Dann spiele ich jetzt extra für dich das nächste Lied.

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0: Und jetzt? Weißt du, was jetzt kommt?
1: Coole Musik für coole Kids!
0: Genau! Für alle unsere Geburtstagskinder ein tolles Lied zum Geburtstag! Ja! Na dann, alles Gute, liebe Freunde!

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3: Die Geschichte vom dicken Herrn Bell und der Erfindung des Telefons. Vor 100 Jahren lebte ein Mann, der hieß Herr Bell und war so dick, dass er nicht durch seine Wohnungstür passte und vom Morgen bis zum Abend in seinem Zimmer auf dem Fußboden sitzen musste, denn auch in einen Sessel passte er nicht hinein. Das Zimmer war voll von Herrn Bell und nichts außer ihm hatte darin Platz. Er hatte keinen Tisch, kein Bett, keine Freunde, die ihn besuchten und er hatte keinen Beruf. Jeden Morgen kam eine Frau aus dem Nebenhaus und schob ihm das Frühstück durch einen Spalt in der Tür. Mittags kam sie wieder und rief: »Herr Bell, hier ist Ihr Mittagessen. Ich wünsche guten Appetit.«
4: »Guten Appetit? Da kann ich lachen. Wenn ich weiter so esse und dicker werde, stoßen meine Arme bald durch die Wand und das Haus wird zusammenfallen. Das ist kein Leben. Vom Morgen bis zum Abend auf dem Teppich sitzen und Zigarren rauchen, aber keiner, der reinkommt und mir erzählt, was auf der Straße passiert. Keiner, dem ich erzählen kann, wie schlecht es mir geht.«
3: Herr Bell stellte den Teller auf seine dicken Knie und eine Träne fiel in die Suppe. So ging das Leben des Herrn Bell und er hatte nichts dabei zu lachen. An einem Abend im Februar aber lachte Herr Bell. Er lachte die halbe Nacht lang und dann schlief er fest wie ein Stein, bis die Nachbarin ihn am nächsten Morgen weckte.
4: »Heute bringen Sie mir zum Mittagessen ein Langdraht und dünnes Blech, dazu ein Hammer und zwei Zangen.«
5: »Was wollen Sie heute essen? Blech und Draht und ein Hammer als Kompott? Sie sind ja schon wirr im Kopf, weil Sie den ganzen Tag so da sitzen, aber Herr Bell!«
3: Herr Bell sagte nur:
4: »Sie bringen mir, was ich Ihnen gesagt habe. Ich habe eine Idee.«
5: »Ach was, von Ihrer Idee werden Sie auch nicht dünner werden.«
4: »Ich will nicht dünner werden, sondern das Telefon erfinden.«
5: »Was? Ein Telefon? Na, sowas gibt's doch gar nicht.«
4: »Deshalb werde ich es bauen«, sagte Herr Bell.
3: Am Mittag kam die Nachbarin mit Blech und Scheren, Zangen und Bohrern und schob das Werkzeug durch den Spalt in der Tür. Herr Bell begann zu sägen und zu bohren. Er baute zwei Hörer und zwei Kästen mit kleinen Kurbeln an der Seite. Nach 3 Wochen war er mit seiner Arbeit fertig und schob einen Kasten mit einem Hörer durch den Spalt in der Tür.
6: »Vorsicht, das Telefon! Heben Sie es auf und nehmen Sie es mit in Ihre Wohnung. Dann setzen Sie sich davor und warten, bis es klingelt. Dann heben Sie den Hörer auf und halten ihn an Ihr Ohr.«
5: »Hohohoho! Hihihi, was hängt denn da für ein Schwatz aus dem Kasten raus? Sitzt da ein Tier drin?«
4: »Das ist ein Verbindungskabel. Sie müssen aufpassen, dass es nicht zerreißt, wenn Sie das Telefon hinübertragen.«
3: Die Nachbarin zeigte Herrn Bell einen Vogel, aber das konnte er nicht sehen. Dann nahm sie den Kasten und trug ihn in ihr Haus. Nach 5 Minuten klingelte es.
7: »Huhu! Huhu! Hallo, hier ist Herr Bell. Hören Sie mich? Huhu! Er ist in den Draht gekrochen. Er hat sich verwandelt. Jetzt sitzt er in meinem Ohr. Er ist so dünn geworden, dass er in einen Draht passt. Hören Sie auf zu schreien«,
3: sagte die Stimme des Herrn Bell im Hörer.
7: »Ich sitze in meinem Zimmer und spreche in die Muschel. Ich kann auch hören, was Sie sagen. Das ist ein Telefon. Jetzt gehen Sie zur Post und erzählen, was Sie gesehen und gehört haben. Die Männer werden mitkommen und sich die Erfindung ansehen.«
3: Nach einem halben Jahr hingen in der Stadt die Telefonleitungen von einem Fenster ins andere. Neben den Betten standen die kleinen schwarzen Kästen und klingelten ohne Pause.
8: Hallo, hallo, hier ist der dicke Herr Bell, der Erfinder des Telefons.
9: Ja, der Erfinder des Telefons, ich weiß. Sie sind ein berühmter Mann. Schon drei Straßen haben Ihren Namen. Ich bin Fräulein Carina Schmalbach. Wie geht es Ihnen, Herr Bell?
8: Es geht. Sie haben eine besonders schöne Stimme. Wie sehen Sie denn aus, Fräulein Schmalbach?
9: Ich habe lange blonde Haare. Ich habe zwei Augen und auf jeder Seite habe ich einen Arm.
8: Sprechen Sie weiter, Fräulein Schmalbach. Ihre Stimme ist wie Musik in meinen Ohren. Wollen Sie nicht mich einmal besuchen?
9: Aber ich habe gehört, dass niemand in Ihr Zimmer hineinpasst, Herr Bell, weil es schon voll ist von Ihnen.
8: Oh, ich werde zwei Wochen lang nichts essen und dann wird eine kleine Ecke in meinem Zimmer frei werden. Ja, oh, ja.
9: Oh.
3: Zwei Wochen lang aß Herr Bell keinen Bissen und fast wäre er dabei gestorben. Nach zwei Wochen passte das Fräulein durch die Tür. Herr Bell verliebte sich am gleichen Tag in sie und eine Woche später riefen die beiden das Standesamt an.
10: Wenn Sie Mann und Frau sein wollen, antworten Sie mit Ja,
3: sagte der Beamte.
8: Ja,
3: sagte Herr Bell.

0: die für mich immer das sagt, was die Leute hören wollen? Also, ich bin ja schon ganz müde davon, den Leuten immer alles nachzureden. Gehen Sie aus der Leitung, Herr Feige aus der Auguststraße, und denken Sie zur Abwechslung auch mal selbst nach. Hier ist Barbara Honigkuchen. Mein Mann ist weggelaufen, weil ich so viel rede. Können Sie ihm bitte sagen, dass ich kein Wort mehr spreche, wenn er zurückkommt? Mein Mann ist doch weggelaufen, weil ich so viel rede. Ich rede so viel. Können Sie ihn nicht bitte anrufen? Ich rede so viel. Können Sie ihn nicht bitte anrufen? Ja, wenn ich nicht weiß, wo er ist, kann ich ihn nicht anrufen, Frau Honigmann.
1: Genug! Schrie Frau Bell dazwischen. Wozu sind wir eigentlich verheiratet, wenn du den ganzen Tag telefonierst? Ich dachte, du willst dich mit mir unterhalten. Ich habe mir das Leben mit einem berühmten Mann anders vorgestellt.
2: Aber das Telefon hörte nicht auf zu klingeln und vor Wut brach Herrn Bell jedes Mal der Schweiß aus. Er wurde dünner und dünner davon. Eines Tages passte er durch die Tür.
1: Ich passe durch die Tür, liebe Frau. Wir können auf die Straße gehen und uns in aller Ruhe unterhalten.
2: Die beiden gingen auf die Straße und Herr Bell hatte von seiner Wut so großen Hunger bekommen, dass sie in jede Gaststätte gingen, an der sie vorbeikamen und 3 Portionen aßen. Als sie am Abend nach Hause gingen, passte Herr Bell nicht mehr durch die Tür. Er stand vor seinem Zimmer und hörte das Telefon klingeln, aber er konnte nicht hinein, um den Hörer abzuheben.
1: »Wozu brauchen wir eine Wohnung?« sagte Herr Bell. »Wir gehen wieder auf die Straße. Dort stört uns keiner, denn alle sitzen in ihren Zimmern und telefonieren.«
2: So taten sie es und waren glücklich dabei.

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Und hier kommt wieder ein Dino-toller Song für dich.

Das ist mein Kinderradio am Wochenende. Schön, dass du da bist. Am Wochenende, da soll man sich ja einmal ausrasten. Manche Erwachsenen fahren dafür zum Beispiel in eine Therme und lassen es sich dort richtig gut gehen. Wellness-Wochenende heißt das dann. Aber sowas kannst du eigentlich auch ganz toll zu Hause machen. Mit deinen Geschwistern zum Beispiel, deinen Freunden oder auch mit deinen Eltern. Da gibt's so viele Möglichkeiten. Du kannst zum Beispiel einmal in Milch und Honig baden. Einfach einen Liter Milch mit etwas Honig aufwärmen und ins Badewasser reingießen. Oder du probierst einmal eine Badebombe oder Badekonfekt aus. Das gibt's ja überall zu kaufen und es sprudelt dann und duftet. Oder du machst einfach ein Fußbad mit ein bisschen Olivenöl und lässt dir dann danach die Füße massieren. Du kannst auch einen Fruchtcocktail machen, indem du frisches Obst presst und pürierst, dann noch hübsch dekorieren und servieren. Und zum Abschluss legst du dich gemütlich im Bademantel aufs Bett, gibst dir zwei frische Gurkenscheiben auf die geschlossenen Augen und hörst dir eine Geschichte an. Vielleicht hast du ja aber auch ganz andere Ideen für so ein Wellness-Wochenende. Probier's einfach aus, du wirst sehen, es macht irrsinnigen Spaß und es wird ein ganz schöner Tag für alle. Und die passende Musik zum Entspannen und Spaß haben, die gibt's

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12: Hallo, hier ist der David und jetzt kommen wieder die Nachrichten von dieser Stunde. Ein künstliches Ei soll ausgestorbene Vogelarten zurückbringen. Eine Firma in den USA hat behauptet, ein solches Ei entwickelt zu haben. Diese Eier bestehen aus speziellen Materialien und sollen besser Sauerstoff liefern als Hühnereier. In einem YouTube-Video sagt die Firma, dass sie viele Eier herstellen kann. Unabhängige Forscher sind aber skeptisch. Sie sagen, dass es schwierig ist, ausgestorbene Tiere in neuen Lebensräumen wieder anzusiedeln. Ein Wissenschaftler warnt, dass man die Gründe für das Aussterben besiegen müsste, nicht nur die Tiere zurückbringen. Vorherige Versuche der Firma, Tiere wie den Schattenwolf zurückzubringen, haben ebenfalls Kritik bekommen. Im Indischen Ozean ist der wohl größte Walfriedhof der Welt entdeckt worden. Ein Forscherteam aus dem Land China hat dort in großer Tiefe ganz viele Knochen von Walen gefunden. Manche sind schon über 5 Millionen Jahre alt und gehören Arten, die es heute gar nicht mehr gibt. Dieser Knochenkorridor, wie die Forscher ihn nennen, ist über 1200 Kilometer lang und kann über 10 Millionen Walfossilien beherbergen. Auf den Kadavern leben heute Tiere wie Quallen und Muscheln, da der Meeresboden dort viel Nahrung bietet. Diese Entdeckung hilft den Wissenschaftlern, mehr über das Leben und die Entwicklung von Walen zu verstehen. Es gibt aber noch andere bekannte Walfriedhöfe, zum Beispiel in der Nähe von Südafrika. Jeder Meter zählt bei der Laufaktion von Rad auf Draht. Glückshormone, sogenannte Endorphine, schüttet dein Körper aus, wenn du dich sportlich bewegst. Dadurch verbessert sich deine Stimmung und stressige Situationen fühlen sich leichter an. Zum 10-jährigen Jubiläum der Aktion Jeder Meter zählt von SOS Kinderdorf können Schulen und Vereine Kinder und Jugendliche zum gemeinsamen Sporteln anregen und dabei Gutes tun. Mit jedem gelaufenen Meter wird eine Spendensumme von Sponsoren gesammelt und die wiederum kommt dem Verein Rad auf Draht zugute, der Kindern und Jugendlichen zuhört, sie stärkt und schützt. Mehr Infos bekommen deine Eltern und du auf www.sos-kinderdorf.at.
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13: Hallo, hier ist die Anna. Heute reden wir darüber, warum Batterien sehr gefährlich sein können. Bestimmt hast du schon einmal eine von diesen kleinen, runden Batterien gesehen. Sie stecken in Spielsachen, Fernbedienungen oder auch in Glückwunschkarten. Genau in denen, die beim Aufklappen Musik machen. Die Batterien sehen harmlos aus, aber wenn du sie in den Mund nimmst oder verschluckst, können sie sehr gefährlich sein. Im Körper verursachen sie schlimme Verletzungen, weil giftige Stoffe drin sind. Mein erster Tipp lautet daher, nimm niemals eine Batterie in den Mund. Wenn du irgendwo eine findest, ruf sofort Mama oder Papa, damit sie die Batterie sicher wegräumen. Und wenn du merkst, dass das Batteriefach von deinem Spielzeug kaputt ist oder sich leicht öffnen lässt, sag das bitte auch gleich einem Erwachsenen. Manchmal sieht eine Batterie wie ein Zuckerl aus. Das kann kleine Kinder besonders verwirren. Darum sollten Batterien immer außer Reichweite von Kindern aufbewahrt werden. Frag doch mal deine Eltern, ob sie eine sichere Box dafür haben. Falls doch mal etwas passiert und du eine Batterie verschluckt hast oder ins Ohr oder in die Nase bekommen hast, sag sofort deinem Erwachsenen Bescheid. Es ist dann wichtig, schnell ins Krankenhaus zu fahren, damit die Ärzte helfen können. Warte nicht ab und versuch auch nicht, die Batterie selbst herauszuholen. In so einem Fall geht es um rasche Hilfe. Denk immer daran, Batterien gehören nicht in Kinderhände. Seid vorsichtig und achtet in der Familie darauf, dass sie sicher aufbewahrt werden. So bleibst du gesund und kannst sicher spielen. Stimmt's, Helmi?
4: Ja, genau, denn sicher ist sicher.
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3: Hallihallo. Spielzeit ist auch Streichzeit, oder? Also bei mir auf jeden Fall schon. Also dann kommt jetzt wieder eine ganze Stunde Zeit für Streiche und Spiele, weil sie eigentlich Spielzeit heißt. Viel Spaß!

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0: Also, eigentlich ist das jetzt ja mein Kinderradio und deshalb laufen da auch immer ganz viele dinotastische Kinderlieder. Aber meine Mama, die sagt, dass ja auch ganz viele Erwachsene mit den Kindern mithören. Ja, und deshalb müssen wir auch für sie zwischendurch einmal ein Lied spielen. Aber irgendwie fällt mir gerade keins ein. Mama, hast du irgendeinen Wunsch?
1: Oh, spielst du etwa wieder mal ein Lied für die Großen, Radino?
0: Ja, Mama, du sagst ja immer, dass ihr auch immer wieder was anderes hören wollt. Also, welches Lied soll ich jetzt spielen?
1: Das ist aber lieb von dir, mein Schatz. Da werden sich alle Erwachsenen sicher freuen, wenn du gleich ein Lied spielst, bei dem sie auch ein bisschen entspannen können. Oder laut mitsingen und mittanzen, so wie die Kinder das auch machen. Nimm doch das Lied da. Ich glaube, das könnte den Mamas und den Papas und allen anderen Erwachsenen, die gerade zuhören, wirklich gut gefallen.
0: Dann nehme ich das und läuft schon. So, jetzt gibt's mal ein Lied nur für Mama und Papa.
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Das ist mein Kinderradio und ich bin Radinos Mama. Radino spielt gerade mit seinen Schwestern. Normalerweise streiten sie ja mehr, aber jetzt spielen sie. Und zwar mit einem Luftballon und das funktioniert eigentlich immer wunderbar. Dafür brauchst du einfach nur einen ganz normalen Luftballon. Dann kann man zum Beispiel versuchen, den Luftballon immer in der Luft zu halten. Also jeder stupst ihn hintereinander mal an und dabei wird gezählt, wie oft alle zusammen gestupst haben, bevor er auf den Boden fällt. Oder zwei Kinder stehen sich gegenüber und das dritte Kind steht in der Mitte und versucht den Ballon, den die zwei anderen hin und her werfen, abzufangen. Und wenn das gelingt, geht das andere Kind in die Mitte. Man kann auch versuchen, den Luftballon durch Pusten in der Luft zu halten. Das ist ganz schön schwer. Aber du kannst ja schauen, wer es am längsten schafft. Vielleicht fällt dir ja noch selbst irgendein Spiel mit Luftballons ein. Da gibt's sicher hunderte. Viel Spaß!

0: schau mal meinen Riesenturm an.
1: Boah, Radino, der ist ja wirklich hoch. Gratuliere. Hast du da alle Bausteine drin verbaut?
0: Keiner mehr übrig.
1: Na, dann hast du dir jetzt mal wirklich eine Pause verdient. Gleich gibt's hier wieder eine Geschichte bei uns auf mein Kinderradio und würde sagen, du kannst dich jetzt schon mal in die Kuschelecke begeben. Und ich mache noch schnell ein Foto vom Turm. Der ist ja wirklich riesengroß.
0: Ja, ich bin auch so Dino-stolz.
1: Ja, das kannst du auch.

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1: Servus, ich bin's, der David. Mir ist heute was passiert. Ich bin gestolpert und hingefallen. Dabei habe ich mir meine Jeans am Knie ordentlich zerrissen. Ein richtiges Loch ist drin. Hast du auch schon einmal ein Loch in der Hose gehabt? Zum Glück gibt es ja so lustige Aufnäher, die das Loch verdecken. Ich weiß aber noch was Besseres. Ich werde aus dem Riss in meiner Jeans ein Hosenmonster machen. Dafür brauche ich Nähzeug und ein paar Stoffreste. Das Loch schneide ich jetzt so weit auf, dass es das Maul des Monsters sein könnte. Aus weißem Filz schneide ich ein paar spitze Zähne aus und nähe oder klebe sie von innen an den Rand des Monstermauls. Dann nehme ich ein rotes Stoffstück und lege es hinter das Loch. Rundherum festnähen. Und dann kommen noch zwei Augen. Die mache ich aus größeren weißen Stoffscheiben und kleineren schwarzen, die ich aufeinander klebe. Die Augen befestige ich dann mit ein paar Nadelstichen über dem Maul. Mein Hosenmonster sieht echt lustig aus und meine Jeans sind dadurch einzigartig geworden.
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Wenn er schon einmal dort ist, werd ich ihn benutzen, das steht für mich fest. 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
3: Das Elefantenballett. Der afrikanische Urwald birgt viele Geheimnisse. In ihm leben Tiere und Pflanzen, die noch nie ein Mensch gesehen hat. Das größte Geheimnis aber ist der Tanzwettbewerb, der hier Jahr für Jahr ausgetragen wird. Das letzte Mal haben die Flamingos gewonnen, die extra von außerhalb angereist sind. Nach ihrem eleganten Wassertanz der Extraklasse haben die Tiere des Dschungels am lautesten gejubelt. Im Jahr zuvor heimsten die Affen den lautesten Applaus ein. Sie gewannen mit einer Show voller atemberaubender Sprünge, Drehungen und Bewegungen, die nur sie so perfekt ausführen konnten. Mitmachen beim Tanzwettbewerb dürfen alle Tiere, bis auf die Elefanten, die Nashörner und die Flusspferde. Sie seien einfach zu schwer und behäbig, finden die anderen Dschungeltiere. Während den Nashörnern und den Flusspferden das seit Jahrzehnten egal ist, protestieren die Elefanten Jahr für Jahr aufs Neue und stören den Wettbewerb mit ihrem trötenden Protest. Das nervt die anderen. Und so überlegen sie in diesem Jahr, wie sie den Elefantenprotest verhindern können.
4: »Ich könnte mich um einen Rüssel winden, dann können sie gar nicht tröten«, zischt die Schlange.
5: »Ach«, brüllt der Löwe und macht eine wegwerfende Tatzenbewegung. »Und wie willst du dich um die Rüssel der ganzen Herde winden, Sissy?«
4: »Dann eben nicht«, zischt die Schlange beleidigt.
6: »Wisst ihr was?«, sagte ein Affe. »Wir erlauben ihn einfach mitzumachen.«
3: Ein Zischen, Brüllen und Zwitschern setzt ein.
5: »Was? Auf keinen Fall!«
6: »Was für eine schwachsinnige Idee!«,
3: rufen die Tiere durcheinander. Der Löwe hebt die Pranke.
5: »Lasst ihn ausreden«, befiehlt er.
3: Der Affe springt auf einen höher gelegenen Ast, kratzt sich schnell noch eine Laus vom Kopf und erklärt dann seine Idee.
6: »Also, wir lassen die Elefanten unter einer Bedingung mitmachen. Sie müssen ein Ballett aufführen.«
5: »Ein Ballett?«
3: Die anderen Tiere gucken erstaunt.
6: »Ja«, kichert der Affe. »Alle werden die Dickhäuter auslachen. So merken sie ganz von selbst, dass sie bei dem Wettbewerb nichts verloren haben. Sie werden den Rüssel voll haben vom Tanzwettbewerb und nie wieder mitmachen wollen.«
5: »Gute Idee«,
3: brüllt der Löwe, und so ist es eine beschlossene Sache.
7: »Hört euch das an«,
3: trompetet Karl, der Chef der Elefantenherde.
7: »Wir dürfen mitmachen, aber nur, wenn wir ein Ballett aufführen.«
3: Elefant Gustav reißt die Augen auf.
8: »Ein Ballett?« trötet er und guckt an sich herunter. »Ich kann nicht Ballett tanzen.«
7: »Hm«,
3: sagt Karl und guckt zu Gustav. Dann rupft er etwas Gras ab und stopft es sich mit dem Rüssel ins Maul, um Zeit zum Nachdenken zu gewinnen.
9: »Keiner von uns kann Ballett tanzen«, seufzt Elefantendame Martha. »Wir können auch dieses Jahr nicht mitmachen.«
3: Traurig lässt sie den Rüssel hängen.
6: »Können wir wohl«,
3: trompetet Karls Tochter Dina.
6: »Wir müssen das nur wollen, stimmt's, Papa?«
3: grummelt Elefantenchef Karl unbestimmt. Er ist sich da nicht so sicher, deshalb kaut er einfach weiter auf dem Gras rum.
6: »Papa, du hast doch gesagt, Elefanten können alles, wenn sie nur wollen und sich ein bisschen anstrengen.«
3: Alle Elefanten der Herde gucken Karl an.
6: »Papa?«
3: trötet Dina fragend.
5: »Ja«,
3: knirscht da Karl, schluckt das Gras runter und hebt den Rüssel.
5: »Elefanten, es ist entschieden. Wir machen mit. Ab jetzt trainieren wir jeden Tag, und zwar ab 7 Uhr morgens. Verstanden?«
6: »Au ja«,
3: trompetet Dina. Die anderen Elefanten kratzen sich mit ihren Rüsseln am Kopf. Am Tag des Wettbewerbs haben sich alle Tiere des Dschungels am Flussufer versammelt.
4: »Ich setze wieder auf die Affen«,
9: zischt die Schlange nach der akrobatischen Affenshow.
4: Ich setze nicht auf die Affen,
9: plappert der Papagei. Die Schlange zischt wütend, weil der Papagei sie schon die ganze Zeit nachäfft.
5: Ruhe, brüllt der Löwe. Als letztes sehen wir nun die Elefanten. Sie führen ein Ballett vor.
9: Kichert der Affe und reibt sich die Hände. Die Elefanten standen.

0: Auch die anderen Tiere trauen ihren Augen nicht. Die Elefanten drehen Pirouetten auf ihren Rüsseln. Sie richten sich auf den Hinterbeinen auf und bewegen sich perfekt zur Musik. Am Ende des Balletts bricht der Jubel los.
1: Applaus!
0: Zischt die Schlange und klopft mit der Schwanzspitze auf den Urwaldboden.
1: Bravo!
0: Ruft der Affe und klettert in einem Affenzahn wieder auf den Baum. Nach einiger Zeit brüllt der Löwe und der Jubel verstummt.
2: Elefanten, ruft der Löwe und schüttelt die Mähne. Der Applaus hat entschieden. Ihr habt gewonnen. Ich gratuliere euch.
0: Und so kommt es, dass die Elefanten fortan jedes Jahr dabei sein dürfen. Die Nashörner und Flusspferde aber haben auch in den kommenden Jahren kein bisschen Lust auf so einen anstrengenden Wettbewerb und faulenzen lieber in der Sonne.
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Hallihallo, mach dir einen wunderschönen Tag mit viel Musik, mit Geschichten, mit Neuigkeiten aus aller Welt und vielem, viel mehr. Das ist dein Wochenende auf mein Kinderradio. So schön, dass du da bist.

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1: Und jetzt wieder ein Klassiker der Musikgeschichte.
0: Rote Lippen soll man küssen.
1: Hier kommt die Auszeit für Oma und Opa.
0: Eben ein Lied, das ich mit der Oma immer ganz laut mitsinge.

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0: Und wieder ist ein dinotastisches Lied vorbei und es kommt auch gleich das nächste. Und Radino, wir zwei, wir hören uns jetzt mal wieder ein paar Sprachnachrichten an, die dir deine Freunde, die dir aus der ganzen Welt zuhören, geschickt haben, oder? Was meinst?
1: Mama, ich habe jetzt überhaupt gar keine Zeit, weil ich muss nämlich ganz, ganz schnell der Oma helfen. Das mit den Sprachnachrichten, das müssen wir später machen.
0: Aha, wirklich? Ja, wobei hilfst du ihr denn?
1: Na, beim Kuchenessen. Sie hat nämlich so dino viel Kuchen gemacht, dass sie das gar nicht alles allein wegbekommt. Und da helfe ich ihr natürlich, weil ich nämlich der dino-beste Dino-Enkel bin.
0: Na, das kann ich mir vorstellen. Na gut. Übrigens, wenn du unserem Radino auch einmal etwas über dich erzählen magst, dann schick ihm doch auch eine Sprachnachricht über die Mein Kinderradio Smartphone App. Ja, und wenn Radino mit dem Kuchenessen fertig ist, dann kann er sich die gleich mal anhören.
1: Ja, genau. Vergiss aber nicht zu sagen, wie du heißt und wo du wohnst, weil dann kann ich die Nachricht auch einmal hier vorspielen. So, und jetzt muss ich wirklich los.
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5: Hallihallo, am Mikrofon begrüßt dich der David. Nicht jeder darf für die Königin bauen. Junge Arbeiterbienen, die gerade mal 5 bis 15 Tage alt sind, kümmern sich um eine besondere Aufgabe, den Bau von Königinnenzellen. Diese Zellen sind anders als die normalen sechseckigen Waben, denn sie sind länger und haben eine ganz besondere Umgebung. Die jungen Bienen sind dabei ein wenig wärmer als die anderen und nutzen spezielles Wachs, das sie mit besonderen Fettsäuren mischen. Diese besonderen Zellen helfen den Königinnenlarven, sich gesund zu entwickeln. Früher hat man gedacht, dass nur Chile Royal, also eine besondere Nahrung, wichtig ist, um eine Königin wachsen zu lassen. Aber jetzt wissen wir, auch das richtige Zuhause spielt eine entscheidende Rolle. Hummeln können Werkzeuge nutzen. In einem Experiment haben Forschende herausgefunden, dass Hummeln knifflige Aufgaben lösen können. Sie haben die Hummeln in kleine durchsichtige Boxen mit einem Styroporball gesetzt. Die Hummeln haben vorher gewusst, dass es auf einer blauen Blume Zuckerwasser gibt. In der Box ist eine solche Blume an der Decke gehangen, aber die Hummeln konnten nicht direkt hinfliegen. Stattdessen haben viele Hummeln gelernt, den Ball zur Blume zu rollen und hineinzusteigen, um an das Zuckerwasser zu kommen. Das zeigt, dass Hummeln schlauer sind, als viele gedacht haben, und dass sie Probleme ohne Anleitung lösen können. Während einer Zirkusvorstellung ist ein Eselbaby auf die Welt gekommen. Im Zirkus Althof in Schladming im Bundesland Steiermark hat es eine besondere Überraschung gegeben. Eselmama Luna hat ein kleines Eselmädchen bekommen. Die Geburt ist gut verlaufen und schon nach kurzer Zeit hat das Eselbaby seine ersten Schritte gemacht und hat fröhlich mit den Ziegen gespielt. Das ganze Zirkusteam inklusive Eselschwester Princess freut sich sehr über das neue Familienmitglied. Jetzt wird noch ein schöner Name für die kleine Eselin gesucht. Bis Mitte Juni kann man noch den Zirkus in der Obersteiermark besuchen, bevor er dann weiter nach Salzburg zieht.
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8: Hallo, ich bin die Anna. Und heute sprechen wir darüber, warum es die richtige Bildschirmzeit pro Tag nicht gibt. Sicher hast du dich auch schon mal beschwert, dass deine Eltern zu lange am Handy herumtippen, anstatt mit dir zu spielen. Ja, auch Erwachsenen kann es passieren, dass sie gar nicht mehr davon loskommen. Aber wie viele Stunden oder Minuten wir wirklich am Handy verbringen dürfen, ohne dass es ungesund ist, ist echt schwer zu sagen. Es gibt Expertinnen und Experten, die sich richtig gut damit auskennen, was das Spielen am Handy mit unserem Kopf und unseren Augen macht. Klar ist zum Beispiel, dass Kinder unter 2 Jahren gar keine Videos am Smartphone schauen sollen. Außer wenn ihr zum Beispiel gerade mit Oma und Opa telefoniert und sie dabei kurz sehen wollt. Bei Kindern im Kindergartenalter gibt es dann schon sehr unterschiedliche Meinungen. Nicht mehr als 1 Stunde pro Tag, sagen die einen. Nicht mehr als 2 Stunden pro Woche, also deutlich weniger die anderen. Bei den älteren Kindern, also Teenagern, ist es zum Beispiel dann wichtig, was sie sonst noch so machen, dass sie nicht vor lauter Handy schauen auf ihre Freunde und Freundinnen oder Hobbys vergessen. Also, sei nicht traurig, wenn du ältere Geschwister oder Freunde hast, die länger aufs Handy schauen dürfen als du. Vertrau darauf, dass deine Eltern schon wissen, was gut für dich ist. Und beobachten, ob dich das Handy wohl nicht müde oder schlecht gelaunt macht. In der handyfreien Zeit kannst du ja so viele andere schöne Dinge machen. Zum Beispiel Radio hören.
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9: Die Welt ist rund, die Welt ist weit. Felix kennt sich aus, Felix weiß Bescheid.

0: Als Sophie in den Weihnachtsferien ihre Tante Edda in Berlin besuchte, ist etwas höchst Erstaunliches passiert. Ihr allerliebster Kuschelhase Felix verschwand mitten in der Nacht. Und das kam so. Tante Edda hatte Sophie und Felix auf einen Markt mitgenommen. Dort boten unzählige Händler ihre Waren an. Von ihrem Taschengeld kaufte Sophie ein altes Märchenbuch. Das sah so richtig geheimnisvoll aus. Dann entdeckten sie inmitten der Stände einen bunten, gewebten Teppich.
1: »So einen suche ich schon lange«, rief Tante Edda begeistert.
0: Sophie half ihr, den Teppich nach Hause zu tragen, und Felix saß rittlings darauf und hielt das alte Märchenbuch zwischen seinen Pfoten. Nach dem Abendessen las Sophie Felix noch etwas aus dem alten Märchenbuch vor. Dann kuschelte sie sich mit Felix im Arm auf das Schlafsofa. Sophie ahnte nicht das Geringste. Plötzlich, mitten in der Nacht, ein lauter Knall. Sophie schreckte hoch und war hellwach. Die Balkontür stand sperrangelweit auf und der Wind ließ die Vorhänge flattern. Was war los? Wo war ihr Felix? Und wieso lag jetzt das Märchenbuch aufgeschlagen auf dem Fußboden? Die Seiten bewegten sich leicht im Wind. Sophie bückte sich und wollte es zuklappen. Da entdeckte sie ein Bild, das einen Mann in einem fliegenden Koffer zeigte. Plötzlich klopfte ihr Herz immer schneller. Sie sah sich genau um. Von Felix gab es keine Spur. Und von seinem kleinen, rotkarierten Koffer auch nicht. Sophie wusste ganz genau, was das zu bedeuten hatte. Denn sie und Felix kannten sich schon ewig, um genau zu sein, seit sie gemeinsam in der Babywiege gelegen hatten. Eigentlich waren die beiden unzertrennlich. Doch leider war Felix sehr reiselustig. Und Sophie wusste einfach nie, was ihr Hase als nächstes ausheckte. Felix hatte Sophie schon Briefe aus aller Welt geschickt. Einmal war er sogar auf dem Mond gelandet. Dann war er tatsächlich mit einem Zirkus auf große Fahrt gegangen. Jetzt blickte Sophie sehnsüchtig in den Nachthimmel und murmelte:
1: »Ach, Felix, warum nimmst du mich eigentlich nie mit?«
0: Sie ahnte, dass ihr allerliebster Kuschelhase unterwegs zu neuen Abenteuern war. Am nächsten Morgen staunt Tante Edda nicht schlecht, als sie hört, was in der Nacht passiert ist.
1: »Bei deinem Felix ist ja einfach nichts unmöglich«, ruft sie.
0: Doch bevor sie noch etwas sagen kann, klingelt es an der Haustür. Der Briefträger bringt einen Eilbrief. Und nun staunt Sophie noch mehr. Denn mitten auf dem Briefumschlag leuchtet ein feuerroter Aufkleber hervor. Darauf steht: Eilzustellung, Express. Der Briefumschlag ist kunterbunt bekritzelt und bemalt. Und diese Krakelschrift kann von niemand anders sein als von Felix. Aufgeregt beginnt Sophie zu lesen. »Eiligste Eilpost für meine allerliebste Sophie. Zurzeit bei Tante Edda, Chamissoplatz 104, 10965, Berlin.« »Wo mag Felix nur sein?«, denkt Sophie und dreht den Briefumschlag schnell um. Da, gleich über dem Wappen des Berliner Bären steht es. Absender Felix, auf Zwischenstopp auf dem Reichstag Berlin. Sophies Hände zittern ein bisschen, als sie den Briefumschlag öffnet. Wie soll ihr Felix denn auf den Reichstag gekommen sein? Der ist doch riesig hoch. Dann endlich hält Sophie den Briefbogen in den Händen und liest, was Felix geschrieben hat. Am 2. Januar im Morgengrauen, über den Dächern von Berlin.
2: Meine weltbeste Sophie, bestimmt vermisst du mich jetzt schon. Wenn ich es nicht in deinem Märchenbuch gelesen hätte, wäre ich nie und nimmer auf die Idee gekommen, zu testen, ob mein Koffer auch fliegen kann. Ein Glück nur, dass ich vorher die Balkontür aufgemacht habe. Denn dieser Koffer hebt ab, als ob er einen Raketenantrieb hätte.
0: Sophie muss laut lachen, als sie sieht, was Felix da in den Brief gemalt hat. Er hängt am Griff seines fliegenden Koffers, der aus einem Auspuff eine große Feuerwolke ausstößt, wie bei einer Rakete. Aber das kann doch gar nicht sein. Oder doch? Aufgeregt liest Sophie weiter. Tatsächlich, da steht es.
2: Beim Start musste ich mich richtig festklammern und fast wäre mir dein Fotoapparat rausgefallen. Ich hoffe, es ist okay, dass ich mir den einfach mal ausgeliehen habe. Kofferfliegen ist toll, nur das mit dem Steuern muss ich noch üben. Jedenfalls bin ich eben auf dem Reichstag zwischengelandet. Ich konnte mich an einer Antenne festhalten. Oder vielleicht war es auch ein Blitzableiter. Schade, dass um diese Zeit der Bundeskanzler und die ganzen Politiker schlafen. Die hätte ich mir zu gerne durch das große Dach angeguckt. Das Dach vom Reichstag ist nämlich ganz aus Glas. Eine große, tolle Glaskuppel. Wie der Deckel von unserer Käseglocke sieht die aus. Nur viel größer natürlich.
0: Sophie schmunzelt, denn Felix hat noch eine kleine Uhr gemalt, deren Zeiger auf 2 Uhr früh stehen. Kein Wunder, dass um diese Zeit kein Politiker im Reichstag sitzt. Aber was schreibt Felix denn noch?
2: Sophie, vielleicht siehst du dir ja den Reichstag tagsüber mit Tante Edda an. Ich hoffe, du bist mir nicht böse, wenn ich mich noch ein bisschen umsehe. Und ich verspreche dir, dass ich gut auf mich aufpassen werde. Ich melde mich ganz bald wieder. Ist fest versprochen von deinem Felix, der immer an dich denkt.
0: Sophie ist sprachlos. Stumm hält sie den Brief ihrer Tante hin. Die überfliegt ihn und sagt, »Das gibt's doch nicht. Da ist dieser Lümmel auf dem Reichstag gelandet, wenn das der Bundeskanzler wüsste.« Die beiden kichern. »Aber eigentlich hat dann Felix recht. Komm, wir sehen uns mal den Reichstag an.« Wenig später stehen die beiden in einer langen Warteschlange vor dem Reichstag. Sophie ist schon ganz gespannt, aber die Schlange ist lang. Endlos lang, findet Sophie und tritt ungeduldig von einem Fuß auf den anderen. Doch dann können sie endlich sehen, wo sich die Politiker treffen. Mit einem Aufzug fahren sie hinauf bis in die Glaskuppel. Die Aussicht von hier oben ist wirklich toll. Tante Edda zeigt Sophie auch noch, wo früher die Mauer stand. Denn Deutschland war einmal ein geteiltes Land. Sophie kann sich gar nicht vorstellen, dass die Menschen aus Ostdeutschland nicht in den Westen reisen durften. Wie gut, dass es so etwas Schlimmes hier nicht mehr gibt, sagt sie und drückt sich an Tante Edda. Tante Edda streichelt Sophie übers Haar. Und als die beiden sich alles angeguckt haben, fahren sie zurück nach Hause. Am Abend ruft Sophie bei Mama und Papa an. Doch als Mama fröhlich fragt,
3: »Was gibt's denn Neues bei euch?«
0: muss sie plötzlich gegen die Tränen ankämpfen. Tante Edda nimmt sie in den Arm und am anderen Ende der Leitung fragt Mama besorgt,
3: »Sophie, was ist denn?«
0: Sophie holt tief Luft.
1: »Mein Felix ist...«
0: Doch weiter kommt sie nicht. Obwohl sie gar nicht weinen will, kullern ihr die Tränen über die Wangen. Tante Edda nimmt Sophie behutsam den Hörer aus der Hand und berichtet Mama von dem alten Märchenbuch, von Felix' Koffer, der plötzlich fliegen konnte, und von seinem Brief. Sophie muss schluchzen.
3: »Hör mal, Sophie!«
0: ruft Papa in den Hörer.
3: »Hab keine Angst. Dein Felix kommt wieder nach Hause. Das war bis jetzt jedes Mal so.«
0: Sophie nickt und wischt schnell die Tränen weg, aber sie vermisst ihren allerliebsten Kuschelhasen ganz schrecklich.

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0: Die Tage bei Tante Edda vergehen wie im Fluge. Dann fahren die beiden mit dem ICE nach Münster zurück. Mama erwartet sie schon auf dem Bahnsteig. Doch was hält sie da in der Hand? Etwa einen Brief? Sophies Herz macht einen Freudensprung. Ja, es ist ein Brief. Ein nachtblauer Briefumschlag, auf dem eine schaurige Vampirbriefmarke klebt und Fledermäuse mit funkelnden Augen um einen Vollmond kreisen. Was hat denn das zu bedeuten? In dem Vollmond steht in einer bekannten Krakelschrift: Gruselige Nachrichten für Sophie. Martinistraße 19, 48143 Münster. Das ist in Deutschland. Auf der Rückseite des Briefumschlages sind lange Knoblauchknollen zu sehen. Und dort ist ein winziger, zitternder Felix gemalt, der Bibber, Bibber in einer Sprechblase sagt. Als Sophie weiterliest, erfährt sie auch, warum Felix so gezittert hat. Abgeschickt von Felix zur Zeit in Transsilvanien, dort, wo es am gruseligsten ist. Wie spannend, denkt Sophie. Und während Tante Edda und Mama noch miteinander reden, faltet sie so schnell sie kann den Brief auseinander und liest. Am 5. Januar am Rande der Südkarpaten, ganz in der Nähe von Graf Draculas Schloss.
1: Liebste Sophie, sei bloß froh, dass du zu Hause bist. Denn ich sage dir, jetzt heißt es Geisterstunde, Geisterrunde. Stell dir vor, ich bin in Rumänien gelandet. Über den Bergen der Karpaten braute sich plötzlich ein furchtbares Gewitter zusammen. Ehe ich wusste, was los war, zuckten die Blitze nur so vom Himmel. Im prasselnden Regen konnte ich so gerade noch mit dem Koffer auf dem Turm von einem alten Schloss landen. Irgendwie sah es schon beim Anflug so unheimlich aus. Die Schlossmauern waren ganz dunkel und der Donner schallte durch das Tal. Im Burgturm weckte ich bestimmt noch 999 Fledermäuse, die aufgeregt um mich herumflatterten.
0: Ich glaube, ich wäre ohnmächtig geworden, murmelt Sophie und blickt auf eine Zeichnung von Felix. Da steht ihr kleiner Kuschelhase in einem Schwarm von schwarzen Fledermäusen und hält sich die Pfoten über den Kopf. Der arme Felix, wie es wohl weitergeht, denkt Sophie und liest, was er noch geschrieben hat.
1: Als das Gewitter endlich nachließ, machte ich, dass ich weiterkam. Ein Glück, denn weißt du, was das hier für ein Schloss war? Bibber, Bibber. Das war vor mehr als 500 Jahren von Graf Dracula. Ja, du liest schon richtig. Graf Dracula. Den gab's nämlich in echt. Er war ein grausamer Fürst. Und es gibt viele, die sagen, er sei sogar ein Vampir gewesen. Ist das nicht unheimlich? Naja, ich sehe mich jetzt trotzdem noch ein kleines bisschen um und sende dir 1, 2, 3, 4, 5, 6, 7, 8, 9 Küsschen. Dein Felix.
0: Da entdeckt Sophie, dass noch etwas in dem Umschlag steckt. Vorsichtig zieht sie eine bunte Landkarte heraus. Darauf erkennt sie Felix, wie er mit seinem fliegenden Koffer am Brandenburger Tor in Berlin losgeflogen ist. Ein roter Pfeil zeigt an, dass er dann in Richtung dieser hohen Berge, den Alpen, weitergeflogen ist. In Felix Krakelschrift steht da noch:
1: Auf dieser Landkarte siehst du, wie ich hierher gefunden habe. Ich bin einfach dem Fluss Donau gefolgt. Erst habe ich die Hauptstadt Österreichs, Wien, aus der Luft gesehen. Dann kam Budapest. Das ist die Hauptstadt von Ungarn.
0: Denkt Sophie. Ein echtes Vampirschloss. Und das auch noch bei einem Gewitter. Da bekommt sie ja fast eine Gänsehaut. Plötzlich ist sie doch ganz froh, dass Felix sie nicht zu seinen neuesten Abenteuern mitgenommen hat. Aber ihren Bruder Nikolas, den wird das mächtig interessieren. Immerhin war er zum letzten Halloween-Fest ein Vampir und die Dracula-Geschichten hat er auch schon gelesen. Na, der wird Augen machen. Mit dem Brief in der Hand huscht Sophie zum Zimmer ihres Bruders. Und richtig, Nikolas ist hellauf begeistert.
2: Ich hätte haufenweise Knoblauch mitgenommen. Das schreckt Vampire ab,
0: behauptet er fachmännisch.
3: Na, hoffentlich wissen das die Vampire auch,
0: meint Sophie und grinst. Dann fährt sie mit ihrem Fahrrad zum Reitstall. Dort schnuppert Sophies Lieblingsponys Teller neugierig an ihrer Jackentasche.
3: Natürlich habe ich dir etwas mitgebracht,
0: murmelt Sophie und hält Stella ein Stück trockenes Brot auf der flachen Hand hin. Stella kaut es genüsslich. Nach der Reitstunde hilft Sophie noch dem Stallmeister beim Füttern. Sie klettert auf den Heuboden, um einen Ballen Heu zu holen. Der Wind pfeift durch das Scheunentor und an den Balken hängen Spinnennetze. Unheimlich ist es hier. Sophie wirft den Heuballen herunter und klettert schnell die Leiter herab. Doch was ist das? Da, am Scheunentor, da steht eine dunkle Gestalt. Oh je, jetzt breitet sie riesige schwarze Flügel aus. Im Gegenlicht meint Sophie sogar, weiß blitzende Vampirzähne zu sehen. Sophie will schreien, aber es geht nicht. Wie versteinert steht sie da. Rollt die Gestalt und dann fragt sie ganz freundlich,
2: na, wie war die Reitstunde?
0: Denn es ist niemand anders als Nikolas in seinem Vampirkostüm.
4: Nikolas, mach das nie wieder, hörst du? Nie wieder,
0: schimpft Sophie. Doch als ihr Bruder schuldbewusst mit den unechten Vampirzähnen klappert, muss sie doch lachen und sagt,
2: gut, du unheimlicher Vampir, aber jetzt wollen wir mal sehen, wer als erster zu Hause ist.
0: Die beiden flitzen los und rufen,
5: wir kommen.
0: Dabei flattern sie mit ihren Armen, als ob es Vampirflügel wären. Jeden Tag nach der Schule hatte Sophie ganz besonders eilig, nach Hause zu kommen.
3: Renn doch nicht so, was ist denn los?
0: Keucht ihre beste Freundin Johanna.
3: Ich warte auf Post von Felix,
0: ruft Sophie außer Atem. Doch die lässt fast einen ganzen Monat lang auf sich warten. Dann, endlich, liegt ein wunderschöner orangefarbener Umschlag mit einer zarten Blumenborde auf der Kommode. Sophie weiß sofort, dass der nur für sie sein kann, denn da steht noch ein Brief für meine ferne Sophie, Martinistraße 19, 48143 Münster, Germany. Absender: Dein reiselustiger Felix, zurzeit irgendwo in der Riesenstadt Kalkutta, Indien. 12. Februar in den engen Gassen von Kalkutta.
1: Meine ach so ferne Sophie, stell dir vor, ich bin in Indien gelandet. Ich dachte, ich träume, denn im Morgengrauen tauchten die Türme von einem wunderbaren Palast aus dem Nebel auf. In den Wänden funkeln tausende von echten Edelsteinen. Sie bilden Blumen oder geheimnisvolle Worte. Extra für dich schicke ich ein Foto mit, damit du es dir besser vorstellen kannst.
3: Ein Foto?
0: Murmelt Sophie.
3: Wo ist das denn?
0: Schnell fasst sie in den Briefumschlag und schon hält sie das Foto in der Hand. Tatsächlich! Da steht Felix vor diesem weißen, schimmernden Palast. Die Edelsteine kann sie zwar nicht mehr erkennen, aber wunderschön ist dieser Palast, gar keine Frage. Wie der Palast wohl heißen mag, denkt Sophie und liest neugierig weiter.
1: Aber in diesem Palast wohnt niemand, denn er ist seit 350 Jahren ein Grabmal. Ein mächtiger Kaiser ließ es für seine Lieblingsfrau erbauen. Ich glaube, es war sehr viel Arbeit, bis der Taj Mahal endlich fertig war. Und weißt du, wo ich dann noch war? Ich bin auf einem Elefanten durch einen Nationalpark geritten. Das war vielleicht spannend, denn dort ist am Abend Tigerzeit. Als die Sonne unterging, sah ich große Pfotenabdrücke im Sand. Auf einmal kreischten die Affen über mir wild in den Baumkronen. Ein Tiger war im Anmarsch. Zum Glück pirschte er durch das Schilf und interessierte sich nicht für mich. Jetzt bin ich in Kalkutta und habe noch nie so viele Tempel und so volle Straßen gesehen. Mit Fahrrädern und Ochsenkarren, Pilgergruppen, heiligen Kühen und Affen, die durch die Bäume huschen. Das kannst du dir kaum vorstellen. Es gibt herrliche Paläste, aber auch Familien, die so arm sind, dass die Kinder schon arbeiten und Geld verdienen müssen. Es ist wirklich eine ganz andere Welt. Das findet dein Felix.
0: Nachdenklich blickt Sophie auf den Briefbogen. Ganz unten hat Felix einen Jungen gemalt, der auf seinen Fersen kauert und von Hand Fußbälle näht. Daneben hat er ein Mädchen gezeichnet, das inmitten von Hölzchen und kleinen Schachteln sitzt. Sophie schaut genauer hin und erkennt eine Schüssel mit roter Farbe. Daneben hat Felix geschrieben: Dieses Mädchen muss in einer Streichholzfabrik arbeiten. Das ist wirklich eine ganz andere Welt, denkt Sophie. So ein bisschen weiß sie schon über Indien, denn vor gar nicht langer Zeit hat ihre ganze Klasse eine Patenschaft für ein indisches Mädchen übernommen. Kuni, so heißt das Mädchen, kann jetzt die Schule besuchen und schreibt ihnen oft. Wieder schaut Sophie das Foto an, das Felix ihr geschickt hat. Ganz klein sieht ihr Felix vor dem riesigen Taj Mahal aus. Lange schaut sie es an. Dann schiebt sie es in einen Bilderrahmen und es bekommt einen Ehrenplatz neben ihrem Bett, damit sie Felix ganz nah bei sich hat und ihn als erstes beim Aufwachen sieht. Was Felix jetzt wohl macht? In Gedanken versunken blickt Sophie aus dem Fenster. Im Garten pirscht Kater Kasimir durch die Büsche. Wenn sie daran denkt, dass ihr kleiner Felix ganz in der Nähe von einem wilden Tiger war, der größten Raubkatze der Welt, wird ihr jetzt noch Angst und Bange. Am Nachmittag trifft sich Sophie mit ihrer besten Freundin Johanna und verrät ihr, dass Felix in Indien ist. »Ich habe eine Idee«, ruft Johanna. »Wir ziehen uns zu Karneval Saris an, so wie die indischen Frauen und Mädchen sie tragen.« Auf dem Dachboden finden sie in einer Kiste einen alten Vorhang und ein langes Stück Stoff. Damit stürmen sie ins Kinderzimmer und hängen das Nicht-Stören-Schild außen an die Tür. Denn nun sind sie sehr beschäftigt. Es ist gar nicht so einfach, die Wickeltechnik für die Saris herauszufinden. Immer wieder rutschen ihnen die Stoffbahnen auf dem Boden. Die beiden kichern und lachen. Nach vielen Versuchen klappt es aber doch. Nun basteln Johanna und Sophie noch breite Armreifen aus Goldfolie und dann stolzieren die beiden stolz an Sophies Mama vorbei. Mama ist beeindruckt.
4: Ihr seht wunderschön aus, wie zwei Maharanis, so heißen die indischen Prinzessinnen, sagt sie, und die beiden verneigen sich huldvoll. Aber etwas fehlt noch, meint Mama und malt den beiden mit Lippenstift einen roten Punkt auf die Stirn.
0: Es vergehen viele Tage ohne eine Nachricht von Felix. Sophie macht sich richtige Sorgen. Was ist, wenn Felix seinen Koffer verloren hat? Oder er hat sich die Pfote gebrochen und kann nicht mehr schreiben? Dann endlich kommt ein Luftpostbrief an. Darauf klebt eine Briefmarke mit einem höchst erstaunlichen roten Haus. Das Dach ist rundherum nach oben gebogen, fast so, als ob es aus Gummi wäre. Auch ein Stempel mit einem seltsamen roten Schriftzeichen ist auf dem Briefumschlag. Blitzschnell liest Sophie, was da steht. »Muss nach Deutschland. Neueste Nachrichten nur für Sophie. Martinistraße 19, 48143, Münster.« Sophie hat schon so eine Ahnung, wo ihr Felix nun gelandet ist, und dreht den Umschlag schnell um. Richtig, da steht es in seiner Krakelschrift. Absender Felix, zurzeit in China, irgendwo in Shanghai. Ich kann leider das Straßenschild nicht lesen, da steht alles in chinesischen Schriftzeichen.
4: Aha, jetzt ist er in China angekommen,
0: wispert Sophie und blickt auf das schwarz-weiße Kreissymbol.
4: Darin ist da auch dieses Yin- und Yang-Zeichen. Das hat Tante Edda mir schon einmal gezeigt.
0: Aber viel spannender ist, was Felix in China alles erlebt hat, denkt Sophie und beginnt zu lesen. 28. Februar, unterwegs in China.
1: Meine allerliebste Sophie, leider konnte ich diesen Brief nicht eher abschicken, denn ich habe mich etwas verflogen und bin lange Zeit über die riesige Wüste Gobi geschwebt. Ich sage dir, dieser Koffer ist wirklich unglaublich. Inzwischen kann ich sogar Loopings mit ihm fliegen. Fast wäre ich dabei gegen eine riesige hohe Mauer geknallt. Das ist mir etwas peinlich, denn die steht da ja nicht erst seit gestern, sondern bestimmt schon seit ewig. Und wer weiß, ob die Mauer nicht ein Loch bekommen hätte, wenn ich mit Überschallgeschwindigkeit dagegen geknallt wäre. Sollen wir wetten, dass du so eine große Mauer auch noch nie im Leben gesehen hast? Die ist so lang, das glaubst du kaum. Dann bin ich bestimmt tausende von Kilometern weitergeflogen. Und ich glaube, jetzt bin ich auf der größten Baustelle der Welt gelandet. Denn hier in Shanghai werden überall zig neue Hochhäuser gebaut.
0: Sophie staunt nicht schlecht, denn da hat ihr Felix viele Baukräne gemalt. Hochhäuser und einen seltsamen Turm, der aussieht, als wären da zwei riesig große Hamburger auf einen Spieß gesteckt worden. Ob er sich das wohl nur ausgedacht hat, denkt Sophie und liest schnell weiter.
1: Die Hochhäuser haben so viele Stockwerke, dass ich sie gar nicht alle zählen kann. Ganz anders sieht es im alten Teil der Stadt aus. In den engen Gassen stehen kleine zweistöckige Häuser und unten sind winzige Läden. Darin ist so wenig Platz, dass die Verkäufer lieber vor ihren Läden sitzen und auf Kundschaft warten. Und gestern war ich in einem wunderbaren Garten. Dort steht ein uraltes rotes Teehaus. Das hätte dir auch gut gefallen. Ich vermisse dich, Sophie. Pass gut auf dich auf. Das wünscht sich niemand anderes als dein liebster Felix. PS, Gruß und Kuss von mir für dich.
0: Sophie muss lachen. Dieser Felix, da hat er fast einen Unfall mit der chinesischen Mauer gebaut. Dann klingelt es an der Tür. Das ist sicher Oma. Schnell rutscht Sophie das Treppengeländer hinunter, reißt die Haustür auf und wedelt fröhlich mit dem Brief vor Omas Nase herum. Oma liest den Brief.
3: »Na, sowas«, meint Oma und schmunzelt. »Dein Felix hat recht, denn die chinesische Mauer steht da seit mehr als 2000 Jahren und sollte früher China gegen Feinde schützen. Selbst heute ist sie immer noch das größte Bauwerk, das je auf der Erde errichtet wurde.«
0: Sophie ruft, »da hält China ja einen Weltrekord!« Oma nickt und erzählt, dass China gleich mehrere Weltrekorde hält. Denn mit über 1 Milliarde Einwohnern ist es das bevölkerungsreichste Land der Erde und Chinesisch die meistgesprochene Sprache der Welt. Damit nicht genug. Dort steht auch der Mount Everest, der höchste Berg der Erde.
3: »So, so«, denkt Sophie.
0: »Hoffentlich kommt der reiselustigste Kuschelhase der Welt bald zu mir zurück.« Aber was Felix verspricht, das hält er auch.

0: Am späten Nachmittag kommt Mama mit einer Überraschung für Sophie nach Hause. Da dein Felix jetzt in China ist, habe ich etwas für dich, sagt Mama geheimnisvoll und reicht Sophie ein weiches Päckchen. Gespannt packt Sophie es aus und hält einen kleinen, schwarz-weiß gefleckten Plüsch-Panda-Bären im Arm. »Danke, der ist aber süß«, ruft sie und drückt ihre Nase in das Fell. »Die Panda-Bären leben nur in China«, berichtet Mama. Jetzt will es Sophie ganz genau wissen und setzt sich vor den Computer. Sie schaut im Internet nach. Da findet sie eine Seite, auf der steht, dass die Pandas erst vor 100 Jahren in den steilen Gebirgshängen Chinas entdeckt wurden, denn sie sind sehr scheu. Durch den dichten Bambus ziehen sie ihre Tunnel und nachts fressen sie große Mengen von Bambusschößlingen. Sophie sieht ein Foto von einer Panda-Mutter mit ihrem Jungen. Zu süß sehen die beiden aus. Fast wie Kuschelbären, wie sie da auf ihrem dicken Po sitzen und mit den Tatzen Bambus in ihr Maul stopfen. Traurig liest Sophie, dass es nur noch wenige Pandas gibt, obwohl sie unter Naturschutz stehen. Sie will gerade Mamas Computer ausstellen, da hört Sophie: »Sie haben Post!« Sie blickt auf den Monitor und entdeckt, dass gerade in diesem Moment eine neue E-Mail ankommt. Sophie traut ihren Augen nicht, denn als sie sie öffnet, steht da: Betreff irgendwo auf hoher See. Datum 6.3. von MS Huayan an sophie@koppenrad.de.
1: Liebste Sophie, ich hätte nicht gedacht, dass der Pazifische Ozean so riesig ist. Das schafft selbst dieser fliegende Koffer nicht, den zu überqueren. Zuerst ging mein Proviant zu Ende. Dann bin ich auch noch in einen furchtbaren Sturm gekommen und musste auf diesem Frachtschiff notlanden. Der Kapitän ist super nett, hat mich aus Seenot gerettet und nimmt mich ein Stück mit. Jetzt steht mein Koffer zum Trocknen im Maschinenraum und wir nehmen Kurs auf die Hawaii-Inseln. Hawaii, wir kommen! Ich melde mich bald wieder. Grüße von Wind und Wellen sendet dir Felix. PS, staunst du auch so sehr wie ich, dass man mitten auf dem Ozean eine E-Mail verschicken kann?
0: Ach du meine Güte, das klingt ja richtig gefährlich, stöhnt Sophie. Ihr großer Bruder Julius meint: Ein Glück, dass er nicht in einen Wirbelsturm geraten ist. Sofort schlägt Sophie in Mamas Arbeitszimmer das Lexikon auf. Darin steht, dass Wirbelstürme über wärmeren Meeresgebieten in der Nähe des Äquators entstehen und

0: starke Verheerungen anrichten können. Wie gut, dass das Frachtschiff mit dem seltsamen Namen MS Huayan in der Nähe von Felix war. Dann schaut sich Sophie die Weltkugel an, die Felix ihr einmal von einer Reise mitgebracht hat. Der Pazifik ist wirklich riesig. Wenn man alles Land der Erde zusammenpacken würde, wäre die Fläche immer noch kleiner als der Pazifische Ozean. Auf einem Schiff muss man sich da ganz verloren fühlen, denkt Sophie, nichts als Wasser rundherum. Plötzlich ist sie froh, dass sie festen Boden unter den Füßen hat. Kurz bevor die Osterferien beginnen und Sophies Familie ans Meer fährt, kommt ein neuer Brief von Felix an. Der ist mit einer farbigen Borde bedruckt und die Kinder auf den Briefmarken tragen große Sonnenhüte aus Stroh. Sophie findet, dieser Brief sieht ganz so aus, als ob er schon eine lange Reise hinter sich hat. Und das ist auch kein Wunder, denn er kommt tatsächlich von weit her. In seiner Krakelschrift hat Felix geschrieben: Dies ist ein Brief für Sophie, Martini-Straße 19, 48143 Münster, Germany, Alemannia. Auf der Rückseite ist eine geheimnisvolle Maske zu sehen. Und jetzt wird Sophie klar, wo Felix gelandet ist. Absender Felix, zurzeit unterwegs zwischen Kakteen und Pyramiden in Mexiko. Am 21. März auf Entdeckungsreise durch Mexiko.
1: Hola, Sophie. Das ist Spanisch und heißt Hallo. So spricht man hier. Wir sind nämlich in Mexiko vor Anker gegangen.
0: Zu süß, flüstert Sophie, denn da hat ihr Felix einen winzigen Anker gemalt. Ob er etwa denkt, dass ich nicht weiß, was ein Anker ist, überlegt sie. Egal, jetzt will sie nur genau wissen, was Felix in Mexiko erlebt hat.
1: Aber Spanisch ist nicht die einzige Sprache. Es werden noch viele verschiedene Indianersprachen gesprochen. Übrigens haben hier die Indianer vor langer Zeit geheimnisvolle Pyramiden gebaut. Ich war bei Sonnenuntergang an einer Pyramide. Und plötzlich sah es so aus, als ob eine riesige Schlange aus Licht und Schatten die vielen Stufen hinunterkommt. Wirklich, glaubst du mir das? Echte Schlangen gibt es hier auch. Und stell dir vor, im Urwald wächst die Schokolade an den Bäumen. Nicht in Tafeln natürlich. Am Stamm der Kakaobäume hängen große gelbe Früchte. Darin sind die Kakaobohnen. Sie werden gegärt, geröstet, gemahlen und dann mit Butter und Zucker zu Schokolade verarbeitet.
0: Damit Sophie sich das besser vorstellen kann, hat Felix sich mit dem Mahlen ganz besondere Mühe gegeben. Er hat einen Kakaobaum mit vielen gelben Früchten gemalt, dann eine Schüssel, in der die Kakaobohnen über dem Feuer geröstet werden. Als nächstes kommt eine Presse und ein Häufchen braunes Kakaopulver, das mit Milch, Zucker und Butter in einem Topf auf dem Feuer verrührt wird. Und zu guter Letzt liegt da eine fertige Tafel Schokolade.
2: Das sieht lecker aus, flüstert Sophie. Da bekomme ich ja richtig Heißhunger auf Schokolade.
0: Sie liest Felix' Brief weiter.
1: Wäre es nicht toll, wenn wir so einen Kakaobaum zu Hause im Garten hätten? Ganz anders ist es in der Wüste. Dort wachsen riesige Kakteen. Und jetzt kommt's. Eine Windböe hat meinen Koffer gegen so einen Riesenkaktus geweht. Der saß fest, kann ich dir sagen. Ich musste ganz schön ziehen und zerren. So fest hielten ihn die Stacheln. Aber jetzt habe ich es geschafft. Und mich hält hier gar nichts mehr fest. Darum mache ich mich auf den Weg zu dir. Freust du dich schon? Ich freue mich riesig. Bis ganz bald, dein Felix.
0: Papa, ruft Sophie verwundert. Ich dachte immer, Pyramiden gibt es nur in Ägypten. Papa erzählt, dass die verschiedenen Indianervölker prächtige Tempelstädte, große Paläste und geheimnisvolle Steinskulpturen erbaut haben, die noch heute viele Rätsel aufgeben. Stell dir vor, sagt Papa, Die Baumeister haben damals bei dieser Pyramide schon ganz genau berechnen können, dass die tiefstehende Sonne einen Schatten auf die Stufen wirft, der aussieht wie eine herabgleitende Schlange.
2: Und die hat Felix gesehen, sagt Sophie.
0: Plötzlich spürt sie ein Kribbeln im Bauch. Sie muss nur daran denken, dass ihr Felix wieder nach Hause kommt. Bestimmt ist er schon unterwegs zu ihr. Wenn Felix zurückkommt, will sie eine Überraschung für ihn haben. Sie hat auch schon eine Idee. Wenig später ruft Sophies kleine Schwester Lena:
3: Mama, Sophie hat ihr Sparschwein geschlachtet.
2: Alte Petze,
0: murmelt Sophie. Dann schwingt sie sich auf ihr Fahrrad und fährt zum Blumenmarkt. Dort sucht sie die schönsten Kakteen aus und passt gut auf, dass sie den Stacheln nicht zu nahe kommt. Wieder zu Hause angekommen, knetet sie einen winzigen Felix und läuft damit zum Sandkasten. Sie setzt die Kakteen hinein und baut eine Mini-Sandpyramide. Da kommt Lena. Sie ist neugierig, was Sophie da macht.
2: Schau mal, Lena. Das ist das kleinste Mexiko der Welt. Damit meinen Felix das Reisefieber nicht so schnell wieder packt.
0: Aber von dem gibt es noch lange keine Spur.
4: Hey, Señorita! Yee-hee! Aber muchacha! Buenos días, señor Felix! Comienza, muchacho, eh? Oh, oh, oh!

0: Der Frühling beginnt und es vergehen viele Wochen, ohne dass ein Brief von Felix ankommt. Sophie blickt oft zum Himmel hinauf und hält nach Felix Ausschau. Doch leider ist da nichts von einem kleinen Hasen in einem fliegenden Koffer zu sehen. Im Mai, genau eine Woche vor Sophies Geburtstag, kommt endlich Post von Felix an. Aufgeregt schnappt sie Sophie den Brief und klettert in ihre Baumbude. Dort kann sie in aller Ruhe lesen, was Felix geschrieben hat. Sonnige Post an meine weltbeste Sophie, Martinistraße 19, 48143, Münster. Das ist genau auf der anderen Seite des Atlantiks. Sonnige Post, murmelt Sophie. Ob deshalb auf dem Briefumschlag eine Palme und ein Sonnenschirm zu sehen sind? Und diese Briefmarke mit dem startenden Raumschiff, was soll das bloß bedeuten? Sophie dreht den Briefumschlag um. Da steht es. Absender Felix, Collins Avenue, Miami Beach, Florida, USA. Am 9. Mai, kurz vor der Abreise in Florida.
1: Meine weltbeste Sophie, eigentlich wollte ich ja schnurstracks zu dir nach Hause kommen. Aber hier in Florida war es so spannend. Nur dir verrate ich, dass ich an einem Steg so ein Propellerboot entdeckt habe. Als niemand hinschaute, habe ich es mir mal eben für eine kleine Rundfahrt ausgeliehen. Aber das knattert so laut, dass man sich fast die Ohren zuhalten muss.
0: Sophie blickt auf das Bild, das Felix gemalt hat. Da sitzt ihr kleiner Kuschelhase mit dicken schwarzen Ohrenschützern auf einer Art Hochstuhl, der auf ein Bootsgestell montiert ist. Und das wird von einem riesigen Propeller angetrieben und saust über das Seegras. Ungläubig schüttelt Sophie den Kopf. Hoffentlich ist Felix nicht erwischt worden, denkt sie. Ich wusste ja gar nicht, dass er so ein Lümmel ist. Jetzt wird es aber höchste Zeit, dass er nach Hause kommt. Und was schreibt Felix weiter?
1: Eigentlich ist mir da so ein Kanu schon lieber. Damit kann man fast lautlos über das Wasser gleiten. Es gibt riesige Sümpfe hier, mit Seegras und seltsamen Bäumen, deren Wurzeln aus dem Wasser ragen. Fast sehen sie aus wie knorrige Finger, die nach einem greifen wollen. Unter so einem Baum bewegte sich plötzlich etwas. Es war ein echter Alligator. Der sperrte vielleicht sein Maul auf. Darin waren lauter spitze gelbe Zähne. Ich sage dir, dieser Alligator war bestimmt 3 Meter lang. Wer weiß, ob der vielleicht Hunger hat. Da habe ich gemacht, dass ich fortkam. So schnell bin ich noch nie gepaddelt. Als ich eine Pause an einem dieser tollen Sandstrände machte, da klatschte plötzlich etwas wie ein großer Stein ins Wasser. Weißt du, was das war? Ein Pelikan. Die lassen sich einfach ins Wasser plumpsen, um Fische zu fangen. Egal, ich springe jetzt in den Koffer und starte durch. Ich will doch deinen Geburtstag nicht verpassen und habe natürlich ein Geschenk für dich. Das habe ich übrigens bei dem Sonnenschein hier schon gut genutzt. Aber mehr verrate ich nicht. Bis zum 16. Mai. Bin bald zurück, dein Felix.
0: Florida, murmelt Sophie und nimmt den Briefumschlag in die Hand. Ein paar Sandkörner rieseln heraus. Wie gerne wäre sie mit Felix an dem Sandstrand gewesen. Aber dieser Alligator, puh, denkt Sophie. Wenn der wirklich 3 Meter lang ist, dann reicht er ja bis zur Baumbude hinauf. Da wären ihr so ein tollpatschiger Pelikan oder eine kleine Sumpfschildkröte schon lieber.
2: Sophie, wo steckst du?
0: Ruft Johanna und stapft in ihren neuen Gummistiefeln in den Garten. Sie klettert die Strickleiter hinauf zu Sophie.
2: Sag mal, fragt sie, was wünschst du dir eigentlich zum Geburtstag?
0: Sophie sitzt da mit Felix Brief in der Hand und meint,
2: rate doch mal.
0: Johanna lacht.
2: Ich weiß ganz genau, was du dir wünschst. Es fängt mit F an und hört mit Elix auf.
0: Da muss Sophie lachen.
2: Genau. F und Elix, F und Elix, Felix,
0: rufen beide. Am Wochenende ist das Wetter so schön, dass Sophies Familie einen Ausflug macht. Sie fahren zu einem Fluss. Dort leihen sie Kanus aus, klettern vorsichtig hinein und paddeln los. Am Ufer stehen hohe Bäume und dichte Sträucher. Nur hin und wieder sieht man ein kleines Bootshaus. Die Zweige einer Trauerweide reichen bis auf das Wasser. Sophie stellt sich vor, dass sie durch die Sümpfe Floridas paddelt.
2: Achtung, da kommt ein Krokodil,
0: ruft sie. Kein Wunder, dass Lena einen Riesenschreck bekommt.
2: Mama,
0: schreit sie, denn der Baumstamm sieht wirklich aus wie ein Riesenalligator, der im Wasser lauert.
2: Der ist doch nur aus Holz,
0: ruft Sophie, und Lena bespritzt den Baumalligator mit Wasser. An Sophies Geburtstagsmorgen gibt es von Felix immer noch keine Spur. In der Schule rutscht Sophie ungeduldig auf ihrem Stuhl hin und her. Was ist, wenn Felix gerade jetzt zu Hause ankommt? Dann ist sie doch gar nicht da, um ihn zu begrüßen. Endlich ist die Schule aus und Sophie rennt gleich nach Hause. Mama hat Sophies Lieblingsessen gekocht. Es gibt Apfelpfannkuchen, aber vor lauter Aufregung kriegt sie kaum einen Happen hinunter. Es wird Nachmittag. Immer wieder klingelt es an der Haustür. Doch da steht kein kleiner Hase mit einem Koffer. Es sind Sophies Geburtstagsgäste mit ihren Geschenken, die nach und nach eintrudeln. Als alle Gäste da sind, singen sie ein Ständchen für das Geburtstagskind. Doch was ist das? Plötzlich hören sie ein seltsames Zischen. Das kommt von draußen. Sophie reißt die Terrassentür auf und flitzt allen voran in den Garten. Was ist das? In den Zweigen des alten Apfelbaums hängt ein rot karierter Koffer. Und da, an einem dünnen Ast, entdeckt sie Felix. So schnell sie kann, rennt Sophie über den Rasen und ruft:
2: Felix, ich fang dich!
0: Einige Sekunden später landet ein kleiner Kuschelhase genau in ihren ausgestreckten Armen.
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9: Am Mikrofon ist der David. Hallo. Die Fußball-Weltmeisterschaft fordert alle ganz schön heraus. Sehr große Hitze und verschiedene Zeitzonen zwischen den einzelnen Spielen wird unser österreichisches Fußballteam meistern müssen. Wichtig für die Spieler ist es da, genügend Wasser zu trinken und während sie mit dem Flugzeug bis zu 4000 Kilometer von einem Spiel zum nächsten reisen, ein kurzes Schläfchen zu machen. Also all die Dinge, die auch dich fit und munter halten. Das erste Match spielt Österreich gegen Jordanien am 17. Juni. Gekickt wird da bereits um 6 Uhr morgens in der Früh. Weitere Spiele stehen gegen die Mannschaften aus Argentinien und Algerien an. Ferdinand fliegt bald zur Fußball-WM in die USA. Der 8-jährige Bub aus dem Bezirk Welsland im Bundesland Oberösterreich hat bei einem weltweiten Wettbewerb vom Internationalen Fußballverband mitgemacht. Mit seiner bunten Zeichnung, auf der 22 begeisterte Österreich-Fans die Fahnen schwenken, hat er tatsächlich gewonnen. Schon bald darf er gemeinsam mit seinem Papa in die USA fliegen und dort unser österreichisches Fußballteam bei ihrem Spiel gegen Argentinien anfeuern. Ferdinands Zeichnung hängt übrigens im Mannschaftsbus der Fußballelf. Brettspiele sind sehr beliebt. Etwas mehr als die Hälfte der Menschen spielt mindestens einmal im Monat Brettspiele. Das zeigt eine neue Umfrage. Dafür sind 5000 Menschen in 5 Ländern befragt worden. Dass viele Menschen Brettspiele lieben, sei schon lang klar gewesen, sagt ein Fachmann von einem großen Brettspielunternehmen. Entscheidend ist vielmehr, dass Spiele heute eine Lücke füllen, die derzeit kaum etwas anderes schließen kann. Und zwar das Bedürfnis, wirklich gemeinsam mit anderen Menschen Zeit zu verbringen. Denn für viele Menschen steht die Geselligkeit im Vordergrund. Sie wollen bewusst mal nicht auf einen Bildschirm starren. Stattdessen lacht man gemeinsam beim Spielen oder man ärgert sich auch. Viele Befragte sagen auch, dass Spielen ihnen hilft, neue Menschen kennenzulernen.
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10: Hier ist André, Hallöle. Es gibt wieder einen neuen Buchstaben für dich in Radinos Internet ABC. Und das ist der Buchstabe J oder J, wie die älteren Kinder sagen. J wie Junkmail. Ja, Junkmail ist wie so oft wieder einmal ein englisches Wort und besteht aus zwei Teilen. Zum einen Teil aus Junk. Das heißt auf Deutsch Schrott oder Müll und zum anderen aus Mail. Das ist das englische Wort für, na, weißt du es noch? Genau, für Post. Bei Junkmail handelt es sich also um Müllpost. Genauer gesagt bezeichnet man mit Junkmail E-Mails mit irgendeinem Blödsinn drin, die man von Leuten gesendet bekommt, die man gar nicht kennt. Junkmails können harmlos sein. Können aber auch einen Computervirus beinhalten. Der Virus ist meistens in an das Mail angehängte Dateien versteckt. Solange man diese Dateien nicht öffnet oder sogar auf seinem Computer speichert, ist das auch ziemlich ungefährlich. Wenn du also einmal eine E-Mail von jemandem bekommst, den du gar nicht kennst, ist es wichtig, dass du keine Dateien anklickst, die mit der E-Mail mitgesendet werden. Am besten zeigst du die E-Mail sofort einem Erwachsenen. Die wissen dann nämlich ganz genau, was zu tun ist. Meistens werden sie das Junkmail einfach löschen. So kann nämlich gar nichts passieren.
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12: Und heute Nachmittag haben wir alle tolle Radino-Shirts aus unserem Shop an. www.meinkinderradio.at. Ich bin super, super fresh heute Nachmittag. Schade, dass du es nicht sehen kannst. Naja, gut, aber dann musst du es dir halt einfach vorstellen. So, jede Menge Post ist auch reingekommen. Ich habe wieder so viele Zeichnungen bekommen. Vielen, vielen Dank dafür. Alle haben sie gemailt über unsere Webseite oder an radino@meinkinderradio.at. Diese Zeichnungen, die hänge ich sehr, sehr gerne hier bei uns im Studio auf. Ich freue mich über jeden einzelnen Künstler aus ganz Österreich, der mir hier Zeichnungen schickt. Dankeschön. Und ich freue mich über jedes einzelne Kind, das heute Nachmittag hier mit dabei sein wird in Radinos Minidisco. Wir spielen tolle Spiele und wir spielen dinotastische Musik. Jetzt gibt's gleich den ersten Titel. Ich bin André Brunner-Frumann. Hallöle.
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0: hörst Radino, mein Kinderradio. Einen schönen Nachmittag an alle in ganz Österreich. Wir wollen jetzt nicht viel Zeit verlieren, sondern gleich mal schauen, ob schon wieder ein Kind hier ist. Mach mal Leitung 1. Hallöle.
1: Hallo.
0: Hallo, wer spricht denn da?
1: Der Jonas.
0: Jonas, einen wunderschönen Nachmittag. Herzlich willkommen
1: Danke.
0: In Radinos Minidisco.
1: Danke.
0: Sag mal, stell dich ganz kurz mal vor, wie alt bist du und aus welchem Ort bist du?
1: Ich bin 9 Jahre alt und ich komme aus Wien.
0: Und Wien ist welche wichtige Stadt für Österreich?
1: Die Bundeshauptstadt.
0: Richtig, die Bundeshauptstadt von Österreich. Und in welchem Bezirk wohnst du in Wien?
1: Im 12. Meidling.
0: Meidling, ich wollte gerade sagen, Meidling ist das. Super, du, hier steht, dass du Eishockeyspieler werden möchtest und nach Kanada auswandern möchtest.
1: Ja.
0: Also Eishockeyspieler, okay, aber was sagt die Mama dazu, dass du nach Kanada gehen willst? Du, es ist ja weit weg.
1: Eigentlich ist es für sie okay, aber ja.
0: Aber sie erfährt es jetzt nicht aus dem Radio, oder? Die weiß schon davon.
1: Ja, ja.
0: Ah, ja, ja, okay. Ich dachte schon, du hast schon die Koffer gepackt und bist morgen in Kanada. Nein, müssen wir noch ein paar Jahre in die Schule gehen und dann geht's ja. Schon rund, gell? Du, kannst du schon gut Englisch? Weil in Kanada spricht man ja Englisch.
1: Ja, und ich bin in Karlsruhe gerade in der Volksschule.
0: Ja.
1: Und werde dort ins Gymnasium gehen. Mhm. Und dort gibt es so eine Englischklasse und dort werde ich hingehen.
0: Das ist ja toll. Du, für alle Kinder in ganz Österreich, die jetzt zuhören, kannst du uns schon mal einen Satz auf Englisch beibringen?
1: Was ist dein Lieblingsessen? Mhm. What is your favorite eat?
0: Food.
1: Ja, Food.
0: What is your favorite food ist der Satz, den hast du sehr, sehr gut gesagt. Sage nochmal vollständig.
1: What is your favorite food?
0: What is your favorite food? Und jetzt musst du es einmal noch übersetzen. Das bedeutet?
1: Was ist dein Lieblingsessen?
0: Das hast du großartig gemacht. Ganz, ganz toll, Jonas. Wir haben wieder einen Satz gelernt. Ich liebe das ja, wenn wir ständig hier neue englische Sätze lernen hier in der Sendung, weil irgendwann mal können wir dann alle sehr, sehr gut Englisch. Ich drücke dir die Daumen, dass du nach Kanada gehen kannst und der beste Eishockeyspieler dort wirst.
1: Danke.
0: Sollen wir jetzt jede Menge Freunde von dir grüßen?
1: Ja, also meine Klasse, die 4B aus Karlsburg, meine Lehrerin, mein Eishockeyverein, mein zweiten Eishockeyverein.
0: Wie heißen die Vereine?
1: Der eine heißt UEC Mödling. Mhm. Und der zweite, das sind die Lower Austria Stars.
0: Okay,
1: das ist so eine Mannschaft, die Lower Austria Stars, von den Spielern, die in niederösterreichischen Mannschaften spielen, die dann dort halt, wenn sie gut genug sind, die können dann dort spielen, Bundesliga.
0: Wow, und du bist offenbar gut genug.
1: Ja.
0: Toll, kriegst gleich noch einen Applaus hier. Und liebe Grüße kommen auch von mir hier noch an alle Eishockeyspieler. So, wen müssen wir noch grüßen lassen? Jetzt habe ich dich mittendrin unterbrochen gehabt, gell? Jetzt wissen wir nicht mehr, wo wir waren. Dann würde ich sagen, und alle, die dich sonst noch kennen, oder?
1: Ja.
0: Ja, dann haben wir auf jeden Fall niemanden vergessen. Das ist immer praktisch. Jonas, sollen wir jetzt ein Spiel spielen?
1: Ja.
0: Auswahlspiel, Reimwörterspiel oder Gegenteilspiel?
1: Gegenteilspiel.
0: Was muss man beim Gegenteilspiel machen?
1: Beim Gegenteilspiel muss man das Gegenteil von Sachen sagen. Zum Beispiel bei kalt, warm.
0: Also okay, heißt. Gut. Und sag ich die Wörter oder du?
1: Du sagst die Wörter.
0: Okay, gut. Soll ich es schwer machen? Klar, halt machen wir es schwer, okay?
1: Ja, schwer.
0: Gut, was ist das Gegenteil von hässlich?
1: Schön.
0: Schön ist das Gegenteil von hässlich, richtig. Was ist das Gegenteil von unglücklich?
1: Glücklich.
0: Ach, das war viel zu leicht in Wirklichkeit, oder? So, ja. Habe ich noch was? Was ist das Gegenteil von Winter?
1: Sommer.
0: Oh. Okay, du möchtest es noch schwerer haben?
1: Ja.
0: Ich brauche ein richtig schwer. Oh, was ist das Gegenteil von rau?
1: Rau, glatt.
0: Glatt, richtig. Hier kommt ein Applaus. Du bist einfach viel zu gut, Jonas, für das Gegenteilspiel.
1: Ja.
0: Du hast es mit der Mama schon geübt.
1: Nein, in der Schule hatten wir das letztes Jahr.
0: Wirklich? Okay.
1: Ja.
0: Dann liebe Grüße an deine Lehrerin, die hat dich echt gut vorbereitet, muss man sagen.
1: Danke.
0: Ich wünsche dir noch einen schönen Nachmittag. Tschüssi.
1: Danke ebenso. Tschüss.

0: Wer möchte gleich die Hanna kennenlernen aus dem Bundesland Niederösterreich? Dann unbedingt dranbleiben hier bei Radino, mein Kinderradio, denn mit der telefoniere ich gleich. Davor noch kurzer Hinweis, ich brauche bitte ganz, ganz viele Sprachnachrichten mit Gesängen aus ganz Österreich. Das heißt, ich möchte Kinder haben, die mir Lieder vorsingen. Am liebsten hätte ich gerne, dass mir mal jemand das Mini-Disco-Lied vorsingt, das ich ja immer um kurz nach 4 am Nachmittag und um kurz nach 5 am Nachmittag hier zu Beginn der Sendung spiele. Das würde mich voll freuen. Schick mir eine Sprachnachricht über Radinos Handy-App. Die gibt's gratis im Google Play Store und Apple App Store. Einfach mal auf Mamas Handy draufladen und dann geht's schon rund, indem du auf das Mikrofonsymbol klickst. So, hier, Leitung 5. Hallöle.
1: Hallöle, André.
0: Hallöle, Hanna. Einen schönen Nachmittag wünsche ich dir.
1: Danke, ebenso.
0: Du, wir haben uns ja voll auf dich gefreut. Hast du lange gewartet hier?
1: Ja.
0: Wie lang denn?
1: Ein Jahr.
0: Wow, das ist lange. Aber es gibt sogar Kinder, die warten noch länger, weil mittlerweile über 2000 Kinder hier in der Warteschlange aus ganz Österreich stecken. Wow, aber du hast viel Geduld gehabt. Kriegst schon mal den ersten Applaus von mir. Weil die Hanna sehr geduldig ist. So, Hanna, wie alt bist du und in welchem Wohnort bist du zu Hause?
1: 8 Jahre und ich wohne in Bernberg.
0: Das ist im schönen Bundesland Niederösterreich, gell?
1: Mhm.
0: Du, hier steht, du spielst Fußball.
1: Ja.
0: Das ist ja toll. Seid ihr eine ganze Mädchenmannschaft?
1: Nein.
0: Nein, also es ist eine gemischte Mannschaft quasi.
1: Mhm.
0: Okay, und auf welcher Position spielst du da?
1: Meistens Stürmer.
0: Okay, jetzt musst du uns natürlich erklären, was muss uns ein Stürmer überhaupt machen?
1: Die dann Tore schießen.
0: Und wie viele Tore hast du schon geschossen?
1: Weiß ich nicht.
0: Okay, aber du hast schon welche geschossen, oder?
1: Mhm.
0: Das ist mir schon gleich noch ein Applaus wert, wenn die Hanna schon ganz oft Tore geschossen hat. Wahnsinn. So, Hanna, jetzt grüßen wir aber erstmal alle deine Freunde hier im Radio. Leg mal los.
1: Katharina, Anna, Ella, Sophia, Elke, Melina, Magdi, Emma, Sarah und ja, das war's.
0: Und liebe Grüße kommen natürlich von mir aus dem Radio zu euch in schöne Bundesland Niederösterreich. Auswahlspiel, Reimwörterspiel oder Gegenteilspiel, was magst du spielen?
1: Geräuschespiel.
0: Das versteckte Spiel hast du entdeckt, okay. Spielen wir neue Geräusche oder möchtest du Klospülung herzeigen?
1: Neue Geräusche.
0: Okay, dann hätte ich gesagt, du laufst mal los. Ich möchte deine Sparbüchse hören, ob du schon viel gespart hast. Schüttel sie mal ordentlich. Ja, da ist schon ein bisschen was drinnen, gell?
1: Mhm.
0: Super. Du, dann hätte ich jetzt gesagt, du laufst zur nächsten Tür und klopfst mal ordentlich an die Tür, so dass richtig schön bumpert. Super! Hier kommt ein Applaus! Die Hanna, die ist 8 Jahre alt aus Bernberg im Bundesland Niederösterreich. Ich wünsche dir noch einen schönen Nachmittag. Danke fürs mit dabei sein.
1: Danke, André. Schönen Nachmittag.

0: Gleich schalten wir ins Bundesland Salzburg zum Alois, der ist nämlich schon dran und wartet hier in Leitung 7. Davor möchte ich dir aber noch gerne sagen, ich brauche hier jede Menge Sprachnachrichten, die ich sehr gerne dann vorspiele hier in der Sendung. Gleich ist es auch wieder soweit, da gibt es wieder Sprachnachrichten zu hören. Bis dahin hast du also noch Zeit, mir welche zu schicken. Geht über Radinos Handy-App. Da gibt es das Mikrofonsymbol, da sagst du, nachdem du drauf getippt hast, deinen Namen und deinen Wohnort, damit ich auch weiß, von wem sie kommt. Und dann kannst du mir gerne einen Witz erzählen, was vorsingen oder alle deine Freunde grüßen. Ich freue mich sehr drauf. So, jetzt ist es aber soweit. Alois, Leitung 7, Hallöle.
1: Hallo André.
0: Hallihallo Alois, einen wunderschönen Nachmittag.
1: Dir auch.
0: Super, herzlich willkommen in Radinos Minidisco. Sag mal, wie alt bist du und in welchem Ort bist du zu Hause?
1: Ich bin in Seekirchen und bin 9 Jahre alt.
0: Das ist toll. Seekirchen am Wallersee ist das genau, gell? Also aus dem Bundesland Salzburg bist du. Hier steht, dass du bei einer Musikkapelle spielst.
1: Mhm.
0: Was machst du da
1: Trompete.
0: Schönes? Trompete, das ist ja ein tolles Musikinstrument. Erzähl mal schnell für alle Kinder, die nicht wissen, wie eine Trompete aussieht. Wie schaut so eine Trompete überhaupt aus und was kann man damit machen?
1: Also sie ist golden, es sind drei Knöpfe, wo man drücken kann und die Töne entstehen und hat ein Mundstück, das man runter tun kann, das ist Silber und wo es rauskommt, ist eine große Öffnung.
0: Also so ein Trichter ist eigentlich die Öffnung, gell? Und die Trompete, das ist auch noch ganz wichtig, ist ein Blasinstrument. Das heißt, man muss hineinblasen,
1: genau,
0: dass überhaupt ein Ton rauskommt.
1: Weil bei der Aber es muss man auch reinspucken, sonst geht's nicht.
0: Man muss hineinspucken in die Trompete.
1: Ja.
0: Aber das machst du hoffentlich selber, da lässt niemand anderen reinspucken, oder?
1: Nein, das mache ich.
0: Weil das wäre ja sonst grauslig, gell? Super, Alois. So, wollen wir jetzt alle deine Freunde hier grüßen im Radio?
1: Ja.
0: Zähl sie mal auf, geht los.
1: Das ist der Valentin, der Johannes, die Johanna, Anna und das war's.
0: Und liebe Grüße kommen natürlich von mir her.
1: Der Philipp fehlt noch.
0: Der Philipp, den müssen wir natürlich Philipp, auch noch grüßen.
1: Johannes und das war's.
0: Liebe Grüße kommen zu euch ins schöne Bundesland Salzburg natürlich von mir hier aus dem Studio. Alois, Auswahlspiel, Reimwörterspiel oder Gegenteilspiel, was wollen wir spielen?
1: Gegenteilspiel.
0: Wie funktioniert das Gegenteilspiel?
1: Da muss man das Gegenteil von Tisch vielleicht sagen.
0: Was wäre denn das Gegenteil von Tisch?
1: Fisch.
0: Das wäre ja das Reimwörterspiel.
1: Ach so.
0: Ich würde nämlich gar nicht wissen, was das Gegenteil von Tisch ist. Vielleicht.
1: Weil es auch ganz gibt.
0: Das stimmt. Oder eine Picknickdecke wäre eigentlich so das Gegenteil vom Tisch, nicht? Weil da isst man dann am Boden. Aber keine Ahnung, ob was? Ich das gelten lassen würde. So, legen wir los?
1: Ja.
0: Was ist das Gegenteil von arm?
1: Reich.
0: Reich ist das Gegenteil von arm, richtig. Was ist das Gegenteil von billig?
1: Teuer.
0: Teuer ist das Gegenteil von billig, richtig. Und was ist das Gegenteil von früh?
1: Spät.
0: Spät ist das Gegenteil von früh, richtig. Hier kommt ein Applaus. Ja, das war der Alois, der ist 9 Jahre alt aus dem Bundesland Salzburg. Der war heute Nachmittag mit dabei. Und dir wünsche ich noch einen schönen Nachmittag. Tschüssi.
1: Dir auch einen schönen Nachmittag.

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0: das war wieder ein tolles Lied hier bei uns auf mein Kinderradio. Hm? Gleich gibt's wieder ein tolles Geburtstagslied für alle Geburtstagskinder in ganz Österreich. Du kannst dich schon mal vorbereiten, falls du heute Geburtstag hast, und den Radio mal richtig laut drehen, denn das nächste Lied kommt dann nur für dich, liebes Geburtstagskind. Davor lese ich jetzt gleich mal wieder einen Pinnwand-Eintrag vor von www.meinkinderradio.at. Du weißt ja, da gibt's einen Bereich, da kann man eine tolle Nachricht hinterlassen und die lese ich dann am Nachmittag hier vor. Julian, 5 Jahre aus Paffing im Bundesland Oberösterreich, hat hier reingeschrieben und er schreibt: Hallo Radino, vielen Dank für dein tolles Radioprogramm. Am tollsten finde ich die Minidisco. Liebe Grüße, Julian. Julian, ich freue mich so sehr, dass du ein toller Fan der Minidisco bist. Ich habe mich jetzt gerade wirklich unglaublich drüber gefreut. Julian, ich wünsche dir einen schönen Nachmittag. Danke, dass du zuhörst.
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2: Servus und hallo, ich bin's, der David. Noch bis Ende Juni ist die Wien Extra Spielebox unterwegs und besucht die Grünflächen der Stadt Wien. Für Spielen im Park warten 2 vollbeladene Lastenräder, 10 Spieletaschen, ein cooles Spieleteam und jede Menge kunterbunte Aktivitäten auf alle Kids ab 3 Jahren. 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Einmal im Monat treffen sich Mamas, Papas und die Kleinsten der Familie in Bruck an der Leiter im Bundesland Niederösterreich. Es wird geplaudert, gespielt, gelacht und die Eltern bekommen gute Tipps. Das Kleinkindertreffen findet zum Beispiel am 18. Juni von 9 bis 10:45 im Familienzentrum Bruck an der Leiter statt. Spielen im Freien ist endlich wieder möglich. Bei den Donauinselspielen kannst du verschiedene alte und neue Spiele für die Zeit auf deiner Lieblingsinsel ausprobieren. Von Fidschi-Gurgeln bis Schiffe versenken, auch Seemannsknoten kannst du lernen und ein Fallschirm ist auch dabei. Am 20. und 27. Juni von 11 Uhr bis 4 am Nachmittag. Und wenn du auch einen Tipp für eine tolle Kinderveranstaltung hast, dann gib uns doch bitte Bescheid auf www.meinkinderradio.at.
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1: Flora Dino, also seht mich nicht, aber ich höre mich. Ich freue mich, euch so das Lied gerade zu hören. Tschüss, Radino.
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0: Also, wenn du mir eine Sprachnachricht schicken magst, dann kannst du das natürlich sehr gerne über Radinos Handy-App machen. Aber ich kriege ganz, ganz viele Sprachnachrichten, die ich gar nicht spielen kann, weil die Kinder sich nicht vorstellen. Also unbedingt deinen Namen vorher drauf sagen und bitte keine Musikwünsche, weil wenn ich hier alle Musikwünsche erfüllen muss, dann kommen wir zu gar nichts anderes mehr. Also in dieser Sendung hier geht es gar nicht um Musikwünsche, sondern vielmehr um die Telefonate und um die Spiele. Bitte also keine Musikwünsche schicken. So, jetzt schauen wir mal in die Leitung 4. Wer ist denn da dran? Hallo?
1: Hallo.
0: Hallo, wer spricht denn da?
1: Der Luis.
0: Luis, ich wünsche dir einen schönen Nachmittag. Herzlich willkommen in Radinos Minidisco.
1: Danke.
0: Du, magst du dich kurz mal für alle Kinder hier ein bisschen vorstellen? Wie alt bist du und in welchem Ort bist du zu Hause?
1: Also, ich bin 8 Jahre alt. Mhm. Ich wohne in Wien.
0: Mhm. Ja. Und von Beruf her, was möchtest du werden, wenn du erwachsen bist?
1: Ich weiß es noch nicht.
0: Okay, naja, es gibt ja ganz, ganz viele Möglichkeiten, nicht? Muss man sagen. Da ist noch ein bisschen Zeit, dich zu entscheiden. Du, hier steht auf der Anmeldung, du würdest eventuell gerne etwas vorsingen. Das heißt, du singst gerne, oder?
1: Ja.
0: Und was sind so deine Lieblingslieder?
1: Von deinen Freunden.
0: Wow, das ist ja toll. Und kannst du uns da tatsächlich mal was vorsingen?
1: Ja.
0: Ja, geht schon los. Bin gespannt.
1: Okay. Die guten alten Märchen sind überall beliebt und auch deine Freunde wissen, dass es viele schöne gibt. 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Und außerdem...

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1: Luis, das war ja großartig. Hier kommt ein Applaus. Du, da waren ja tatsächlich Rap-Passagen und Gesangspassagen drin. Das ist ja super. Das hast du ganz, ganz toll gemacht. Du, jetzt müssen wir auf jeden Fall mal alle deine Freunde hier im Radio grüßen. Zähl sie mal auf.
0: Ferdinand, Kilian, Ingrid, Gustav und noch, der Martino und der André.
1: Das ist ja süß von dir. Vielen Dank. Und alle, die dich sonst noch so kennen, die nehmen wir auch noch mit, oder?
0: Ja.
1: Super. Du weißt, was jetzt kommt hier in der Minidisco, oder?
0: Das Spiel.
1: Ja, natürlich. Welches Spiel hast du dir ausgesucht? Auswahlspiel, Reimwörterspiel oder Gegenteilspiel?
0: Auswahlspiel.
1: Okay, wie funktioniert das Auswahlspiel?
0: Da sagst du zwei Wörter und ich muss sagen, was ich lieber mag.
1: Gut, legen wir los?
0: Ja.
1: Lange ausschlafen oder früh aufstehen?
0: Lange ausschlafen unter der Woche und früh aufstehen am Wochenende.
1: Super, also genauso wie man es nicht brauchen kann in Wahrheit, oder?
0: Ja.
1: Immer das, was man gerade nicht haben kann. Super. Spider-Man oder Batman?
0: Spider-Man.
1: Warum?
0: Weil ich Spinnen mag, weil er einfach mein Lieblings-Superheld ist.
1: Und ein bisschen das coolere Outfit hat wahrscheinlich, oder?
0: Ja.
1: Ja. Okay, und rutschen oder schaukeln?
0: Schaukeln.
1: Schaukeln. Hier kommt ein Applaus. Ja, das war der Luis. Der Luis ist 8 Jahre alt, kommt aus der Bundeshauptstadt Wien. War heute Nachmittag hier mit dabei in Radinos Minidisco. Wünsche dir noch einen schönen Nachmittag. Tschüssi.
0: Schönen Nachmittag, André. Und schönen Nachmittag, Radino. Tschüss.

0: Hier ist die Mini-Disco bei Radino, mein Kinderradio, mit dem André, das bin ich. Ich wünsche dir einen schönen Nachmittag. Ich brauche bitte Sprachnachrichten, und zwar jede Menge, denn gleich ist es wieder soweit hier in der Mini-Disco. Da spiele ich jede Menge Sprachnachrichten ab. Und zwar Radinos Handy-App auf Mamas Handy laden und dann aufs Mikrofonsymbol tippen. Und dann kannst du mir Witze, Sprachnachrichten, Grüße und sogar Lieder vorsingen. Das ist ja toll. Ich freue mich. So, schauen wir gleich mal hier in Leitung 2, denn jetzt telefoniere ich erstmal mit einem Kind. Ist schon wieder dran, Hallöle.
1: Hallo.
0: Hallo, wer spricht denn da?
1: Die Luisa.
0: Luisa, herzlich willkommen in Radinos Mini-Disco und schönen Nachmittag.
1: Danke.
0: Du, sag mal, wie alt bist du und in welchem Ort bist du zu Hause?
1: Ich bin in Grafendorf zu Hause und ich bin 7 Jahre alt.
0: Und Grafendorf ist im schönen Bundesland Steiermark, gell?
1: Ja.
0: Fein. Du, hier steht auf dem Zettel, dass du sehr gerne mit dem Cello spielst.
1: Ja.
0: Was ist ein Cello? Wie schaut es aus? Und wie klingt ein Cello?
1: Es klingt sehr tief. Man kann so einen Stachel ausfahren, dann kann man so sitzen und dann lehnt man das Cello an sich an und man kann zupfen und streichen.
0: Also eigentlich ist es ein sehr großes Instrument.
1: Ja.
0: Das ist ja toll. Und kannst du das ganz alleine tragen?
1: Naja, manchmal trage ich es alleine und manchmal bin ich zu faul.
0: Und manchmal hast du einen Hilfsarbeiter und dann tragt es Papa oder Mama?
1: Ja.
0: Das ist gut, sehr gut. Sollen wir jetzt mal alle deine Freunde hier grüßen im Radio?
1: Ja.
0: Zählen Sie mal auf.
1: Die Sarah, die Marlene, die Lina, die Dea, die Elea, die Fabienne, eine andere Luisa und die Finja.
0: Und liebe Grüße kommen natürlich auch von mir zu euch ins schöne Bundesland Steiermark. Was magst du eigentlich werden von Beruf, wenn du erwachsen bist?
1: Lehrerin.
0: Oh, was denn für eine Lehrerin?
1: Schullehrerin.
0: Ja, Volksschule oder dann Mittelschule?
1: Jetzt möchte ich Volksschule werden, aber ja.
0: Aber man weiß ja nicht, was noch kommt quasi, oder?
1: Mhm.
0: Du, dann hoffe ich, dass du die beste Lehrerin aller Zeiten wirst.
1: Mhm.
0: So, Auswahlspiel, Reimwörterspiel oder Gegenteilspiel, was spielen wir?
1: Reimwörterspiel.
0: Oh, das ist ja eines von den schwierigeren Spielen. Wie funktioniert das Reimwörterspiel?
1: Du sagst ein Wort und ich sage das Wort, was sich darauf reimt.
0: Okay, geht los?
1: Ja.
0: Was reimt sich auf Igel?
1: Igel.
0: Ja, der Hund Beagle, genau, reimt sich auf den Igel. Richtig. Was reimt sich auf Dino?
1: Mein Kino?
0: Kino reimt sich auf Dino,
1: Kino.
0: Richtig. Kino. Ja, genau. So, und was reimt sich auf Tonne?
1: Tonne, Wonne.
0: Wonne reimt sich auf Tonne, richtig. Hier kommt ein Applaus. Das war die Luisa, die ist 7 Jahre alt aus dem Bundesland Steiermark. Und ich wünsche dir noch einen schönen Nachmittag. Tschüssi.
1: Danke, ebenfalls.

0: Es ist Nachmittag in Österreich, da läuft dinotastische Musik im Radio, bei meinem Kinderradio und lustige Kindertelefonate mit dem André. Und jetzt ist die Lia aus Tirol dran. Hallöle.
1: Hallöle, André.
0: Hallöle, Lia. Geht's dir gut?
1: Ja.
0: Das ist schön. Fein, dass du mit dabei bist in Radinos Mini-Disco. Wir sind ja hier alle ein bisschen aufgeregt, weil wir uns so freuen auf dich. Magst du dich ganz kurz vorstellen, wie alt bist du und in welchem Ort wohnst du?
1: Ich wohne in Götzens.
0: In Götzens, das ist im Bundesland Tirol, gell? Und wie alt bist du?
1: 6
0: Jahre alt. So, hier steht, du möchtest mal Jägerin werden von Beruf.
1: Ja.
0: Was muss eine Jägerin eigentlich alles machen?
1: Eine Jägerin sitzt im Hochstand, beobachtet die Tiere, ob sie krank oder verletzt sind.
0: Das ist aber ein schöner Job. Aber da ist man viel auch in der Nacht unterwegs, oder?
1: Ja.
0: Und ist das ein Problem, wenn du dann in der Nacht nicht schlafen kannst, sondern da im Hochsitz?
1: Nein, das ist kein Problem.
0: Das ist fein. So, jetzt grüß mal erstmal alle deine Freunde in Tirol. Zähl sie mal auf.
1: Die Luisa, die Barbara, die Laura und die Anna.
0: Und ich schicke euch natürlich aus dem Studio noch liebe Grüße zu euch nach Tirol. Auswahlspiel, Reimwörterspiel oder Gegenteilspiel? Welches Spiel spielen wir?
1: Auswahlspiel.
0: Und wie funktioniert das Spiel?
1: Du sagst 2 Wörter und ich suche aus, was ich lieber mag.
0: Okay, so spielen wir. Es geht los. Lange ausschlafen oder früh aufstehen?
1: Früh aufstehen.
0: Du bist eine Frühaufsteherin. Boah, da kommen ja aber Mama und Papa gar nicht zum Ausschlafen, oder?
1: Na.
0: Da lacht sie, die Lia. Okay, teilen oder selber haben?
1: Selber.
0: Selber haben, okay. Und duschen oder baden?
1: Duschen.
0: Duschen, das geht schneller, gell?
1: Ja.
0: Das glaube ich. Hier kommt ein Applaus. Das war die Lia, 6 Jahre alt, aus dem Bundesland Tirol. Die war heute Nachmittag mit dabei in der Mini-Disco. Ich wünsche dir noch einen schönen Nachmittag. Tschüssi.
1: Schönen Nachmittag, André.
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10: Aus dem Nachrichtenstudio begrüßt dich der David. Servus. Der höchste Baum in Ostasien steht anscheinend im Land Taiwan. Forschende haben dort einen riesigen Baum entdeckt, der Himmelsschwert des Dan-Flusses genannt wird. Er ist 84,1 Meter hoch und das ist höher als der Stephansdom in unserer Bundeshauptstadt Wien. Er gehört zu den Taiwania-Bäumen, die von den einheimischen Rukai Bäume, die den Mond treffen, genannt werden. Die Suche nach dem Baum war sehr abenteuerlich, weil das Gelände in den Bergen schwer zugänglich ist. Mithilfe von Laserscans aus Flugzeugen und vielen freiwilligen Helfern sind über 900 große Bäume gefunden worden. Schließlich sind die Experten dann auf diesen einen Baum geklettert und haben ihn vom Boden bis zur Spitze abgemessen. Laut den Forschern gibt es weltweit nur wenige Orte, an denen Bäume so hoch wachsen können. Ein künstliches Ei soll ausgestorbene Vogelarten zurückbringen. Eine Firma in den USA hat behauptet, ein solches Ei entwickelt zu haben. Diese Eier bestehen aus speziellen Materialien und sollen besser Sauerstoff liefern als Hühnereier. In einem YouTube-Video sagt die Firma, dass sie viele Eier herstellen kann. Unabhängige Forscher sind aber skeptisch. Sie sagen, dass es schwierig ist, ausgestorbene Tiere in neuen Lebensräumen wieder anzusiedeln. Ein Wissenschaftler warnt, dass man die Gründe für das Aussterben besiegen müsste, nicht nur die Tiere zurückbringen. Vorherige Versuche der Firma, Tiere wie den Schattenwolf zurückzubringen, haben ebenfalls Kritik bekommen. Die Schleiereule ist ein Raubtier, welches im Dunkeln leuchtet. Das klingt vielleicht seltsam, aber Forschende haben herausgefunden, dass das weiße Federkleid der Eule ihr beim Jagen hilft. In einer Studie haben die Wissenschaftlerinnen und Wissenschaftler 69 weiße Schleiereulen genauer untersucht. Sie wollten wissen, warum diese Vögel trotz ihrer Helligkeit erfolgreich Mäuse fangen. Es hat sich herausgestellt, dass die weißen Eulen bei hellem Mondlicht besonders schlau sind. Sie fliegen bewusst in Richtung des Mondes und jagen auf hellen Flächen. So können sie mehr Mäuse fangen, weil das helle Licht die Mäuse kurz erschreckt und sie stillhalten, was der Eule den entscheidenden Vorteil verschafft. Die Forscher haben das sehr spannend gefunden, denn das zeigt, dass manchmal Auffälligkeit in der Natur nützlich sein kann.
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13: Josie, ich habe letztens an der Kasse im Supermarkt gesehen, wie die Kassierin eine Rolle Münzen geholt hat. Was sind das für Münzrollen?
14: Münzrollen, die werden dort gebraucht, wo große Mengen an Kleingeld im Einsatz sind. Also eben zum Beispiel im Supermarkt oder auch am Bankschalter. In so einer Rolle ist eine abgezählte Menge von gleichen Münzen drin.
13: Aha, und wenn an der Kasse das Wechselgeld ausgeht, dann nimmt die Kassiererin so eine Rolle.
14: Genau. Sie schlägt die Papierrolle dann an die Tischkante, sodass sie aufbricht und gibt das Kleingeld in die Kasse. Die Münzrollen, die gibt es in verschiedenen Farben. Jede Münze, also 1 Euro, 2 Euro, 50 Cent, 10 Cent und so weiter, hat eine eigene Farbe.
13: Kann ich mit so einer Münzrolle auch zahlen?
14: Kannst du. Und an der Kasse ist man wahrscheinlich sehr froh drüber, wenn die einzelnen Münzen nicht abgezählt werden müssen.
13: Und wer rollt die Münzen in das Papier?
14: Das macht in größeren Banken eine Maschine. Die zählt die Münzen genau und packt sie ins Papier. Man kann aber auch selbst Geldrollen machen. Ist aber gar nicht so einfach.
13: Ich versuche das einmal. Hoffentlich sind in meinem Sparschwein schon genug Münzen für eine Rolle drin.
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0: Du wirst nicht glauben, wie viele tolle Wörter ich für unsere Spiele in der kommenden Stunde vorbereitet habe. Das wird sehr, sehr lustig. Es sind wieder jede Menge Kinder mit dabei. Alle haben sich angemeldet auf www.meinkinderradio.at. Ich freue mich auf euch alle. Wirklich, das wird sehr, sehr lustig. Ich bin André Brunner-Fruhmann. Hallo!
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0: Du hörst Radino, mein Kinderradio. Einen schönen Nachmittag, Österreich. Gleich ist der Kilian aus der Bundeshauptstadt dran. Davor muss ich dir noch sagen, mir fehlt deine Sprachnachricht. Ja, genau du. Du hast mir noch keine Sprachnachricht geschickt. Und ich brauche hier aber jede Menge Sprachnachrichten für die Sendung. Denn gleich ist es wieder soweit und ich spiele jede Menge Sprachnachrichten ab. Also hol mal schnell Mamas Handy, lade Radinos Handy-App drauf und wenn du aufs Mikrofonsymbol klickst, dann kannst du mir eine Sprachnachricht aufzeichnen und die dann ins Studio schicken. Bitte vergiss aber nicht, deinen Namen und deinen Wohnort dazu zu sagen. Das würde mich besonders freuen. So, hier, Leitung 1. Hallöle.
1: Hallöle.
0: Hallöle. Ist da der Kilian?
1: Ja.
0: Da bin ich ja goldrichtig bei dir, Kilian. Herzlich willkommen in Radinos Minidisco. Geht's dir gut?
1: Ja.
0: Fein. Dann stell dich kurz mal vor, wie alt bist du und in welchem Ort bist du zu Hause?
1: Ich bin 6 Jahre alt und wohne in Wien.
0: In unserer schönen Bundeshauptstadt wohnt der Kilian. Sag mal, hier steht, du möchtest Architekt oder Polizist werden.
1: Ja.
0: Jetzt werden die meisten Kinder natürlich wissen, was ein Polizist machen muss. Aber was ein Architekt ist, wissen vielleicht viele Kinder nicht. Magst du uns kurz mal erklären, was macht so ein Architekt überhaupt?
1: Ein Architekt tut Sachen ausdenken und dann tun ein paar Sachen zu bauen.
0: Okay, du, und es ist ja ganz oft so, dass es verschiedene Architekten gibt. Die einen haben sich auf Brücken spezialisiert, die anderen bauen Häuser. Was möchtest du eigentlich bauen?
1: Ein Haus.
0: Oh, und jetzt mach mal die Augen kurz zu, Kilian. Wenn du dir das tollste Haus auf der Welt vorstellst, das du gerne bauen möchtest, was muss das Haus alles haben? Muss es hoch sein, niedrig?
1: Hoch!
0: Okay, erzähl mal, wie viele Stockwerke?
1: 8
0: Stockwerke soll das Haus haben, also schon fast ein Hochhaus, nicht? Okay, wie viele Leute sollen da drinnen wohnen?
1: 8.
0: Auch 8, also jeder kriegt seine eigene Etage, gut. Mhm. Und wenn ich jetzt zum Beispiel gerne im 8. Stock wohnen möchte, gell? Sag mir bitte, dass es auch einen Lift gibt.
1: Es gibt keinen Lift, nur Treppen.
0: Nein, da muss ich ja jeden Tag mit meinem Einkauf zu Fuß 8 Stockwerke raufgehen. Also ich glaube, da wird keiner einziehen dann bei dir in deinem Haus. Und kann man wenigstens einen Lift dazu kaufen?
1: Nein.
0: Nein? Okay, dann soll jemand anderer bei dir einziehen. Ich glaube, ich bin zu faul dafür. Sollen wir jetzt jede Menge Freunde von dir hier grüßen?
1: Ja.
0: Gehen mal los.
1: Oliver, Alea, Rosalie, Jonas, Adam, Sebastian, das war's.
0: Und liebe Grüße kommen natürlich von mir zu euch in die schöne Bundeshauptstadt Wien. Kilian, wir spielen jetzt ein Spiel, oder?
1: Mhm.
0: Auswahlspiel, Reimwörterspiel oder Gegenteilspiel? Was magst du spielen?
1: Geräuschespiel.
0: Oh, das versteckte Spiel hast du entdeckt. Möchtest du mir die Klospülung zeigen?
1: Ja.
0: Dann lauf mal los. Die Klospülung vom Kilian kommt jetzt dran hier im Radio. Super tolle Klospülung, Kilian. Und jetzt kommt noch die Türklingel.
1: Wir haben keine.
0: Ihr habt keine Türklingel?
1: Ja.
0: Na, dann musst du
1: Aber es kommt bald eine.
0: Okay, dann musst du zur Tür gehen und anklopfen, aber so richtig laut. Super gemacht. Hier ist ein Applaus. Das war der Kilian, 6 Jahre alt, aus der Bundeshauptstadt Wien. Der war heute Nachmittag mit dabei. Kilian, schönen Nachmittag noch. Tschüssi.
1: Tschüss.

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0: Schönen Nachmittag, Österreich. Du hörst Radino, mein Kinderradio. Ein Radiosender, der nur für dich ist. Und ich bin der André, ich freue mich, dass du mit dabei bist. Was hältst du davon, wenn wir wieder mit einem Kind aus irgendwo aus Österreich telefonieren? Schauen wir mal, ob hier jemand schon in Leitung 6 ist. Hallo?
1: Hallo?
0: Hallo, wer spricht denn da?
1: Der Laurenz.
0: Laurenz, weißt du, wer dran ist?
1: Ja, der André.
0: Ja, herzlich willkommen in Radinos Minidisco.
1: Hallo.
0: Ich wünsche dir einen schönen Nachmittag. Du, wir wollen dich alle ein bisschen besser kennenlernen. Sag mal schnell, wie alt bist du und in welchem Ort bist du zu Hause?
1: Ich bin 8 Jahre alt und wohne in Klosterneuburg.
0: Das ist im schönen Bundesland Niederösterreich, gell?
1: Ja.
0: Super. Du, hier steht, du liebst Adventkalender.
1: Ja.
0: Warum sind Adventkalender so toll?
1: Na, weil man von 1. Dezember bis 24. Dezember immer ein Geschenk hat.
0: Das stimmt. Und hast du so einen Schokoladen-Adventkalender oder eher so eines mit so kleinen Geschenken drinnen, wo so Sackerln drauf sind?
1: Einen gemischten.
0: Was heißt gemischten? Erzähl mal.
1: Also, da ist jetzt zum Beispiel am ersten eine Süßigkeit drin und am zweiten irgendein Spielzeug.
0: Okay, und was sind das da für Spielzeuge?
1: Ganz verschieden.
0: Erzähl mal, gib mal ein Beispiel, ich bin ja neugierig.
1: Zum Beispiel Autos.
0: Wow, also so Matchbox-Autos zum Beispiel.
1: Ja.
0: Oder ein echtes großes Auto.
1: Nein.
0: Das wäre dann aber ein schön großer Adventkalender, wenn da ein echtes Auto drin wäre.
1: Ja.
0: Und dann schlussendlich hättest du vielleicht 12 Autos zu Hause. Das war ja auch ein Wahnsinn. So, ja. Wollen wir jetzt alle deine Freunde hier grüßen?
1: Ja.
0: Zähl sie mal auf.
1: Den Timo, den Max, den Marki, den Moritz, den Lukas, den Kian, den Ehren und ja.
0: Und alle, die dich sonst noch kennen, oder?
1: Ja.
0: Liebe Grüße kommen von mir ins schöne Bundesland Niederösterreich. Laurenz, wir spielen ein Spiel. Auswahlspiel, Reimwörterspiel oder Gegenteilspiel. Was darf es denn sein?
1: Das Geräuschespiel.
0: Du hast das versteckte Spiel entdeckt. Das ist ja ein Wahnsinn. Ich nehme mal an, auch du möchtest mir deine Klospülung zeigen, oder?
1: Ja.
0: Dann lauf mal los. Ich wollte ja schon mal die Geräusche tauschen, aber da waren alle enttäuscht, weil die Klospülung nicht vorkam. Tolle Klospülung, Laurenz. Und du weißt, was natürlich noch nicht fehlen darf? Nämlich die?
1: Nein.
0: Die Türklingel. Die wollen wir auch hören.
1: Okay.
0: Dann lauf da jetzt los. Und drückt mal auf die Klingel. Boah, das ist aber eine schrille Klingel. Cool. Das ist der Applaus für den Laurenz, 8 Jahre alt, aus dem Bundesland Niederösterreich. Laurenz, ich wünsche dir noch einen schönen Nachmittag. Danke fürs mit dabei sein. Tschüssi.
1: Tschüss, André. Schönen Nachmittag.
2: Na du, schon wieder Probealarm? Kann man sowas nicht in der Mittagspause machen? Komisch, da steht gar nicht Probealarm auf meinem Display. Nanu, nanu, nanu.

0: machen.
1: Nein, Oma!
0: Doch. 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
2: Wenn dich irgendjemand fragt, welcher Radiosender dein Lieblingsradiosender ist, dann gibt's nur eine Antwort. Radino, mein Kinderradio. Und das ist mein Lieblingssender, das ist dein Lieblingssender. Und sind wir uns ehrlich, wir alle lieben Radino. So, wer liebt jetzt Radino? Wer ist denn dran? Hallöle, willkommen in der Minidisco.
3: Hallöle, André, hier ist der Valentin.
2: Valentin, ich wünsche dir einen schönen Nachmittag. Du gingst voll fröhlich. Du bist richtig gut gelaunt heute, gell?
3: Ja.
2: Das freut mich total. Ich mag ja die Kinder am liebsten, die immer so gut gelaunt sind. Du, jetzt sind alle voll aufgeregt vor dem Radiogerät, dass du jetzt heute Nachmittag mit dabei bist. Magst du uns kurz mal sagen, wie alt bist du und in welchem Ort bist du zu Hause?
3: Ich bin 6 Jahre alt und ich wohne in Amfelden.
2: Das ist im schönen Bundesland Oberösterreich, gell?
3: Ja.
2: Du, hier auf dem Zettel steht, du hast einen ganz tollen Berufswunsch, den du werden möchtest. Was ist denn das?
3: Planetenforscher.
2: Planetenforscher. Du, das klingt aber spannend. Das haben wir noch nie hier gehabt in der Minidisco. Was macht denn ein Planetenforscher?
3: Der erforscht Planeten von der Erde aus.
2: Wahnsinn. Das heißt, der muss auch nicht in den Weltraum hinauf.
3: Ja.
2: Das ist aber dann recht ungefährlich. Da hast du dir einen guten Job ausgesucht. Du, und was für Planeten gibt's so? Kannst du uns einen sagen?
3: Der Merkur.
2: Wahnsinn, der Merkur. Ah, und warum ist der Merkur so toll?
3: Der hat ganz viele Krater.
2: Wahnsinn, das ist ja toll. Und woher kommen diese Krater, weißt du das auch schon?
3: Von Asteroiden.
2: Weil Asteroiden auf den Planeten aufgeschlagen sind und deshalb sind da Löcher drin.
3: Ja.
2: Das ist ja spannend. Du super Berufswunsch. Ich freue mich sehr. Ich hoffe, du wirst der beste Planetenforscher, den wir haben in Österreich.
3: Danke.
2: Valentin, jetzt warten alle deine Freunde, dass du sie hier im Radio grüßt. Zähl sie mal auf.
3: Die Lena, den Novak, der Tobias, die Sarah, die Maya, die Johanna, die Franziska, der Noah, der Niki, die Amelie, der Aaron, Johanna, Aisha, meine Oma und meine Tanten und mein Onkel und Mama und Papa und meine Cousins.
2: Und ich schicke euch natürlich noch ganz, ganz liebe Grüße zu euch ins Bundesland Oberösterreich von mir hier aus dem Studio, okay?
3: Ja.
2: Wir spielen jetzt noch ein Spiel, Auswahlspiel, Reimwörterspiel oder Gegenteilspiel. Hast du dir schon eines ausgesucht?
3: Reimwörterspiel.
2: Oh, wie funktioniert das?
3: Da sagst du ein Wort und ich sag das Reimwort.
2: Okay, hast du das schon geübt zu Hause?
3: Ja.
2: Gut. Was reimt sich denn auf Rose?
3: Hose.
2: Hose reimt sich auf Rose, richtig. Was reimt sich auf Turm?
3: Sturm.
2: Sturm reimt sich auf Turm, richtig. Und was reimt sich auf Kurzen?
3: Purzen.
2: Purzen reimt sich auf Kurzen, richtig. Hier kommt ein Applaus. Das war der Valentin, der 6 Jahre alt aus Ansfelden im Bundesland Oberösterreich. Du, das war so lustig mit dir. Valentin, danke fürs mit dabei sein.
3: Bitte.
2: Schönen Nachmittag, tschüssi.
3: Schönen Nachmittag, André, tschüss.

0: Und das war wieder ein dinotastisches Lied hier bei uns bei Radino, mein Kinderradio. Schönen Nachmittag, Österreich. Du hörst Radinos Mini-Disco. Das ist die Sendung mit dem André. Das bin ich. Und ich spiele nicht nur tolle Lieder. Nein, ich spiele auch tolle Spiele. Auswahlspiel, Reimwörterspiel oder Gegenteilspiel. Kannst du schon mal überlegen, während du wartest, bis du dran bist, welches Spiel du überhaupt mit mir spielen magst. So, schauen wir gleich mal in Leitung 17. Wer ist denn dran? Hallöle.
1: Hallöle, André. Hier ist der Jonas.
0: Jonas, herzlich willkommen in Radinos Mini-Disco.
1: Schön, dass ich da sein darf.
0: Und wir freuen uns, dass du da bist. Sag mal, wie alt bist du und aus welchem Ort bist du?
1: Ich bin 7 Jahre alt und ich bin in Karlsdorf.
0: Karlsdorf, das ist im schönen Bundesland Steiermark, gell?
1: Mhm.
0: Und hier steht, dass du schon die 3. Schärpenprüfung gehabt hast.
1: Ja.
0: Wo macht man eine Schärpenprüfung? Um was geht's da?
1: Ich gehe Kampfsportverteidigung.
0: Wow.
1: Das
0: Das heißt, bei der Schärpenprüfung geht es um Kampfsport. Und was machst du für einen Kampfsport?
1: Man trainiert, dass man sich selbst verteidigt.
0: Ja, und wie heißt der Kampfsport? Es gibt ja verschiedene. Es gibt ja Judo.
1: Bushido X.
0: Bushido X heißt das. Sehr toll. Und das machst du in Karlsdorf?
1: Mhm. Nein, in Graz.
0: Ah, in Graz. Okay, alles klar. Karlsdorf ist in der Nähe von Graz. Und hier steht, wenn du erwachsen bist, möchtest du vom Beruf zum Bundesheer gehen.
1: Ja.
0: Was möchtest du da machen?
1: Weiß ich nicht.
0: Weil es gibt ja beim Bundesheer ganz, ganz viele verschiedene. Es gibt ja zum Beispiel, dass man beim Bundesheer Sanitäter wird, Pionier wird, Jäger wird zum Beispiel. Also es gibt ja ganz, ganz viele verschiedene, verschiedene Soldaten beim Bundesheer. Aber bis dorthin hast du noch ein bisschen Zeit, hätte ich gesagt.
1: Mhm.
0: Okay, super. Du, dann hätte ich gesagt, wir grüßen jetzt alle deine Freunde hier im Radio. Geht mal los.
1: Okay. Die Eleonora, den Emil, den Benjamin, die Mia und den Eimann und ich weiß nicht.
0: Noch. Und alle, die dich sonst noch so kennen, oder?
1: Mhm.
0: Und wen höre ich da im Hintergrund? Ist das deine kleine Schwester?
1: Ja.
0: Die müssen wir auch noch grüßen, oder?
1: Mhm, ja.
0: Ja. Also der kleine Schreihals im Hintergrund, der ist auch gegrüßt. Wie heißt die Schwester überhaupt?
1: Mein Bruder heißt Elias.
0: Ach so, das ist der Elias, okay. Gut, dann hätte ich gesagt, wir spielen jetzt noch ein Spiel, oder?
1: Ja.
0: Auswahlspiel, Reimwörterspiel oder Gegenteilspiel, was darf es denn sein?
1: Auswahlspiel.
0: Wie funktioniert das Auswahlspiel?
1: Du sagst ein Wort und ich, du sagst ein Wort, 2 Wörter sagst du und ich sag, was besser ist.
0: Okay, geht los.
1: Ja.
0: Hund oder Katze?
1: Katze.
0: Katze. Und beim Eis, gell? Vanilleeis oder Erdbeereis?
1: Erdbeereis.
0: Erdbeereis, das ist lecker. Kurze Haare oder lange?
1: Kurze.
0: Kurze Haare, hier kommt ein Applaus. Lange Haare sind auch so aufwendig. Die brauchen immer so lange nach dem Duschen gehen zum Trocknen, gell?
1: Ja.
0: Das war der Jonas, der ist 7 Jahre alt aus Karlsdorf im schönen Bundesland Steiermark. Schönen Nachmittag noch. Tschüssi.
1: Tschüss, André. Schönen Nachmittag.

0: 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Leitung 24, hallöle.
1: Hallo.
0: Hallo, wer spricht denn da?
1: Frieda.
0: Frieda, ich wünsche dir einen schönen Nachmittag. Geht's dir gut?
1: Ja.
0: Du, hier in der Minidisco sind wir alle immer total aufgeregt, wenn ein Kind am Telefon ist. Nämlich auch die Kinder vor dem Radiogerät sind aufgeregt. Wir wollen dich jetzt ein bisschen besser kennenlernen. Sagst du uns, wie alt du bist und in welchem Ort du wohnst?
1: Ich bin 9 Jahre alt und wohne in Dornbirn.
0: Und Dornbirn ist im schönen Bundesland Vorarlberg, gell?
1: Ja.
0: Super. Du, hier steht, du hast sogar schon musikalische Auftritte gehabt, weil du so ein tolles Musikinstrument spielst. Welches spielst du?
1: Harfe.
0: Eine Harfe. Das werden jetzt viele Kinder wahrscheinlich gar noch nicht kennen, weil wie eine Gitarre oder ein Klavier ausschaut, das weiß man ja. Aber wie schaut eigentlich eine Harfe aus?
1: Also, das schaut, also die Seite sieht aus wie ein Herz und darunter geht dann so ein... Also es sieht aus wie ein Herz, eine Hälfte, und dann in der Mitte durchgeschnitten. Also so ein Herz und dann ein geteiltes Herz, ein halbes Herz. Also wie.
0: Also nur eine Seite von einem Herz quasi?
1: Ja.
0: Und was ist in diesem Herz drinnen?
1: Saiten.
0: Saiten. Und jetzt wissen wahrscheinlich viele Kinder,

0: Ja.
1: Ich sage immer, man braucht auch gutes Personal, oder? Das ist super. Du, dann müssen wir jetzt als allererste gleich mal den Papa grüßen, oder? Weil der dir immer so brav hilft.
0: Ja.
1: Also, lieber Papa von der Frieda, danke, dass du die Harfe trägst, weil die so groß und so schwer ist. Da brauchen wir die Hilfe und dafür sind wir sehr dankbar. Passt es so?
0: Ja.
1: Gut. Wen müssen wir noch alles grüßen?
0: Carla, Emilia, Lena, Laura, Ann-Kathrin, Laura, Alma, meine Schwester und meine Mama und mein Papa.
1: Du kennst aber viele Lauras.
0: Ja.
1: Du, ich schicke dir ganz, ganz liebe Grüße ins Bundesland Vorarlberg zu euch hier aus dem Radio. Wir zwei spielen jetzt noch ein Spiel, hätte ich mir gedacht, oder?
0: Ja.
1: Auswahlspiel, Reimwörterspiel oder Gegenteilspiel, was magst du denn spielen?
0: Reimwörterspiel.
1: Das Reimwörterspiel, das musst du aber schnell mal erklären.
0: Du sagst ein Wort und ich muss den Reim dazu finden.
1: So machen wir das. Bist du bereit?
0: Ja.
1: Was reimt sich auf Nuss?
0: Kuss.
1: Kuss reimt sich auf Nuss, richtig. Was reimt sich auf Bau?
0: Stau.
1: Stau reimt sich auf Bau, richtig. Und was reimt sich auf Wind?
0: Kind.
1: Kind reimt sich auf Wind, richtig. Hier kommt ein Applaus. Das war die Frieda, die ist 9 Jahre alt aus dem Bundesland Vorarlberg. Und auch sie war heute Nachmittag in der Minidisco mit dabei. Du, das war voll lustig mit dir. Danke fürs Mit dabei sein. Tschüssi.
0: Bitte.

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0: Es ist Nachmittag in Österreich. Du hörst Radino, mein Kinderradio. Ich bin der André. Wunderschönen Nachmittag wünsche ich dir. Fein, dass du mit dabei bist. So, wir telefonieren uns gleich wieder mit einem Kind irgendwo aus Österreich her. Schauen wir gleich mal in Leitung 2. Hallöle, ist schon wer dran?
1: Hallo André, ich bin die Johanna.
0: Ja, Johanna, einen wunderschönen Nachmittag. Willkommen in Radinos Minidisco.
1: Schön, dass ich da sein darf.
0: Das ist gut, dass du da bist. Sag mal, wie alt bist du?
1: 5.
0: Und in welchem Ort wohnst du?
1: Ich wohne in Wien.
0: Das ist sehr toll. Natürlich, ich frage ja deshalb immer, wo die Kinder wohnen, in welchem Ort, weil es ganz wichtig ist, dass man den Ort kennt. Weil wenn du mal irgendwo verloren gehst, musst du ja wissen, wo du hingehörst. Weil du willst ja irgendwann wieder nach Hause kommen, oder?
1: Ja.
0: Eben. Und du weißt, du wohnst in Wien. Da sitzt du schon mal im richtigen Zug in die richtige Richtung. Das ist toll. Sollen wir jetzt jede Menge Freunde von dir grüßen hier im Radio?
1: Die Anna, den Fabian, den Florian, den Nikolas, den Jonas. Hm? Die Valentina. Noch eine Anna, noch eine Valentina. Der Matthias, die Michaela. Die Mama, den Papa. Und mich selber.
0: Und dich selber. Das hatte ich auch noch nicht, aber das ist eine tolle Idee. Und liebe Grüße kommen von mir zu dir, Johanna. Hier steht, du möchtest, wenn du erwachsen bist, Polizistin werden.
1: Ja.
0: Warum möchtest du Polizistin werden?
1: Weil es Spaß macht.
0: Okay, dann hoffe ich, dass du eine tolle Polizistin wirst und dass du immer ganz viel Spaß im Job hast.
1: Mhm.
0: Sollen wir jetzt ein Spiel spielen?
1: Ja.
0: Auswahlspiel, Reimwörterspiel oder Gegenteilspiel? Was spielen wir?
1: Gegenteilspiel.
0: Das Gegenteilspiel. Wie funktioniert das Gegenteilspiel?
1: Man sagt was, dass zum Beispiel warm, dann sagt man kalt. Genau. Also heiß, kalt.
0: Ich sag ein Wort kalt, und du heiß. Musst das Gegenteil sagen.
1: Ja.
0: Gut. Was ist das Gegenteil von müde?
1: Wach.
0: Wach ist das Gegenteil von müde, richtig. Was ist das Gegenteil von oben?
1: Unten.
0: Unten ist das Gegenteil von oben, richtig. Und was ist das Gegenteil, jetzt kommt ein sehr schwieriges, was ist das Gegenteil von sauber?
1: Dreckig.
0: Dreckig ist das Gegenteil von sauber, richtig. Hier kommt der Applaus für die Johanna, die ist 5 Jahre alt, aus der Bundeshauptstadt Wien. Ich wünsche dir noch einen schönen Nachmittag. Tschüssi.
1: Tschüss und Bäschen, Nachmittag.

0: Das war die Mini-Disco für heute auf meinem Kinderradio. Ich bin der André. Ich freue mich auf morgen um 4 Uhr am Nachmittag. Schlaf gut. Tschüssi.
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3: Am Mikrofon ist der David. Hallo. Jeder Meter zählt bei der Laufaktion von Rad auf Draht. Glückshormone, sogenannte Endorphine, schüttet dein Körper aus, wenn du dich sportlich bewegst. Dadurch verbessert sich deine Stimmung und stressige Situationen fühlen sich leichter an. Zum 10-jährigen Jubiläum der Aktion Jeder Meter zählt von SOS Kinderdorf können Schulen und Vereine Kinder und Jugendliche zum gemeinsamen Sporteln anregen und dabei Gutes tun. Mit jedem gelaufenen Meter wird eine Spendensumme von Sponsoren gesammelt, und die wiederum kommt dem Verein Rad auf Draht zugute, der Kindern und Jugendlichen zuhört, sie stärkt und schützt. Mehr Infos bekommen deine Eltern und du auf www.sos-kinderdorf.at. Die Fußball-Weltmeisterschaft fordert alle ganz schön heraus. Sehr große Hitze und verschiedene Zeitzonen zwischen den einzelnen Spielen wird unser österreichisches Fußballteam meistern müssen. Wichtig für die Spieler ist es da, genügend Wasser zu trinken und während sie mit dem Flugzeug bis zu 4000 Kilometer von einem Spiel zum nächsten reisen, ein kurzes Schläfchen zu machen. Also all die Dinge, die auch dich fit und munter halten. Das erste Match spielt Österreich gegen Jordanien am 17. Juni. Angekickt wird da bereits um 6 Uhr morgens in der Früh. Weitere Spiele stehen gegen die Mannschaften aus Argentinien und Algerien an. Im Indischen Ozean ist der wohl größte Walfriedhof der Welt entdeckt worden. Ein Forscherteam aus dem Land China hat dort in großer Tiefe ganz viele Knochen von Walen gefunden. Manche sind schon über 5 Millionen Jahre alt und gehören Arten, die es heute gar nicht mehr gibt. Dieser Knochenkorridor, wie die Forscher ihn nennen, ist über 1200 Kilometer lang und kann über 10 Millionen Walfossilien beherbergen. Auf den Kadavern leben heute Tiere wie Quallen und Muscheln, da der Meeresboden dort viel Nahrung bietet. Diese Entdeckung hilft den Wissenschaftlern, mehr über das Leben und die Entwicklung von Walen zu verstehen. Es gibt aber noch andere bekannte Walfriedhöfe, zum Beispiel in der Nähe von Südafrika.
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13: Hallo und herzlich willkommen in Radinos Werkstatt. Ich freue mich schon besonders auf heute. Heute bauen wir, also Philipp und ich, nämlich ein Bilderboard. Die Bauanleitung dafür findest du wie gewohnt auf der Mein Kinderradio Webseite.
14: Aber David, es weiß sicher nicht jeder, was das ist. Erklär mal.
13: Ja, ein Bilderboard ist eine Art Regal, bei der die Rückwand ein Bild ist. Das können wir dabei komplett kreativ gestalten. Dafür brauchen wir aber ein paar Farben, am besten Voll- und Abtönfarben aus dem Baumarkt. Außerdem brauchen wir natürlich noch Bretter. In diesem Fall besteht unser Regal aus 2 Brettern. Dann brauchen wir noch 2 Konsolen und natürlich Schrauben, Kleister und Kleber. Für das Malen brauchen wir auch noch einen Pinsel und als Werkzeug zum Bauen eine Heißklebepistole und einen Akkuschrauber.
14: Pinsel, Akkuschrauber, Bretter. Haben wir alles da. David, was machen wir denn jetzt als erstes?
13: Als erstes gestalten wir die beiden Bretter. Eines davon kommt an die Wand, das nennt man deshalb Wandbrett und das andere ist das Regalbrett.
14: Aha, das ist das, was oben drauf kommt.
13: Ja genau, Philipp. Ich schlage vor, wir teilen uns das Bemalen der Bretter auf.
14: Das ist eine fantastische Idee. Ich mache das Wandbrett und du das Regalbrett. Also los geht's!
13: So machen wir das. Aber bevor wir hier alles mit Farbe vollmachen, sollten wir den Tisch mit einer Unterlage auslegen. Haben wir etwas, das wir als Unterlage verwenden können?
14: Wie wäre es mit einer alten Zeitung? Ich glaube, da haben wir noch welche herumliegen.
13: Das ist eine super Idee. Dann nehmen wir die Zeitung als Unterlage.
14: Super, na dann malen wir die Bretter an. Ich werde meines ganz blau anmalen und dann noch etwas draufzeichnen. Was hast du geplant, David?
13: Ich habe mir gedacht, ich male das Regalbrett gelb an.
14: Gelb-blau? Das schaut sicher super aus. Dann auf die Pinsel, fertig, los!
13: So, Philipp. Jetzt, wo unsere Bretter angemalt sind, müssen wir die beiden miteinander verkleben. Dazu brauchen wir die Heißklebepistole. Die braucht ein bisschen Zeit, bis sie warm wird. Also immer etwas vorher einstecken, bevor man sie braucht.
14: Ah, das hätten wir ja schon machen können, während wir die Bretter bemalt haben.
13: Ja, stimmt, hätten wir machen können, aber so lange braucht der Heißkleber dann auch wieder nicht. Da hätten wir einiges an Strom verbraucht.
14: Ach so, ja, aber wie lange dauert es denn jetzt noch, bis wir die Bretter verkleben können?
13: Ja, wir sind schon soweit. Ich ziehe mir gerade noch die Handschuhe an, damit ich mich nicht verbrenne. Übrigens ist es beim Bauen mit Heißkleber auch immer gut, eine Unterlage zu haben, falls mal was daneben geht.
14: Gut, dass wir unsere Zeitung haben. Jetzt kommt der Kleber auf das Wandbrett, oder?
13: Korrekt, und zwar auf die obere Seite. Und dann pressen wir das Regalbrett drauf und warten kurz, bis der Kleber ausgekühlt ist. Dabei brauche ich deine Hilfe.
14: Bin bereit. Gut, dass ich meine Handschuhe auch immer dabei habe.
13: Super, das geht zu zweit nämlich viel schneller und es ist leichter, das Brett ganz gerade anzukleben. Dabei ist es wichtig, dass wir genau Kante auf Kante kleben. Sonst können wir das Regal nämlich später nicht befestigen. So, wunderbar. Und jetzt sieht das schon aus wie ein Regal. Was meinst du?
14: Ja, das gefällt mir super. Aber wir haben ja noch Schrauben und diese komischen Ecken übrig.
13: Ja, ach, diese komischen Ecken, das sind die Konsolen. Mit denen verstärken wir unser Regal jetzt noch. Dafür schrauben wir sie mit dem Akkuschrauber an den beiden Brettern fest.
14: Ah, das passt ja genau. Genau in die Ecke, wie ich es gesagt habe.
13: Fast, ja. Also machen wir das wieder gemeinsam. Du hältst die Konsolen fest und schaust, dass wir schön gerade bleiben und ich schraub sie mit dem Akkuschrauber fest.
14: Das hat ja perfekt geklappt, aber du hast da ein paar Löcher in der Konsole vergessen.
13: Ich habe sie freigelassen.
14: Freigelassen? Wofür denn?
13: Ja, wir müssen das Regal ja auch noch an der Wand befestigen. Das machen wir durch diese Löcher. Denn erst, wenn unser Werk an der Wand hängt, funktioniert es als echtes Regal.
14: Verstehe, und wenn wir das Regal dann an der Wand festgemacht haben, kann ich meine Bücher und Spielsachen darauf ablegen.
13: Ganz genau. Dann hast du auch gleich mehr Platz in deinem Zimmer zum Spielen.
14: Oder für unser nächstes Projekt.
13: Oder dafür, ja. Ich freue mich auf jeden Fall schon auf unser nächstes Projekt.
14: Ich mich auch. Und wenn du daheim etwas aus Radinos Werkstatt nachbaust, dann freuen wir uns alle über ein paar Fotos. Ich bin schon ganz gespannt, wie bunt die alle aussehen. Ich habe auf unser Wandbrett auch noch meinen Namen geschrieben und Radino draufgezeichnet. Also bis zum nächsten Mal und danke für die Hilfe, David.
13: Gerne, Philipp. Und sag bitte noch den Kindern, wie sie uns Fotos von ihren Werkstücken schicken können.
14: Aber sicher, auf meinem Kinderradio.at gibt es ein Formular. Das findet man bei der Galerie. Damit kann man sein Foto hochladen. Und wenn man schon auf der Webseite ist, kann man sich auch gleich die Bauanleitung für sein nächstes Bauprojekt herunterladen. Schön, dass du wieder zugehört hast. Bis dann.
13: Baba.
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0: Als der Meister Eder neulich in seinem Terminkalender blätterte, stellte er fest, dass der Pumuckl auf den Tag genau 10 Jahre schon bei ihm lebte. Er dachte über diese Zeit nach und musste sich gestehen, dass er doch viel mehr Spaß als Ärger mit dem kleinen Kerl gehabt hatte und dass er ohne ihn gar nicht mehr leben möchte. Er ist in ein Spielwarengeschäft gegangen und hat dort ein Spielzeugauto gekauft, eines zum Aufziehen natürlich. Das wird ein großer Spaß, hat sich der Meister Eder gedacht. Es war auch ein großer Spaß, zunächst. Aber dann, doch hört euch die Geschichte selber an.
1: Pumuckl! Pumuckl, komm mal her.
2: Langsam oder schnell?
1: Ja, ich hab was für dich.
2: Was Schönes? Dann komm ich schnell. Was zum Arbeiten? Dann komm ich langsam.
1: Heute hab ich was Schönes, weil heute ein besonderer Tag ist.
2: Ich bin schon da. Zeig mal her.
1: Schau. Was in dem Päckchen da drin ist, das gehört dir.
2: Und was ist da drin?
1: Ja, okay, das möchtest du jetzt wissen.
2: Ja.
1: Da wirst du staunen. Das müssen wir ganz vorsichtig aufmachen.
2: Sonst springt es sonst davon. Ui, nein, bitte lass es drin. Ich will nicht, dass es davon springt, wenn es was Schönes ist.
1: Nein, nicht springen, davon fahren kann es.
2: Ah, ja, dann weiß ich schon, was ist. Dann ist es eine Straßenbahn.
1: Wie kommst jetzt du auf eine Straßenbahn?
2: Weil die Frau Schröder vom Vorderhaus gestern so geschimpft hat und gesagt hat, die Straßenbahn fährt einem immer davon.
1: Nein, eine Straßenbahn ist es nicht, aber ein Auto.
2: Ein Auto, ein rotes Auto. Und das rote Auto gehört dem Pumuckl.
1: Geld, erstaunst du.
2: Ja.
1: Und wenn ich das Auto erst aufziehe, dann fährt's ganz von allein.
2: Ganz von allein?
1: Ja, und wenn man das Lenkrad da einstellt,
2: ja,
1: dann fährt's immer im Kreis herum.
2: Ganz von allein?
1: Ja, und wahrscheinlich hält dich das Auto sogar aus, sodass du dich draufsetzen und damit im Kreis herumfahren kannst.
2: Oh.
1: Was sagst du jetzt?
2: Was ich sage?
1: Ja.
2: Ich sage, oh, sage ich, oh.
1: Ja, habe ich doch gewusst, dass dich das freut. Du, aber langsam, weißt du auch, warum du das heute kriegst?
2: Muss ich das heute wissen?
1: Ja.
2: Vielleicht, weil ich dich heute überhaupt noch nicht geärgert habe oder weil die Sonne scheint.
1: Nein, auch nicht.
2: Oder weil es gleich wieder regnet. Oder, jetzt weiß ich's, weil du einen ganz großen Sack voll Geld gefunden
1: hast. Nein, leider auch nicht.
2: Ziehst du jetzt das Auto mal auf? Krieg ich's jetzt?
1: Nein, noch nicht.
2: Noch nicht?
1: Du bekommst das Auto, weil du heute sowas wie Geburtstag hast.
2: Heute Geburtstag? Ich bin heute geburzt worden.
1: Nein, das nicht heute. Aber vor 10 Jahren.
2: Vor 10 Jahren.
1: Erinnerst du dich nicht mehr? Da bist du an meinem Leimtopf hängen geblieben und seitdem bist du bei mir sichtbar geworden. Und zur Feier dieses Tages kriegst du das Auto.
2: Ja, daran erinnere ich mich schon. Ho, ho, ho, ho, ho, ho. Das war ein sehr ärgerlicher Tag. Ich hätte mir am liebsten Haare ausgerissen, Kopf abgebissen, Zöpfe rumgeschmissen.
1: Ja, brauchst dir nicht einbilden.
2: Nase abgebissen.
1: Ja, da brauchst dir nicht einbilden, dass ich erbaut war. Aber das hat sich doch geändert. Oder nicht? Und ich glaube, das ist ein Grund zum Feiern. Wäre ja langweiliges Leben ohne dich.
2: Ja. Findest du das echt wirklich?
1: Echt?
2: Echt?
1: Ganz echt.
2: Ich finde es natürlich auch echt, dass ich, also dass du, ich meine, dass, also so, dass wir, was kriegt man da drin für ein komisches Gefühl, wenn man was echt findet? Oh. Gib mir schnell das Auto! Gib mir schnell das Auto, sonst mache ich. Und man kann doch nicht einfach machen, wenn man sich freut.
1: Nein.
2: Da muss man doch
1: Ja, das so. Kann man nicht. Du zieh mal lieber das Auto auf und jetzt gib Obacht. Jetzt gib Acht!
2: Oh, es fährt! Es fährt und wie es fährt im Kreis herum, herum und stößt nirgends an. Was das Auto kann, stößt nicht an. Es fährt mit Fleiß herum im Kreis. Es glänzt und blitzt, es saust und flitzt. Ui, jetzt flitzt's nicht mehr. Jetzt steht's.
1: Ja, jetzt muss man's wieder aufziehen. So. Und jetzt darfst du dich draufsetzen. Ich bin gespannt, ob das geht. Du, halt dich aber gut fest.
2: Ja.
1: Und nicht am Lenkrad, sonst geht's nicht mehr im Kreis rum, gell? Sondern fährt an die Wand.
2: Ja, Mann.
1: Halt dich an der Windschutzscheibe
2: an
1: fest.
2: Der Windschutz.
1: Also, Obacht, jetzt geht's los.
2: Oh. Ui, ui. Ist das prima?
1: Ja, das geht ja wunderbar. Ja. Ja, ein bisschen langsamer als vorher, aber das ist gerade gut. Gell, Pumuckl, das ist ein Spaß.
2: Oh, das ist ein ganz großer Spaß. Ein riesengroßer Spaß ist das. Das ist... Oh, oh, halt, halt, halt! Nicht an die Wand!
1: Ja, dreh am Lenkrad. Nicht nach der Seite, nach der anderen.
2: Ah, nein, jetzt kommt der Tischfuß an das Haus. Ja. Oh, ah!
1: Ja, gerade noch vorbei. Dreh andersrum.
2: Der Ofen! Jetzt steht's. War das aber schön. Und dann war das so voller schöner Angst.
1: Ja, ja, ja, ja, viel wäre ja nicht passiert bei dem Tempo, wenn du wo dagegen gefahren wärst. Aber gut geht's. Ziehen wir es noch einmal auf.
2: Ja, ja, bitte. Nochmal und nochmal und dann nochmal und nochmal und dann nochmal und nochmal und nochmal und nochmal und dann nochmal.
0: Der Meister Eder hat das Auto wirklich eine Stunde lang immer wieder und wieder aufgezogen. Der Pumuckl konnte sich gar nicht satt fahren. Aber irgendwann hat ja jeder Spaß mal sein Ende und der Meister Eder musste wieder an die Arbeit gehen. Der Pumuckl war da aber ganz so, wie manchmal auch Kinder sind. Er wollte und wollte nicht aufhören.
2: Noch einmal, bitte, bitte noch einmal. Wenn du es noch einmal machst, dann lasse ich dich in Ruhe.
1: Das hast du jetzt schon 5-mal gesagt. Aber ich muss aufhören. Und schau, das Auto muss ja auch einmal ausruhen, sonst ist es bald kaputt.
2: Nein, ich will aber.
1: Ja, dann probier halt, ob du es selber aufziehen kannst. Da.
2: Ja, das geht nicht, das geht zu schwer. Bitte, bitte zieh es mir nur noch ein einziges Mal auf.
1: Nein, aber wir machen was ganz anderes.
2: Ja, was machen wir?
1: Ich leg da 2 Bretter nebeneinander, schräg her.
2: Ja.
1: So. Und dann kannst du das Auto ohne Aufziehen einfach runterrollen lassen, wie an einem Berg.
2: Ja, da muss ich es aber doch immer wieder hinaufziehen.
1: Ja, und? Hast doch Zeit. Aber halt, zuerst müssen wir noch das Lenkrad auf geradeaus stellen. So. Und jetzt setz dich mal drauf und probier's.
2: Ja, jetzt setz dich mal drauf und probier's. Schön! Aber kurz.
1: Macht nix. Kannst das ja immer wieder machen.
2: Wenn ich, weißt du, wenn ich einen großen Berg hätte, einen ganz, ganz großen Berg, dann könnte ich ganz lang herunterrollen, ohne aufziehen. Sicher gibt es in der Stadt irgendwo so einen ganz großen Berg.
1: Du untersteh dich und geh mit dem Auto auf die Straße. Da kämst du ja unter die echten Räder.
2: Nein, der Pumuckl nicht.
1: Der Pumuckl genauso wie andere auch. Und wenn du auch für andere Leute unsichtbar bist, das Auto ist und bleibt sichtbar. Das ist nämlich aus Blech und das verschwindet nicht.
2: Ja, aber wenn vielleicht gar kein Mensch hinschaut, weil es ja ein so klein kleines Auto ist und vielleicht gibt es in einem Hof einen Berg.
1: Du gehst mir mit dem Auto nicht aus der Werkstatt, verstanden? So, und jetzt arbeite ich weiter und du kannst dich ohne mich beschäftigen.
2: Pumuckl möchte aber einen großen Berg haben.
0: Ja, dass er einen großen Berg haben möchte, um mit dem Auto herunterzufahren, das hat sich im Kopf von Pumuckl festgesetzt. Und die Warnung von Meister Eder war gleich vergessen. So kam, was kommen musste. Während der Meister nur für ein paar Minuten in seine Wohnung hinaufgegangen ist, hat der Pumuckl, wups, das Auto hinausgeschoben in den Hof.
2: In dem ganzen Hof nicht ein einziger Berg. Dass die Menschen so langweilige ohne Berghöfe bauen. Ob ich auf die Straße hinausfahren soll? Da fahren viele Autos. Und da kann sicher auch ein Pumuckl Auto fahren. Vielleicht ist die ganze Straße bergschief und man kann ganz, ganz, ganz lang drauf fahren. Oh, es ist eine große Schiebearbeit. Die Menschen können mein kleines Auto gar nicht sehen, vor lauter großen Autos. Ich weiß schon, was ich mache. Ich fahre unter den Autos, die da herumstehen. Da kann mich dann überhaupt keiner sehen. Ich werde ein großer Untersteh-Autofahrer oder Unterstand-Autofahrer oder...
0: Wisst ihr, was passiert war? Der Pumuckl schob sein Auto zur Hofausfahrt hinaus und da dort der Bürgersteig schräg zur Straße abfällt, ist dem Pumuckl das Auto ausgekommen und einer älteren Frau direkt zwischen die Füße gefahren.
3: Ach, jetzt wäre ich beinahe gestürzt. So eine Unverschämtheit, mir ein Spielzeugauto direkt zwischen die Füße zu fahren. Lausbummelentige! Ältere Leute belästigen. Was Gescheites fällt euch nicht ein. Wo stecken denn die Lauser eigentlich? Ja, die haben sie natürlich versteckt. Typisch. Hallo, ihr zwei da drin. Tut nicht so scheinheilig.
4: Wie bitte?
5: Haben Sie uns gemeint?
3: Frag nicht so unverschämt. Ihr habt das Auto aufgezogen und mir zwischen die Füße fahren lassen. Gibt's doch zu?
5: Wir?
3: Ja, ihr. Wer denn sonst? Sind ja weit und breit keine Kinder da.
5: Aber wir kommen doch jetzt gerade die Straße entlang.
4: Ich hab gar kein solches Auto.
3: Tut mir recht scheinheilig. Ich hätte große Lust, euch das Auto wegzunehmen.
5: Aber es gehört uns gar nicht.
3: Ich will mir eure Lügen gar nicht anhören. Es ist ein Glück, dass mir nichts passiert ist. Einen Fuß kann man sich da brechen. Mindestens.
4: Ja, aber entschuldigen Sie, wir sind überhaupt nicht...
3: Nehmt euer Auto und verschwindet. Eine Rücksichtslosigkeit sondersgleichen. Man sollte es eigentlich der Schule melden. Eine Unverschämtheit.
5: Die spinnt ja, die Alte, wo wir überhaupt kein Auto haben.
4: Aber das ist schon ein schönes Auto. Halt, es rollt davon.
5: Ich hab's schon. Au!
4: Was ist denn?
5: Wie ich das Auto aufgehoben hab, hat's mich gezwickt.
4: Ha, dich hat's wohl. Ein Auto kann doch nicht zwicken. Schau. Au! Oh, oh. Oh. Du, das ist ja verrückt. Ha, mich hat's auch gezwickt.
5: Halt, es rollt wieder davon.
4: Das hat sicher einen besonderen Mechanismus. Vielleicht ist es elektrisiert. Heb's auf.
5: Ich?
4: Geh, Feigling, das macht doch nichts. Wenn es ein bisschen zwickt, das nimmt man einfach. Au! Oh, oh. Du, das ist, als wenn jemand beißen würde. Aber ich hab's.
5: Halt fest, das untersuchen wir.
4: Deswegen brauchst du mir nicht die Mütze vom Kopf runterhauen.
5: Ich? Ich bin überhaupt nicht an deine Mütze gekommen.
4: Du, jetzt zwickt's nicht mehr.
5: Vielleicht ist der Mechanismus jetzt abgelaufen. Stell's wieder auf den Boden.
4: Jetzt rollst du davon.
5: Ich hab's schon wieder. Au! Also sowas, da kann man ja gleich Junge kriegen.
4: Du, Fritz, das nehmen wir mit nach Hause, wenn's zerlegen ist.
5: Aber das gehört doch bestimmt jemand.
4: Ist doch niemand da. Das hat jemand verloren. Und wenn wir schon unschuldig ausgeschimpft wurden, dann wollen wir wenigstens wissen, wie das Auto funktioniert. Au, da nimmst du.
5: Au, au, nimm du es wieder.
4: Nimmst du.
5: Nein, ich mag's nicht.
4: Du. Au.
0: Der kleine Pumuckl hat sich wie ein Wilder aufgeführt, um die beiden Buben daran zu hindern, das Auto mitzunehmen. Doch die beiden waren nicht aufzuhalten. Bis in die Wohnung hat er sie verfolgt. Und dann ist er wütend und fast weinend, so schnell ihn seine kleinen Füße getragen haben, zum Meister Eder gesaust.
2: Mein Auto! Mein Auto! Mein Auto! Du musst mir wieder mein Auto holen! Bitte gleich holen! Oh, mein Auto! Das ist nicht weit, komm!
1: Du, Moment einmal! Wo ist denn der Auto?
2: Das haben zwei böse Buben, haben das einfach weggenommen.
1: Zwei böse Buben? Sind die in die Werkstatt gekommen, während ich da oben in der Wohnung war?
2: Nein, das heißt, vielleicht sind sie auch in die Werkstatt reingekommen. Oh, ich hätte ihnen die Nasen abbeißen mögen.
1: Vielleicht sind sie reingekommen? Ja,
2: vielleicht heißt das... Schnell, bitte schnell, du musst das holen.
1: Du, schau mir mal in die Augen. Bist du auf die Straße raus mit dem Auto?
2: Du eine dumme Straße, dumme Buben. Oh, mein Auto, mein schönes Auto.
1: Ich hab dir ganz genau gesagt, was passiert, wenn du damit auf die Straße gehst. Jetzt schau nur zu, wie du wieder zu deinem Auto kommst. Ich rühr keinen Finger. Ich kann mir keinen Augenblick allein lassen.
2: Du wirst schauen, wie ich schaue, dass ich zu meinem Auto komme. Es wird fürchterlich, sag ich dir, fürchterlich, fürchterlich, fürchterlich.
0: Während der Pumuckl zum Meister Eder gelaufen ist und versucht hat, ihn zu überreden, das Auto zu holen, ist bei den Buben zu Haus die Mutter dazugekommen und hat das Auto gesehen. Und sie hat gesagt,
6: Fritz, Franz, woher habt ihr denn das Auto?
5: Gefunden.
6: Und das nehmt ihr einfach mit heim? Das geht doch nicht.
4: Wir sind geschimpft worden, weil eine Frau drüber gestolpert ist. Und damit nicht wieder jemand drüber stolpert...
6: Erfindet doch bitte keine so albernen Ausreden. Ihr habt das Auto einem anderen Buben weggenommen. Wie alt seid ihr eigentlich?
5: Nein, Mutti, bestimmt nicht. Wir wollten bloß untersuchen...
6: Da wird nichts untersucht. Das Auto tragt ihr sofort wieder dahin, wo ihr es her habt. Und zwar auf der Stelle.
5: Aber Mutti, das hat so komisch gezwickt.
6: Kein Wort weiter. Ihr tragt es auf der Stelle zurück.
0: Den Buben ist nichts anderes übrig geblieben, als zu folgen. Zwar murrend, aber immerhin, sie sind gegangen. Allerdings haben sie einen kleinen Umweg gemacht, weil sie es nochmal ausprobieren wollten, ob es zwickt. Aber nichts hat mehr gezwickt. Und so ist es gekommen, dass der Pumuckl den beiden Buben nicht begegnet ist, wie er voll Wut wieder zu ihrer Wohnung gesaust ist.
2: Diesmal zwicke ich nicht nur, diesmal beiße ich auch. Und wenn das Beißen nichts nützt, dann kratze ich und ich mache ganz schreckliche Sachen und dann fahre ich mit meinem eigenen Auto nach Hause ganz schnell, jawohl, so schnell, dass mich keiner einholen kann. Ja, hup nur, ich werde auch hupen. Und dann musst du auf die Seite fahren, weil der Pumuckl kommt, jawohl. Ah, da ist das Haus und die Haustür ist auch auf und in die Wohnung, da komme ich schon hinein. Und wenn ich durch den Briefkastenschlitz kriechen muss.
0: Der Pumuckl ist tatsächlich auch in die Wohnung hineingekommen, doch dort waren weder Auto noch Buben. Er ist hin und her gesaust, hat auf den Schränken sowie unter den Betten einigen Staub aufgewirbelt. Vergeblich. Die Buben aber waren inzwischen ganz gemütlich vor der Einfahrt zu Meister Eders Hof angekommen.
5: Da auf der Straße ist es gestanden. Da stellen wir es einfach wieder hin. Soll von mir aus drüber fallen, wer will.
4: Dann wird's halt ein anderer mitnehmen, als ob das nicht aufs Gleiche rauskäme.
5: Aber das mit dem Zwicken, da wäre ich schon gern dahinter gekommen.
4: Vielleicht war es noch aufgezogen und dadurch mit irgendetwas aufgeladen.
5: Glaubst du?
4: Wenn wir nur einen Schlüssel hätten.
5: Weißt du was? Wir stellen es doch nicht hier auf die Straße. Wir stellen es in den Hof da hinten und schauen, wie er es nimmt.
4: Au ja. Und wenn es ein Kind ist, dem es nicht gehört, machen wir ihm recht Angst.
0: Und natürlich, wie die beiden Buben in den Hof hinterkamen mit dem roten Auto in der Hand, da hat es der Meister Eder von seinem Werkstattfenster aus gesehen. Und schon ist er rausgekommen.
1: Hallo, ihr zwei da?
5: Ja, meinen Sie uns?
1: Ja, natürlich, wenn denn sonst. Geh, zeig mir doch einmal das Auto.
5: Das haben wir da draußen auf der Straße gefunden.
4: Wir wollten es gerade zurückbringen.
1: Na ja, dann ist ja alles gut, aber woher habt ihr denn gewusst, dass es mir gehört?
4: Ihnen gehört's? Nein, das haben wir nicht gewusst.
1: Na ja, es gehört einem Buben, der bei mir wohnt.
5: Sie, warum zwickt denn das Auto?
1: Wo zwickt's?
4: Wenn man es anfasst, dann zwickt es.
5: Aber jetzt nicht mehr.
4: Wir haben aber nichts kaputt gemacht.
1: So, das hat gezwickt. Ja, das glaube ich schon. Da habt ihr noch Glück gehabt, dass es nur gezwickt hat.
5: Gell? Das ist mit was geladen.
1: Ja, geladen vor Wut. Aber das versteht ihr nicht. Jedenfalls ist es nett, dass ihr es gebracht habt. Ich danke euch recht schön und da habt ihr eine Mark als Finderlohn.
5: Ui, danke schön.
4: Aber bitte, ich hätte doch gerne gewusst, mit was das geladen ist.
1: So. Na ja, ich kann's euch ja sagen, mit Pumuckelistikum. Prima, gell?
4: Du, ich glaub, der ist nicht ganz richtig.
5: Ich glaub auch. Komisch.
0: Die zwei haben sich aus all dem natürlich keinen Vers machen können. Aber das Auto, ebenso wie das Geheimmittel Pumuckelistikum, war bald vergessen. Der Pumuckel dagegen ist in heller Wut wieder heimgekommen, weil er ja das Auto nicht mehr gefunden hat. Der Meister Eder hat sich ganz scheinheilig gestellt und getan, als wüsste er von nichts. Das Auto hat er in einer Schublade versteckt.
2: Beißen, beißen, zerreißen, alles durcheinander schmeißen. Ich will mein Auto!
1: Hast du es nicht gekriegt?
2: Ist nicht mehr da. Es ist fort und die Buben sind auch fort. Und ich muss Sachen werfen, sonst platze ich.
1: Du, ich sag dir eins, du hebst alles wieder auf, was nein. Du jetzt runterschmeißt.
2: Nein, nein, nichts hebe ich auf, nichts. Runter mit dem Hammer! Runter mit den Pfeilen! Runter mit der Schachtel!
1: Da hast noch einen Topf voll Wasser. Wirf den auch noch runter, dann kannst du den Boden auch gleich aufwischen.
2: Nichts tue ich, nichts. Nie mehr tue ich was, wenn ich mein Auto nicht wiederkrieg. Gib den Wassertopf her.
1: Also, wenn du das Auto nicht mehr kriegst, tust du nichts mehr. Aber wie ist es, wenn du es wieder kriegst? Tust du dann alles?
2: Ja, alles, aber ich krieg ja nichts mehr, nie mehr. Und es war so schön und es ist doch mein Geburtstag. Und ich hab mich so gefreut.
1: Ja, das passiert halt, wenn man so dumme Sachen macht.
2: Ich will ja niemals mehr dumme Sachen machen. Ich will niemals mehr dumme Sachen machen, wenn ich bloß das Auto wieder kriege.
1: So. Ja, dann heb jetzt erst einmal alle Nägel auf, die du runtergeschmissen hast. Und die Pfeilen und den Hammer auch. Und dann putzt den Boden auf und dann kriegst du dein Auto wieder.
2: Ich krieg mein Auto.
1: Aber erst nach dem Aufräumen.
2: Aufräumen. Ich tu das. Das können Kobolde gar nicht.
1: Ja, dann tut's mir leid. Dann wird's eben nichts mit dem Auto.
2: Wo ist denn das Auto?
1: Da, in der Schublade. Na, schau her.
2: Oh, da ist es ja. Mein Auto, gib her.
1: Nein, erst aufräumen.
2: Oh. Hier ist noch ein Nagel. Und hier ist... Also, nach so vielen Nägeln ist hier sicher schon ein Auto.
1: Nein, da liegt noch ein Hammer. Und die Feilen...
2: Ja. Oh, ein Hammer ist aber sehr schwer.
1: Ja, das macht nichts. Zum Runterschmeißen war er leicht. Ja,
2: das ist komisch, nicht wahr? Aber bitte hier. Hier ist der Hammer und die Feile. Und jetzt kriege ich das Auto.
1: Ja, und was ist mit dem Wasser da auf dem Boden?
2: Das Wasser. Das Wasser, das trocknet von ganz alleine. Wasser kann man ja nicht aufheben.
1: Aber aufwischen. Da ist ein Lumpen.
2: Ja, schon. Aber vielleicht wird der Lumpen viel zu nass. Und dann ist es sehr schade um den Lumpen.
1: Ja, da brauchst du keine Angst haben. Schön aufwischen.
2: Schön. Na, aufwischen ist nicht schön. Und man kann nicht schön und
1: ja, also wie du meinst. Für mich liegt das Auto gut in der Schublade.
2: Aber für mich nicht. Und ja, ich werde schon aufwischen. Aufwischen ist schwer. Ich glaube, es gibt ein Koboldsgesetz, dass man am Geburtstag nichts aufwischen darf, sonst wird man ein Heinzelmännchen.
1: Ja, das ist aber ein sehr feines Gesetz.
2: Ja.
1: Habe ich mir doch schon immer ein Heinzelmännchen gewünscht.
2: Das ist überhaupt nicht wahr. Sonst hättest du nämlich keinen Koboldsgeburtstag gefeiert, sondern einen Weil-nicht-Heinzelmännchen-bekomme-Trauertag. Und jetzt ist der Lumpen so voll Wasser, dass er kein bisschen Wasser mehr schlucken kann.
1: Ja, ist ja schön. Gib her, dann wind ich ihn aus. Und da hast du dein Auto zurück.
2: Oh, mein Auto. Oh, der erste Klabauto mit einem Auto. Und das reimt sich sogar. Also das Auto, weißt du, das ist ja fast so schön wie ein Segelschiff.
1: Ja.
2: Und ja, und wenn du mal in die Werkstatt ein bisschen Wind hereinlässt, dann ist es vielleicht genau so schön wie ein Segelschiff. Pfui!
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3: Singen wie ein Popstar. Julia kuschelt sich zwischen ihre Eltern. Heute ist der beste Tag der Woche. Samstag. Samstag ist am besten, weil ihre Mutter und ihr Vater nicht zur Arbeit müssen und sie und ihr großer Bruder Max nicht in die Schule und weil sie an dem Tag abends länger aufbleiben und mit ihren Eltern die Castingshow gucken darf. Das ist ein Wettbewerb, bei dem die beste Sängerin und der beste Sänger gesucht werden und Julias absolute Lieblingssendung. Die Mutter stellt den Fernseher an.
4: Tschüss, ruft Max ins Wohnzimmer. Viel Spaß euch.
3: Julia wirft Max eine Kusshand zu. Dann rufen sie alle Tschüss und die Tür fällt ins Schloss. Im Fernsehen kommt gerade die erste Sängerin auf die Bühne. Julia seufzt. Sie stellt sich vor, wie sie dort in einem silberglitzernden Kleid singen würde. Julia liebt singen. Auf so einer Bühne zu singen ist ihr größter Traum. Sie seufzt noch einmal.
5: Was ist los, Julchen? Fragt ihr Vater.
6: Ich würde so gern mitmachen.
5: Ich weiß, sagt er und streichelt ihr über den Kopf. Aber dafür bist du leider noch zu klein. Wenn du 16 bist, kannst du mitmachen.
3: Also in einer Ewigkeit. Max ist 16 und sie kann sich nicht

0: es die Augen auf. Sie guckt in eine Videokamera. »Hier ist die Kandidatin«, sagt Max mit verstellter Stimme. »Bis heute noch unbekannt, aber morgen vielleicht schon ein Star. Geben Sie uns eine Kostprobe Ihres Könnens. Bitte, eine Kostprobe«, sagt er und hält Julia die Spülbürste vor die Nase. Julia ist ganz verdattert. Sie weiß nicht, was sie sagen soll. Deshalb sagt sie erst einmal nichts. Dann kommt ihre Mutter in den Flur. »Lass sie doch erst mal reinkommen«, sagt sie und lächelt Julia an. »Wir haben eine Castingshow für dich vorbereitet, Julchen. Hast du Lust?« »Eine Castingshow? Für sie? Wie toll!« Julia nickt. »Na, dann komm mal mit«, sagt ihre Mutter und führt sie ins Wohnzimmer. Auf Stühlen sitzen ihre Kuscheltiere und auf dem Sofa jubeln ihre Oma und ihr Opa und schreien ihren Namen. Julia kriegt feuerrote Wangen und guckt schnell woanders hin. Am anderen Ende des Zimmers liegt ihr roter Spielteppich, das ist dann wohl die Bühne. Vor dem Wohnzimmertisch stehen drei Küchenstühle und auf dem Tisch ist ein Schild. »Jury«, liest Julia. Die Jury vergibt die Punkte für den Gesang, weiß sie, und wer am meisten Punkte hat, gewinnt. Auf einem Küchenstuhl vor dem Jury-Wohnzimmertisch sitzt ihr Vater, auf dem anderen Max. Ein dritter ist noch frei. Die Kamera hat Max auf einen Ständer gestellt. Sie ist auf die Bühne gerichtet und an. Das erkennt Julia an dem durchgehend leuchtenden Lämpchen. »Und nun bitte Applaus für Julia Vogel«, sagt ihre Mutter, drückt Julia die Spülbürste in die Hand und setzt sich auf den freien Küchenstuhl. Julia geht auf die Bühne. Ihre Beine fühlen sich ganz weich an vor Aufregung. Sie singt »Ich bin ein Einhorn«. Zuerst zittert ihre Stimme ein bisschen, weil sie so schrecklich aufgeregt ist. Aber dann fühlt es sich auf einmal an, als würde sie wirklich das silberglitzernde Kleid tragen und auf der großen Bühne der Castingshow stehen. Jetzt zittert ihre Stimme nicht mehr. Sie singt, so laut sie kann. Danach verbeugt sie sich. Ihre Großeltern auf dem Sofa kreischen und klatschen. Julia verbeugt sich noch einmal. Dann dreht sie sich zur Jury. Ihr Herz klopft wieder schneller. »Ich bin begeistert, total begeistert«, sagt Max. »Noch nie habe ich solch eine wunderbare Stimme gehört. Ich vergebe 10 Punkte.« 10 Punkte. Das ist die beste Bewertung.« Julia strahlt ihren Bruder an. »Danke«, sagt sie wie die Sänger bei der Castingshow im Fernsehen. »Sie haben nicht zufällig einen extrem gut aussehenden und intelligenten Bruder?«, fragt Max. Aber da boxt Julias Mutter ihn in die Seite. »Julia Vogel«, sagt sie dann, »das war ein großartiger Auftritt. Sie haben Talent. Auch ich vergebe 10 Punkte.« Julias Strahlen wird noch breiter. »Danke«, haucht sie. Dann guckt sie zu ihrem Vater.
1: »Also, ich muss sagen, ich bin total enttäuscht.«
0: »Was? Er mochte ihr Lied nicht?« Julia wird ganz blass. Ihr Vater räuspert sich. Dann redet er weiter.
1: »Total enttäuscht, dass du nicht an der echten Sendung teilnehmen darfst. Sobald du alt genug bist, schicken wir dich dahin und dann gewinnst du diesen Wettbewerb.«
0: »Ja«, sagt Julia und dann fällt sie ihm um den Hals.
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Mal sehen, was ich dir als nächstes vorspiele. 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
3: Omas Schlafmütze. Lena war mal wieder zu Besuch bei ihrer Oma. Denn ab und zu, wenn ihre Eltern abends etwas unternehmen wollten, durfte Lena bei ihrer Großmutter übernachten. Sie war ja auch schon 4 Jahre alt. Oma hatte schon eine ihrer schönen Gute-Nacht-Geschichten erzählt und das Licht bereits ausgeknipst. Doch an diesem Abend war Lena irgendwie noch nicht zufrieden.
4: Oma, ich kann abends immer so schwer einschlafen. Das ist so anstrengend, meinte sie. Was kann ich denn tun, damit das schneller geht?
3: Ihre Großmutter überlegte einen Moment und sagte dann,
4: ich habe da eine Idee. Auf dem Dachboden in einer alten Truhe habe ich noch eine weiche Strickmütze. Sie ist aus ganz besonderer Wolle. Aus Zauberwolle. Wenn man sie aufsetzt, schläft man sofort ein, egal ob man müde ist oder nicht. Warte kurz, dann hole ich sie dir.
3: Als sie zurückkam, hatte sie eine schöne, selbstgestrickte Mütze mit buntem Blumenmuster in der Hand.
4: Setz sie mal auf, Lena, sagte Oma.
3: Lena zog die Mütze über ihren Kopf und siehe da, sie schlief sofort ein. Aber nicht nur das, sie hatte auch einen wunderschönen Traum. Am nächsten Tag wurde Lena von ihren Eltern abgeholt. Ihre neue Schlafmütze hatte Oma in eine Tüte gesteckt, damit Lena nun keine Probleme mehr mit dem Einschlafen haben sollte. Zu Hause angekommen, wollte Lenas Vater die Abendnachrichten schauen und hatte es sich auf dem Sofa gemütlich gemacht.
5: »Hui, schon so spät«, sagte er zu Lena. »Nach dem Abendessen geht es aber direkt ohne Umwege ins Bett.«
3: Das gefiel Lena ganz und gar nicht, denn sie wollte noch so gerne ein bisschen spielen. Aus ihrer Tüte holte sie nun die Mütze heraus.
4: »Papa, guck mal, was Oma mir geschenkt hat«, sagte sie stolz und zeigte ihrem Vater die Zaubermütze.
3: Der Vater meinte,
5: »Eine schicke Mütze. Ob die mir wohl auch passt?«
3: In diesem Moment nahm er die Wollmütze und setzte sie geschwind auf seinen Kopf, bevor Lena ihm verraten konnte, was es mit der Mütze auf sich hatte.
5: »Guck mal, Lena, die Mütze. Oh.«
3: Lenas Vater konnte den Satz nicht mehr zu Ende sprechen. Er war sofort auf dem Sofa eingeschlafen.
4: »Kommt ihr jetzt bitte zum Essen?« hörte Lena ihre Mutter rufen. »Mama«, rief Lena, »ich glaube, Papa hat heute keinen Hunger mehr. Er ist schon schlafen gegangen. Dann können wir ja auch nach dem Essen noch zusammen spielen.«
3: Da fiel Lena auf, dass ihre neue Schlafmütze sogar noch praktischer war, als sie gedacht hatte.
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3: Wenn ein Monster keinen Teddy hat. Bei den Monstern ist es jeden Abend dasselbe. Erst will das kleine Monsterkind nicht ins Bett, weil es sich fürchtet, wenn es dunkel ist. Wenn die Monstermama dann die Lampe anmacht, kann es nicht schlafen, weil es zu hell ist. Erst kann es nicht die Zähne putzen, weil es dazu schon zu müde ist. Und wenn ihm dann der Monsterpapa dabei hilft, kann es hinterher nicht schlafen, weil es wieder Hunger hat. Doch heute ist es ganz besonders schlimm. Der Teddy von dem Monsterkind ist weg. »Ohne meinen Teddy kann ich nicht schlafen«, jammert es. Der Monsterpapa und die Monstermama beginnen, den Teddy zu suchen. Unter dem Bett, hinter dem Bett, neben dem Bett, unter dem Sofa, hinter dem Sofa, neben dem Sofa. Doch der Teddy bleibt verschwunden. »Wo hast du denn zuletzt damit gespielt?«, fragt die Monstermama. Doch das kleine Monsterkind kräht nur immer lauter, »Ohne meinen Teddy fürchte ich mich!« Bald kommt die Monsternachbarin aus der Höhle nebenan. »Was ist denn das hier für ein Geschrei?« schimpft sie. Doch dann hilft sie beim Suchen. Sie sucht unter dem Teppich und auf dem Teppich und neben dem Teppich. Sie sucht hinter der Kiste mit den Bauklötzen und neben der Kiste mit den Bauklötzen und in der Kiste mit den Bauklötzen. Aber der Monster-Teddy ist und bleibt weg. »Ich will meinen Teddy wiederhaben«, schreit das Monsterkind. Es ist erstaunlich, wie laut so ein kleines Monsterkind schreien kann. Es schreit so laut, bis die Monster-Oma und der Monster-Opa aus der Höhle gegenüberkommen und der Monster-Friseur und der Monster-Milchmann und sogar der Monster-Polizist. Und alle suchen nach dem Teddy unter dem Dreirad des kleinen Monsters, hinter dem Dreirad und neben dem Dreirad, unter seinem Nachttopf, neben seinem Nachttopf, in seinem Nachttopf. Sie suchen überall. Und vor lauter Eifer fällt ihnen gar nicht auf, dass das kleine Monsterkind auf einmal still geworden ist. Es ist auf den großen Schrank geklettert, um von oben zuzuschauen, wie sie alle nach dem Teddy suchen. Wie sie auf allen Vieren krabbeln, wie sie ihre haarigen Köpfe in die Ecken stecken und ihre zottigen Popos in die Höhe recken. Lustig sieht das von dort oben aus. Nur leider wird das Monsterkind jetzt doch ein bisschen müde. Und als es sich in eine Ecke auf dem Schrank kuscheln will, da setzt es sich auf einen weichen Teddy. Wie der nur dort hochgekommen ist. Na, sollen sie noch eine Weile suchen, dann braucht das Monsterkind noch nicht allein zu sein. Ganz sicher finden sie den Teddy etwas später. Denn lange kann es nicht mehr dauern, bis das kleine Monster laut und glücklich schnarcht. Mit dem Monster-Teddy auf seinem dicken Monsterbauch.

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3: Der Nachtdieb. Es war schon Schlafenszeit und der kleine Michael war furchtbar müde, als er durch einen Spalt in der Gardine aus seinem Fenster hinausschaute. Doch draußen war es immer noch hell.
4: Komisch, dachte er, es müsste doch schon längst dunkel sein.
3: Sein Blick fiel auf die niedliche Wanduhr mit den Tieren darauf, die er von seinen Großeltern geschenkt bekommen hatte. Die Uhr zeigte 9 Uhr abends. Er schaute wieder nach draußen. Die Sonne strahlte so hell, als wäre sie gerade erst aufgegangen. In dem Moment, als er die Gardine ganz zuziehen wollte, setzte sich ein pechschwarzer Vogel auf die Fensterbank.
5: »Ich bin der Nachtdieb! Ich bin der Nachtdieb!«
3: krächzte das kleine Federvieh und hüpfte dabei von einem Bein auf das andere.
4: »Ach, was sagst du da?«
3: fragte ihn Michael neugierig.
5: »Ich habe euch die Nacht gestohlen und gebe sie nun nie wieder her!«
3: erwiderte der Vogel. Jetzt verstand Michael, warum es draußen immer noch hell war.
4: »Aber dann können wir doch nicht schlafen!« rief er aufgeregt. »Das kannst du doch nicht machen!«
5: »Du musst mich verstehen«, begann der Vogel zu erklären. »Weil ich so schwarz bin, werde ich nachts häufig übersehen. Und das möchte ich nicht mehr. Erst neulich bin ich mit einer riesengroßen Taube zusammengestoßen.«
4: »Da muss es doch eine andere Möglichkeit geben«, meinte Michael nachdenklich und sagte dann, »pass auf, ich habe eine Idee. Wenn ich dich für alle sichtbar mache, dann gibst du uns Menschen die Nacht wieder zurück, hm?«
3: Der Vogel überlegte kurz, aber dann willigte er in den Vorschlag ein. Michael rannte aus seinem Kinderzimmer in die Küche, öffnete einen Schrank und nahm eine große Schüssel heraus. Dann griff er noch zu einer Papiertüte und kehrte zum Fenster zurück. Dort füllte er den Inhalt der Tüte in die Schüssel hinein und schüttete dem Vogel die ganze Schüssel über den Kopf.
5: »Hey, was machst du da?«
3: rief der Vogel, denn er war von oben bis unten weiß wie Zuckerwatte und gar nicht mehr pechschwarz. Michael hatte ihn über und über mit Mehl eingepudert. Und nun erstrahlte der Nachtdieb in einem herrlichen Weiß.
5: »So hatte ich mir das eigentlich nicht vorgestellt«, krächzte der Vogel verärgert. »Du hast mich reingelegt, aber ein Versprechen ist ein Versprechen.«
3: Und mit einem Schlag wurde es wieder stockdunkel. Die Nacht kehrte zurück. Als der Vogel sein Spiegelbild im Fenster sah, musste er auf einmal laut lachen und Michael lachte auch. Von da an besuchte der Nachtdieb Michael manchmal am Abend vor dem Schlafengehen und sie wurden gute Freunde.
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2: 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Sommer, Sonne, Spiele. 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Zwischen 2 und 6 Uhr am Nachmittag gibt es dort alles, was Spaß macht. 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Egal, ob du eine Runde spielen oder einfach nur rumtoben willst, schau vorbei und mach mit beim bunten Sommertreiben mitten in Wien. Vorhang auf für den Kasperl in der Stadtbibliothek Wiener Neustadt im Bundesland Niederösterreich. Am Samstag, den 20. 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Wann in einem Park bei dir in der Nähe gespielt wird, findest du im Internet unter wienextra.at/spielebox. 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
3: Friedwart von Schnorch. Apfelkuchenträumerei.

0: Friedwart von Schnorch verbringt den lebenlangen Tag an einem Baumast. Dort baumelt er mit dem Kopf nach unten und grübelt. Das mag jedem, der kein Faultier ist, recht unbequem erscheinen. Doch für ein Faultier ist es das Schönste und erfrischend fürs Gehirn dazu. Auf diese Weise gelingt es Friedwart von Schnorch, auf alle wichtigen Fragen des Lebens eine Antwort zu finden. Und weil das interessant und unterhaltsam ist, hocken unter seinem Baum rudelweise kleine Tiere herum. Sie starren hinauf und betteln, er möge ihnen eine Geschichte erzählen oder eine Faultierweisheit. Heute schlief Friedwart nicht einfach ruhig vor sich hin, nein, er pendelte sanft hin und her und schmatzte. Die kleinen Tiere unter seinem Ast fanden das höchst ungewöhnlich. Sie hatten den alten Friedwart während des Schlafens schon schnarchen, pfeifen oder summen hören, aber geschmatzt hatte er noch nie. Das deutete auf eine neue Geschichte hin. Sie mussten ihn nur noch aufwecken, damit er sie erzählen konnte. Sie versuchten es, indem sie alle zusammen laut »Aufwachen!« brüllten. Schon beim 100. Mal klappte es. Friedwart von Schnorch blinzelte.
1: »Hä?« sagte er zur Begrüßung. »Was wollt ihr von einem älteren Herrn wie mir?«
2: »Warum hast du im Schlaf geschmatzt?« »Hast du etwas Leckeres geträumt?« fragte Edwina, das Erdferkelmädchen.
0: Friedwart leckte sich die Lippen und sagte nur, »Apfelkuchen.«
2: »Erzähl, erzähl«, riefen die Kinder.
0: Friedwart zierte sich ein bisschen, aber schließlich sagte er,
1: »Also, es handelt sich um ein Erlebnis, das ich vor vielen Jahren mit meiner Familie hatte. Eine Erfahrung, die wieder einmal zeigt, dass der Schlaf einem auch aus schwierigen Momenten heraushelfen kann.«
0: Friedwart von Schnorch wartete, bis die kleinen Streifenhörnchen, die Erdferkel, die Opossums und die Chamäleons es sich auf dem Waldboden gemütlich gemacht hatten. Dann begann er zu erzählen.
1: »Vor vielen Jahren kamen Tante Wilhelmine, Onkel Karl Gustav, Vetter Oswin und Cousine Alberta zu Besuch. Tante Wilhelmine drückte mir schon an der Tür ein Säckchen mit Äpfeln in die Hand, damit ich einen Kuchen für alle backe. Ich ging also brav in die Küche und die Verwandtschaft machte es sich im Wohnzimmer bequem. Sie knabberten alle Erdnüsse weg und tranken die Karaffe mit meinem Lieblingssaft leer. Eine ganze Weile hörte ich sie singen und hin und wieder rief einer, wo denn der Apfelkuchen bliebe. Aber dann war es still. Das war mir sehr recht, denn ich hatte ein Problem. Den Apfelkuchen hatte ich längst gebacken und ganz allein aufgegessen. Er war einfach köstlich. Und nun war nicht mehr von ihm übrig als ein paar Krümel auf der Kuchenplatte und der Duft, der das ganze Haus erfüllte. Das war nicht viel für vier hungrige Gäste. Schließlich nahm ich all meinen Mut zusammen und ging mit der leeren Kuchenplatte ins Wohnzimmer. Sie saßen alle um den Wohnzimmertisch und schliefen und schnarchten vor sich hin. Ich setzte mich dazu und war unendlich erleichtert, weil ich wusste, dass mein Problem gelöst war. Ich blieb einfach sitzen und wartete. Nach und nach wachten die vier auf. Sie rieben sich die müden Augen und guckten auf die leere Kuchenplatte. Dann sahen sie sich an und begannen, den wunderbaren Apfelkuchen zu loben.
2: »Wie köstlich«, sagte die Tante.
1: »Ja, ganz vorzüglich«, erwiderte der Onkel.
0: »Mein Vetter nahm sich sehnsüchtig die letzten Krümel vom Teller und Cousine Alberta tupfte ihr Schnäuzchen vornehm mit der Serviette ab und seufzte: So viel Kuchen habe ich schon lange nicht mehr gegessen. Der wunderbare Apfelkuchenduft hatte ihnen die süßesten Träume beschert. Und nun glaubten sie wirklich, sie hätten den Kuchen schon gegessen. Und ich habe ihnen natürlich nicht widersprochen.
2: Macht denn im Traum gegessener Apfelkuchen auch satt? Fragte ein kleines Chamäleon.
0: Friedwart überlegte kurz. Das ist nicht erwiesen, antwortete er dann. Sicher ist aber, dass er nicht dick macht.

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3: Entspannungsrätsel für Kinder Nummer 4. Leg dich ganz entspannt hin und schließe die Augen. Dann hör einen Moment lang in dich hinein, ob du dich rundum wohlfühlst. Lass deinen Atem in dir fließen und schick alles, was dir gerade durch den Kopf geht, fort. Dann stell dir vor, du bist etwas Großes. Etwas, das hauptsächlich aus Wasser besteht. Das viele Wasser findet man in großen Becken. In manchen von ihnen kann man stehen, in anderen nicht. In den Becken, die ganz tief sind, können die Besucher tauchen oder auch von hohen Türmen ins kühle Nass springen. Dabei kribbelt es vielen Kindern vor Aufregung im Bauch. Und das Wasser spritzt ganz schön hoch. Ein Bademeister am Beckenrand passt auf, dass nichts passiert. Andere Wasserbecken sind ganz lang. Darin ziehen Schwimmer fleißig und schnell ihre Bahnen. In den kleineren Becken, im flachen Wasser, sind oft viele Kinder. Hier darf auch getobt, geplanscht und gespielt werden. Manchmal gibt es am Beckenrand auch eine kleine Rutsche, auf der man ins Wasser rutschen kann. Diejenigen, die sich in diesem Becken aufhalten, können oft noch nicht richtig gut schwimmen. Manche von ihnen haben daher auch einen bunten Schwimmreifen oder Schwimmflügel. Auf jeden Fall kommen die Leute in ihrer Freizeit gern hierher, um sich zu bewegen und um Spaß zu haben. Na? Was warst du wohl in diesem Rätsel? Du hast es bestimmt schon erraten. Die Lösung erklingt gleich nach dem Gong. Wenn du sie jetzt noch nicht wissen willst, dann drücke Pause. Aber klar doch, du warst in diesem Rätsel ein Schwimmbad. Hol nun ein paar Mal tief Luft und atme kräftig ein und wieder aus. Deine Hände kannst du zu festen Fäusten ballen. Nun reck und streck dich ausgiebig, bis du dich wieder ganz fit und wach fühlst.

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0: Was? Bitte, bitte, bitte, bitte. Was wünschst du dir denn?
1: Dass du mit mir mal auf den Rummel gehst.
0: Ah, und was noch?
1: Und dass ich alle Kinder einladen darf, dass du uns sehr viel Pudding machst und dass es ganz, ganz lustig wird.
0: Nein.
1: Ist das nicht etwas zu viel?
0: Nein, nein, das geht gerade noch. Mal sehen. Aber jetzt musst du schlafen.
1: Papi, einen Moment noch.
0: Was willst du denn noch?
1: Ich will dich bloß noch etwas lieb haben, weil du so lieb bist.
0: Glaubst du, dass ich das bin, ja?
1: Ja, oh ja.
0: Also, gute Nacht, du lause Junge. Schlaf schön.
1: Nein, zuerst noch unser Lied oder eine Geschichte. Was dir lieber ist, mir ist egal.
0: Na schön. Mir ist auch egal. Also,

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Es ist 20.59 Uhr. 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
5: 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Es ist 22 Uhr.

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2: 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Es ist 23 Uhr.

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